0: Hallo aus St. Ingbert. Guten Morgen.
1: Ja, guten Morgen.
0: Du darfst die schwerste Quizfrage der Nacht lösen, nachdem wir ja wissen, dass der Deutschland-Dart-Pfeil nicht im Norden, nicht im Osten, nicht im Westen steckt. Wo wird er wohl stecken?
1: Ja, dann stell dir mal die erste Frage. Steckt er vielleicht im Süden?
0: Ja! Wir befinden uns
1: nächste
0: im Süden.
1: Frage.
0: Und für alle, die später dazugekommen sind, ich sag nochmal, das ist das Einzige, was wir bisher wissen, plus mein Einstiegstipp, mietstabil.
1: Nächste Frage. Steckt er in Bayern?
0: Oh, ist das Bayern?
1: Das wird jetzt schwierig.
0: Ja, er ist in Bayern.
1: Gut. Steckt der Pfeil vielleicht auf einem ziemlich hohen Berg?
0: Nee, ich glaube nicht.
1: Steckt er vielleicht in einem Schloss?
0: Schloss? Ah,
1: ja.
0: Auch nicht.
1: Auch nicht. Jetzt wird es knifflig. Ich hatte ja so eher so in Richtung so Zugspitze oder sowas vermutet, aber wie stellen wir jetzt die Frage?
0: Aber wie, hä?
1: Liegt es
0: wieso denn
1: in der Stadt München?
0: Auch nicht. Und damit ist schon vorbei. Aber wieso?
1: Dann ist schon vorbei.
0: Aber wieso? Wieso Zugspitze und mietstabil?
1: Ja, ich hätte gedacht, so Zugspitze, vielleicht so Wetterstation da oben, die dann irgendwo dem Bund gehört, der dann eben bestimmte Miete zahlt oder eine symbolische Miete, wie auch
0: schön
1: immer.
0: Um die Ecke gedacht.
1: Ja.
0: Es geht fast in diese Richtung, aber nur fast. Ich möchte euch nicht auf die falsche Fährte locken. Alle, die weiterfragen wollen, 07221 2011. Wer macht weiter? Hanno, liebe Grüße nach St. Ingbert. Danke fürs Mitmachen. Ja,
1: danke. Ja,
0: mach's gut.
1: Gerne. Ja.
0: Tschüss.
1: Ciao.

0: da hätten wir uns fast verquatscht. Lars aus Schwarzenberg, schön, dass du da bist. Hallo.
1: Hallo erstmal.
0: Mit der schlafenden Familie um dich herum im Auto, die sind alle am Pennen. Wie viele Leute sind da?
1: Wir sind zu viert, aber wahrscheinlich, ich sehe es jetzt nicht, aber ich vermute mal, ein paar sind jetzt wach geworden.
0: Ja, eigentlich dachte ich, wir müssen leise reden, damit wir die nicht aufwecken, aber okay. Vielleicht können die ja unterstützen dabei auf der Suche nach dem Deutschland-Dart-File. Frag doch mal weiter.
1: Ja, ich habe ja eine Vermutung, wir hatten ja schon im Vorgespräch, also ist es eine Stadt, ich glaube, die teilweise in zwei Bundesländern liegt, beziehungsweise relativ nah an Bundesland kennt.
0: Also, ja, nee. Was hat's da für eine Idee?
1: Idee ist halt, ich habe mal irgendwas gehört von der Stadt Ulm. Du hattest ja auch kurz überlegt, in welchem Bundesland wir sind.
0: Ja, okay.
1: Ich kann es nicht mehr genau zusammenbringen, aber es gibt irgendwie Gebiete dort, die nur der Stadt gehören dort irgendwie teilweise sogar zurückgekauft werden, damit man sehr preisstabil dort die Mieten bzw. die Häuser dann oder Grundstücke dann verkaufen kann.
0: Verstehe. Ja, da habe ich dich mit meiner Dummheit auf die falsche Fährte gelockt, nehme ich an, ne? Als ich irritiert war, so kurz überlegt habe, in welchem Bundesland. Aber nee, ja, also das ist es nicht. Möchtest du weiterfragen oder aufgeben?
1: Wir können es ja noch probieren.
0: Ja, probier doch mal.
1: Nein fragen. Jetzt hast du mich natürlich erwischt. Ich war da überlegt.
0: Haha, du warst hier zu sicher. Du darfst hier nie zu sicher sein.
1: Das stimmt.
0: Aber wir wissen ja, wir befinden uns in Bayern.
1: Genau. Mhm. Was? In Flüssen? Nein, mit Ja, Nein fragen. Meine Frau ist gerade aufgewacht.
0: Ja.
1: gibt es eine wirklich überregional bekannte Sehenswürdigkeit?
0: Wie ist die Frage, ob das eine überregional bekannte Sehenswürdigkeit ist?
1: Nee, ob es dort eine überregional bekannte Sehenswürdigkeit gibt, sowas wie das Schloss Neuschwanstein.
0: Wir müssen ja sagen, was wir suchen, ist ja keine Stadt, ne? Wir suchen ja eine ganz bestimmte Sache. Natürlich gibt es da auch Sehenswürdigkeiten, die international oder vielleicht zumindest mal überregional bekannt sind. Aber die Sache hier selbst ja auch. Deswegen ist die Frage ein bisschen komisch gestellt.
1: Nein. Ja, wir haben keine
0: Ideen mehr. Keine Ideen mehr. Naja, ist ja nicht schlimm. Okay. Vor allem, wenn man gerade noch geschlafen hat, ist das besonders schlimm, Lars. Eigentlich musst du das auf dich nehmen.
1: Ja, das ist meine Schuld. Ich war mir jetzt wirklich sicher, dass das irgendwie da in diese Richtung führt, weil da, also zumindest habe ich mal darüber was gehört.
0: Ja, aber ist doch gut. Da haben wir auch noch mal ein bisschen was anderes gelernt. Dann wünschen wir euch eine schöne Heimfahrt ins Erzgebirge. Kommt gut an und geben wieder frei. Wer möchte weiterfragen? 07221 2011. Grüße, Lars. Mach's gut. Ciao.
1: Ja, danke. Ciao.
0: Die Popnacht ist hier.

0: Es ist 2.32 Uhr.
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2: Heute erwartet uns reichlich Sonnenschein. Im Tagesverlauf bilden sich nur ein paar lockere Quellwolken oder es ziehen dünne Schleierwolken durch. Am Abend lösen sich die meisten Wolken wieder auf und der Tag endet, verbreitet sonnig. Die Höchstwerte liegen zwischen 21 und 28 Grad. Später lebt der Nordostwind zum Teil mäßig und böig auf. Am Montag wechseln sich Sonne und Wolkenfelder ab. Es bleibt trocken. Der Dienstag wird schwülheiß mit einigen kräftigen Schauern oder Gewittern.
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3: A281 Neustädter Hafen Richtung Airportstadt. Die Einfahrt Bremen-Neustadt ist wegen einer Fahrbahnerneuerung bis 2. August 19 Uhr gesperrt. A281 Airportstadt Richtung Neustädter Hafen. Die Ausfahrt Bremen-Neustadt ist wegen einer Fahrbahnerneuerung bis 2. August 19 Uhr gesperrt. A281 Airportstadt Neustädter Hafen. Die Anschlussstelle Bremen-Neustadt ist wegen Bauarbeiten in beiden Richtungen gesperrt.
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0: Teddy Swims. Mr. Know-It-All in der Popnacht. Wir begrüßen die Mutter der Nacht, Tanja aus Georgsmarienhütte, hallo.
1: Hallo.
0: Warum Mutter der Nacht? Weil du deinen 17-jährigen Sohn von einer Party abholst um 2.42 Uhr, der gerade ins Auto gefallen ist, wenn ich das richtig mitbekommen habe.
1: Ja, die Augen sind noch offen.
0: Ja, ist noch ansprechbar.
1: Auf jeden Fall, ja.
0: War das doch keine gute Party? Oder war es eine gute Party?
1: War es eine gute Party?
2: Ja.
0: Ja. Okay, sehr schön. Gut, aber damit du nicht am Steuer einschläfst, haben wir halten wir dich ein bisschen wach und du löst jetzt hoffentlich endlich das Deutschland-Dart.
1: Ich bemühe mich.
0: Willst du dich nochmal absichern mit ein paar Fragen oder willst du direkt versuchen zu lösen?
1: Ich versuche mal eine vorsichtige Frage. Aha. Und zwar, diese Stadt, um die es, oder die Region, um die es geht, ist diese Stadt bekannt für ein berühmtes Marionettentheater?
0: Aha, ja, würde ich sagen.
1: Okay, dann
0: würdest du auch sagen, dass dieses Marionettentheater auch bei dem Sohn bekannt?
1: Bekannt schon, aber nicht beliebt, ehrlich gesagt.
0: Ja, okay, ich ehrlich gesagt fand es auch damals als Kind immer eher gruselig.
1: Ja, gruselig würde ich nicht sagen, aber...
0: Die haben immer so mit so einem rollenden R gesprochen.
1: Ich glaube, die Zeit ist vorbei von diesem Puppentheater.
0: Naja, aber das heißt, wir sind auf dem richtigen Weg.
1: Ja, darf ich dann gleich lösen?
0: Ja, bitte.
1: Weil was anderes würde mir auch nicht einfallen.
0: Mach es!
1: Und zwar glaube ich, dass es um die Stadt Augsburg geht und der mietstabile Bereich ist die Fuggersiedlung in Augsburg, wo seit, ich weiß gar nicht, Jahrhunderten die Menschen für eine richtig kleine, schmale Miete, ich glaube 1 Euro oder so oder 86 Cent, ich bin mir nicht sicher, monatlich leben können, also sozial schwache Familien.
0: Das war ja schon direkt ein richtiger Aufsatz. Jetzt machen wir es erstmal offiziell. Vollkommen richtig!
1: Ja!
0: Die Fuggerei in Augsburg haben wir getroffen mit unserem Deutschland-Dart-File. Es ist die älteste Sozialsiedlung der Welt. Existiert seit 1521 schon, also über 500 Jahre, wird von der Stifterfamilie Fugger getragen und die Jahreskaltmiete für eine 60 Quadratmeter Wohnung, so groß sind die da alle so, kostet dort 88 Cent.
1: Ach,
0: weißt du, warum 88 Cent?
1: Sogar.
0: Genau, die Jahresmiete. Nee. Jahreskaltmiete. Weil das ja schon so alt ist, da gab es ja den Euro noch gar nicht. Als das entstanden ist, da gab es den rheinischen Gulden. Und es war genau ein rheinischer Gulden.
1: Ach.
0: Und den haben die mittlerweile so umgerechnet auf 88 Cent. Das müssen die im Jahr zahlen. Dafür müssen die Bewohner aber auch ein bisschen was tun. Nämlich 3 Gebete am Tag sprechen. Ein Vater Unser, ein Glaubensbekenntnis und ein Ave Maria. Das ist die Vorgabe dafür. Wer dort wohnen will, muss der katholischen Kirche angehören, in Augsburg leben und bedürftig sein. In 67 zweigeschossigen Häusern leben heute rund 150 Menschen da. Guck mal, es ist aber schön, dass es sowas gibt, oder?
1: Ich finde das mega. Wir waren in dieser Siedlung schon mehrfach und gerade im Sommer ist das so niedlich, idyllisch. Ich finde, es ist eine andere Welt. Ich finde es wirklich richtig schön.
0: Diese Bilder, die man da sieht, sind auch wirklich schön. Aber stimmt das, da habe ich mich jetzt nicht getraut zu sagen, wenn du schon mal da warst, dass die da ab einer gewissen Uhrzeit das dicht machen und dass man selbst, wenn man da Bewohner ist, nur dann durch die Tür gehen kann, wenn man Geld bezahlt?
1: Ich meine mich zu erinnern, dass die wirklich ab 22 Uhr zumachen.
0: Genau, 22 bis 6 Uhr.
1: Ob man Geld bezahlen muss oder ob es irgendeine andere Möglichkeit noch reinzukommen, das weiß ich nicht mehr.
0: Ja, spannend. Aber gut, bei 88 Cent Jahresmiete ist das ja auch verkraftbar, wenn man dann irgendwie einen Euro zahlen müsste.
1: Ich denke.
0: Tanja, danke fürs Lösen. Und guck mal, da haben wir wieder einen schönen Ort kennengelernt. Was wir alles Tolles haben in Deutschland, oder?
1: Ja.
0: Also.
1: Finde ich wunderbar.
0: Dafür ist es da. Wir treffen uns einfach beim nächsten Deutschland-Dart hier in der Popnacht. Ja, liebe Grüße auch an den Sohn und euch eine gute Nacht mit der Popnacht. Tschüss.
1: Danke. Tschüss.

Vorsicht! Auf der A4 Chemnitz-Dresden zwischen Chemnitz-Glöser und Frankenberg gefährdet dichter Nebel mit Sichtweiten von unter 10 Metern den Verkehr. Hier also besonders vorsichtig fahren. Und Vorsicht auch auf der A8 Stuttgart-München zwischen Leipheim und Günzburg sind Personen auf der Fahrbahn.

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1: Um 3 Uhr mit Stefan Eferts. Nach dem Massenansturm von Flüchtlingen auf die spanische Exklave Ceuta in Nordafrika

0: hat Außenminister Wadephul die EU-Kommission zum Handeln aufgefordert. Der Schutz der Außengrenzen müsse Priorität haben, sagte er der Bild am Sonntag. Aus der Nachrichtenredaktion Constanze Semidey.
1: Er nannte den Vorfall in Ceuta einen absoluten Stresstest, den Europa bestanden habe, aber es sei auch deutlich geworden, wie anfällig der Kontinent sei. Wichtig sei nun, das Schengen-System nicht weiter zu gefährden. Bundesfinanzminister und SPD-Co-Chef Klingbeil lobte das Vorgehen Spaniens. Ministerpräsident Sanchez habe entschlossen gehandelt. Der Europapolitiker Weber kritisierte dagegen auf RTL die spanische Regierung und brachte mehr Befugnisse für die Grenzschutzagentur Frontex ins Gespräch.
0: Bilder, Videos, Audios und Texte, die mit künstlicher Intelligenz erstellt wurden, müssen ab heute teilweise mit einem Wasserzeichen gekennzeichnet werden. Das steht im neuen KI-Gesetz der EU-Kommission. Nutzer sollen damit leicht erkennen können, was mit KI erstellt wurde oder ob sie in einem Chat zum Beispiel mit einem echten Menschen oder einem Bot sprechen. Die Regeln gelten ab sofort für Anbieter neuer KI-Modelle und ab Dezember für solche, die schon auf dem Markt sind, wie ChatGPT. Privatpersonen sind ausgenommen. Das Wacken Open Air ist am Abend mit den letzten Konzerten zu Ende gegangen. Heute werden zehntausende Fans aus dem Dorf in Schleswig-Holstein abreisen. Die Veranstalter sind mit der 35. Jubiläumsausgabe zufrieden. Jonas Salto.
2: 4 Tage lang haben 85.000 Heavy-Metal-Fans in Wacken gefeiert. Mehr als 200 Bands sind aufgetreten, darunter einer der Headliner Judas Priest. Die Band aus Großbritannien spielte am Freitagabend und die Fans waren begeistert. Auch das Wetter machte den Metalheads keinen Strich durch die Rechnung. Die für Wacken bekannte Schlammschlacht blieb aus. Die Polizei zählte mehr Einsätze als noch vergangenes Jahr. Polizeichef Frank Mathiesen führt das auf mehr Einsätze außerhalb des Geländes zurück und auf mehr verbotene Drohnenflüge von Hobbypiloten.
0: Auch der Fußballkontinentalverband CONCACAF hat den Druck auf FIFA-Präsident Infantino erhöht. Der ursprünglich geplante Investorendeal zeige, dass die Führung den Fußball nicht mehr an die erste Stelle setze, teilte der für Nord- und Mittelamerika sowie die Karibik zuständige Verband mit. Zuvor hatte die UEFA Infantino das Vertrauen entzogen. Auch der DFB hatte Infantinos Pläne scharf kritisiert, Teile der WM an private Investoren zu verkaufen. Gestern hatte der FIFA-Chef das Vorhaben zurückgezogen. Das Wetter in Deutschland. Heute Nacht meist trocken, am Alpenrand letzte Schauer, Tiefstwerte 19 bis 7 Grad. Tagsüber viel Sonne, in Alpennähe teils Schauer und Gewitter, Höchstwerte 21 bis 34 Grad. Morgen viel Sonne, von der Mitte bis zum Süden teils Gewitter bis 37 Grad. 3:03 Uhr.
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4: A281 Neustädter Hafen Richtung Airportstadt. Die Einfahrt Bremen-Neustadt ist wegen einer Fahrbahnerneuerung bis 2. August 19 Uhr gesperrt. A281 Airportstadt Richtung Neustädter Hafen. Die Ausfahrt Bremen-Neustadt ist wegen einer Fahrbahnerneuerung bis 2. August 19 Uhr gesperrt. A281 Airportstadt Neustädter Hafen. Die Anschlussstelle Bremen-Neustadt ist wegen Bauarbeiten in beiden Richtungen gesperrt.
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5: 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Hallo Deutschland, hallo Welt. Und da sind wir wieder reingerutscht in die toteste Stunde der Nacht. Ins dunkle, schwere, müde 3-Uhr-Loch. Da müssen wir ganz schnell wieder raus. Und wir müssen aktiv werden. Es ist Zeit für eure 3 nach 3, Leute. 3 Songs, die ihr hier bestimmt, die euch wach halten oder wieder wach machen. Oder vielleicht wollt ihr auch einfach ins Bett und braucht was zum Einschlafen. Das ist alles erlaubt. Es gibt für eure Vorschläge wie immer nur 2 goldene Regeln. Der Song, den ihr vorschlagt, darf nicht schon gelaufen sein heute Nacht. Und er muss in unserer Datenbank drin sein. Ansonsten dürft ihr euch alles wünschen. Eure Vorschläge jetzt per WhatsApp oder Signal an die 07221 2011.
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Hier ist die Popnacht um 3.13 Uhr. So für alle, die 3 nach 3 nicht kennen, Disclaimer, für das, was hier im Radio gleich passiert, bin ich nicht verantwortlich, sondern ganz allein ihr. Ich räume hier nur die Playlist für euch frei, als erste Hilfemaßnahme gegen die toteste Stunde der Nacht. Damit euch nichts passiert, ne? Ihr nicht wegknickt während der Autofahrt oder vielleicht bei der Arbeit. Deswegen dürft ihr euch wünschen, was ihr wollt, was euch eben wach hält. Wir sind wieder sehr gespannt. Ich freeze jetzt ein. Alles, was jetzt noch reinkommt, wird nicht mehr berücksichtigt. Und wir machen es wie immer. Ich halte mir die Augen zu und ich scroll einfach blind durchs Postfach und pinne wahllos irgendetwas an. Wir fangen mal an mit 1, 2, 3, 4, 5, 6 mal runter und 1, 2 mal wieder hoch und landen auf Elke. Salü, lieber Dennis. Für heute wünsche ich mir von Jupiter Jones Rennen und Stolpern. Sportliche Grüße von mir zu dir. Elke. PS, was ist aus dem Grashüpfer geworden, der dich gestern im Studio besucht hat? Ja, den habe ich, ach, das habe ich gar nicht zu Ende erzählt, ne? Der hatte mich ja erschreckt hier, ist hier reingesprungen und auf mich und ist dann hier an der Scheibe rumgesprungen und so und dann habe ich den mit einem Blatt Papier sanft eingefangen und dann durchs Fenster rausgesetzt. Er lebt noch. Hoffe ich, wenn ihm nichts passiert ist über den Tag. Okay, zweiter Song kommt. Michael. Ach, Michael. Hyper, Hyper von Scooter. Du scheinst sehr, sehr müde zu sein. Spätestens danach ist ganz Deutschland und die Welt selbstverständlich wach. Okay. Dann letzter Song. Ein Finalsong von Dustin Lukas Pascal Holt. Guten Morgen, Dennis. Für die 3 nach 3. The Cranberries mit Dreams. Liebe Grüße aus dem Fahrplanbüro der Deutschen Bahn in Leipzig. Da grüßen wir ganz lieb zurück. Ich logge kurz ein. Und das sind eure 3 nach 3.

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Das war ja mal eine richtige Berg- und Talfahrt heute hier bei eurem 3 nach 3. Rennen und Stolpern von Jupiter Jones, gewünscht von Elke aus Euskirchen. Scooter, Hyper in den Ring geworfen von Popnachthörer Michael. Ja, manchmal muss es wehtun, damit wir wach bleiben. So ein bisschen wie Fenster auf der Autobahn. Und dann wieder sehr versöhnlich von Dustin aus Leipzig gewünscht Cranberries und Dreams. Eure 3 nach 3 heute hier in der Popnacht. Wenn eure Vorschläge nicht gezogen wurden, dann hebt ihr euch die am besten auf, denn schon am 10. August gibt es die nächsten 3 nach 3.

0: 3.30 Uhr ist es.
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2: Heute erwartet uns reichlich Sonnenschein. Im Tagesverlauf bilden sich nur ein paar lockere Quellwolken oder es ziehen dünne Schleierwolken durch. Am Abend lösen sich die meisten Wolken wieder auf und der Tag endet, verbreitet sonnig. Die Höchstwerte liegen zwischen 21 und 28 Grad. Später lebt der Nordostwind zum Teil mäßig und böig auf. Am Montag wechseln sich Sonne und Wolkenfelder ab. Es bleibt trocken. Der Dienstag wird schwülheiß mit einigen kräftigen Schauern oder Gewittern.
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3: A281 Neustädter Hafen Richtung Airportstadt. Die Einfahrt Bremen-Neustadt ist wegen einer Fahrbahnerneuerung bis 2. August 19 Uhr gesperrt. A281 Airportstadt Richtung Neustädter Hafen. Die Ausfahrt Bremen-Neustadt ist wegen einer Fahrbahnerneuerung bis 2. August 19 Uhr gesperrt. A281 Airportstadt Neustädter Hafen. Die Anschlussstelle Bremen-Neustadt ist wegen Bauarbeiten in beiden Richtungen gesperrt.
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eine Gefahrenstelle aus dem Verkehrszentrum um 3.39 Uhr. Vorsicht, auf der A44 Dortmund Richtung Kassel zwischen Diemelstadt und Warburg befindet sich eine ungesicherte Unfallstelle und es liegen mehrere Wildschweine auf der Fahrbahn. Fahrt hier ganz besonders vorsichtig.

0: 3.43 Uhr. Hier ist die Popnacht. Hallo, und ihr seid auch schön unterwegs. Wo begleiten wir dich denn, Jürgen aus Graben-Neudorf, zu dieser frühen Stunde?
1: Ja, ich bin unterwegs zum Frühdienst bei der Straßenbahn in Mannheim.
0: Ah ja, fährst du?
1: Nee, Personaldisposition machen wir hier.
0: Ach, das ist aber auch, das ist ein bequemer Job, oder? Schön im Warmen, am Schreibtisch, oder?
1: Ja, wenn alle immer da sind und nichts passiert, ja.
0: Kein Kundenkontakt?
1: Nee.
0: Nee? Und ist gut so, oder hättest du gern mehr?
1: Nee, wir haben ja Kontakt mit den Fahrern, also mit den Kunden haben wir
0: das
1: keinen
0: reicht,
1: Kontakt.
0: Das reicht, mit den Kollegen, ja. Ja.
1: Genau, dann mit den Kollegen.
0: Bist du selber mal gefahren auch, oder warst du schon immer
1: im Büro? Ja, ich bin früher gefahren, ja. Bus und Straßenbahn.
0: Ja, und was gefällt dir jetzt mehr, der aktuelle Job, oder juckt es dich doch manchmal noch ein bisschen?
1: Ja, aber das Aktuelle, ich gehe stark auf die Rente zu, da ist es jetzt ruhiger noch im Büro.
0: Ja, entspannter und gibt wahrscheinlich auch ein bisschen mehr Geld, oder?
1: Ja.
0: Ja, oder? Ja. Bequemer und mehr Geld, da will man sich doch nicht beschweren.
1: Ja, genau, ja.
0: Ich finde das total, also total interessant. Ich bin auch so ein Bahn-Fan, ne? Also die jetzt nur wirklich interessiert und so. Ich finde das halt natürlich immer, ich habe einen Kumpel, der auch hin und wieder mal, ich glaube, der macht das nebenbei sogar, neben seinem richtigen Job auch, ist er auf der Bahn manchmal unterwegs und fährt so rum und nimmt mich manchmal mit auf den Betriebshof, oder ich darf auch mal so mitfahren. Das finde ich immer super interessant so. Was ich auch lustig fand, ist, dass man die so eine Straßenbahn, das haben wir mal gemacht auf diesem Betriebshof, wenn du, ich weiß nicht, ob man da die Bremse lösen muss oder sowas, aber die kann man theoretisch ganz normal alleine schieben, beziehungsweise so ziehen. Das habe ich gemacht.
1: Ja, gerade Fläche, wenn keine Kurve ist, kann man die ganz allein bequem wegdrücken.
0: Was wiegt so ein Teil? Das sind doch mehrere Tonnen.
1: Ja, unsere neue Bahnen, die wiegen an die 50 Tonnen. Und die älteren sind ein bisschen leichter.
0: Ja, also war ich von mir selber sehr überrascht, dass ich das hingekriegt habe.
1: Selbst der gerade geht, Metall auf Metall kann man gut schieben. Ja,
0: ja Jürgen, wann geht's los für dich? Jetzt um 4 oder was?
1: Ja, jetzt, ich stehe gerade vor der Tür, gehe gleich rein, da wartet jemand, der will heim, und dann geht's los, ja.
0: Alles klar, dann eine gute Schicht, wie lange musst du denn?
1: Bis 12.
0: Naja, okay, ist noch ein bisschen, aber zumindest bis 6 begleiten wir dich.
1: Ja, okay, vielen Dank. Okay,
0: mach's gut.
1: Dann, tschüss.
0: Tschüss. Ja.

So easy in der Popnacht. Das Gefährliche ist aus dem Verkehrszentrum. Noch Vorsicht auf der A620 Saarbrücken Richtung Saarlouis. Zwischen Völklingen, Werden und Wattgassen steht ein defekter PKW. Gute Fahrt.

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1: Um 4 Uhr mit Stefan Eferts. In Peru sind beim Absturz eines Kleinflugzeuges 13 Menschen ums Leben gekommen. Laut peruanischer Regierung stammen 2 Opfer aus Deutschland, die anderen aus Italien und der Schweiz. Aus dem ARD-Studio Südamerika, Oliver Neuroth.
2: Das Kleinflugzeug stürzte kurz nach dem Start in der peruanischen Hafenstadt Pisco ab. Wie es dazu kam, ist bisher unklar. Der Unglücksflug war von 11 Touristen gebucht. Alle kamen bei dem Absturz ums Leben. Auch die beiden Piloten wurden bei dem Unglück getötet. Der Flug hätte von Pisco an der Pazifikküste nach Nazca im Landesinneren von Peru führen sollen. Dort befinden sich die berühmten Nazca-Linien, eine UNESCO-Welterbestätte. Kilometerlange Linien, die die Bewohner der Region

0: Millionen vor schätzungsweise 2000 Jahren in den Wüstenboden gescharrt haben.
1: Außenminister Wadefuhl hat die EU-Kommission dazu aufgerufen, dem Schutz der Außengrenzen absolute Priorität einzuräumen. Der Bild am Sonntag sagte er, der Ansturm zehntausender Migranten auf die spanische Exklave Ceuta in Nordafrika sei ein Stresstest gewesen. Die Situation habe die Anfälligkeit Europas gezeigt. Der CDU-Politiker fordert von der EU-Kommission den Schutz der Außengrenze, damit der Schengen-Raum mit seinen offenen EU-Binnengrenzen nicht weiter gefährdet werde. Das gelinge aber nicht ohne die Hilfe von Drittstaaten, so Wadefuhl. Die irische EU-Ratspräsidentschaft hat für Dienstag eine Konferenz einberufen. Die Waldbrände in Griechenland breiten sich aus. Starke Winde haben neue Feuer angefacht und ließen Löscharbeiten aus der Luft zeitweise kaum zu. Am Abend konnten dann doch noch wenige Löschhubschrauber starten. Anna Giordano.
2: Im Küstenort Porto Germenò sind laut Behörden rund 100 Häuser niedergebrannt. Die evakuierten Einwohner dürfen wegen des dichten Rauchs vorerst nicht zurück. Fernsehbilder zeigten am frühen Nachmittag eine regelrechte Feuerwalze, die der Wind über die Region trieb. Griechenlands Zivilschutzminister räumte ein, der Katastrophenschutz stoße an seine Grenzen. Auch weiter westlich in Mittelgriechenland brennt es ungebremst. In der Region Phokida am Golf von Korinth wurden mehrere Ortschaften evakuiert. Auf der Urlaubsinsel Kreta hat die Feuerwehr die Flammen unter Kontrolle.
1: Ungarn muss sein einziges Atomkraftwerk heute erstmals wegen des historisch niedrigen Pegels der Donau vollständig herunterfahren. Dies teilte Ministerpräsident Modja mit. Es gäbe nicht mehr genug Wasser aus der Donau zur Kühlung der Anlage. Das AKW liefert gewöhnlich fast die Hälfte des Stroms des ganzen Landes. Die ungarische Regierung hat angeordnet, bei Strom- und Wasserverbrauch zu sparen. Das gilt vor allem für große Unternehmen. Das Wetter in Deutschland, tagsüber viel Sonne und nur harmlose Wolken, im Tagesverlauf in Alpennähe teils Schauer und Gewitter. Höchstwerte 21 bis 34 Grad. Morgen viel Sonne, von der Mitte bis in den Süden teils Gewitter, bis 37 Grad. Die Zeit 4.03 Uhr.
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4: A281 Neustädter Hafen Richtung Airportstadt. Die Einfahrt Bremen-Neustadt ist wegen einer Fahrbahnerneuerung bis 2. August 19 Uhr gesperrt. A281 Airportstadt Neustädter Hafen. Die Anschlussstelle Bremen-Neustadt ist wegen Bauarbeiten in beiden Richtungen gesperrt.
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6: 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Macht euch gerne mal bemerkbar und schickt doch von dem Ort, wo ihr gerade seid, auf der Welt mal ein schnelles Foto oder einen kleinen Lagebericht über WhatsApp oder Signal, gerne auch als Sprachnachricht an die 0722 1211. Wir freuen uns.
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0: Chemical. 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
1: 4.13 Uhr ist die Popnacht. Guten Morgen, Ina und Michael.
2: Guten Morgen.
1: Ihr seid gerade in Nordnorwegen unterwegs, nach Finnland. Und genau. Ihr habt uns hier so ein Bild ins Studio geschickt. Das ist vor 2 Stunden gemacht worden. Das sieht aus wie ein Sonnenuntergang.
2: Es ist ein Sonnenaufgang.
1: Oder Sonnenaufgang, das lässt sich da, glaube ich, aber nicht so gut unterscheiden, ne? Weil irgendwie geht die Sonne ja gar nicht unter da im Sommer. Oder ist es schon wieder so weit?
2: Die geht mal eine Stunde oder anderthalb aktuell unter. Also da war jetzt am 1. August so ein Cut sozusagen und ja. Ab dann geht sie wieder ein kleines bisschen unter den Horizont.
1: Das heißt, es ist mal so für eine Stunde dunkel oder wie? Oder ist es gar nicht richtig dunkel?
2: Nee, nicht wirklich dunkel, nein. Ja. Es ist immer so dämmerig, aber es ist eigentlich gefühlt immer sonnig. Auch auf dem Wetterradar, wenn man guckt, scheint irgendwie immer die Sonne. Das ist ganz seltsam.
1: Das klingt auf der einen Seite traumhaft, auf der anderen Seite, wie schläft sich das denn, wenn es immer hell draußen ist?
2: Also ich habe kein Problem damit. Wir wollten heute Morgen auch eigentlich erst um 5 rum aufstehen, aber weil die Sonne dann so krass halt auch draußen auf dem See war, ist mein Freund dann doch wach geworden und dann waren wir dann doch wach, weil der Anblick einfach so schön war und dann sind wir doch schneller losgefahren.
1: Ja, ihr fahrt jetzt nach Finnland.
2: Richtig, ja. Unser Ziel ist jetzt heute Morgen in die Stadt, wo das Weihnachtsmanndorf ist.
1: Ach, guck mal, wie schön. Und wenn, ja. wenn das da jetzt aber im Sommer ja nachts auch relativ hell ist in Norwegen und Finnland, was sieht man dann auch viele Menschen auf der Straße? Also kann man sagen, da wird rund um die Uhr gelebt oder ist das schon so angepasst, dass es eigentlich Nacht ist, obwohl es hell ist draußen?
2: Also du hast schon die Leute, die dann jetzt zum Beispiel auch am See saßen und die Sonne geguckt haben. Ja. Dann sitzen die halt am Feuer und grillen irgendwas, trinken Wein und gucken, was ist das Wetter. Aber das sind dann, würde ich sagen, eher Touris.
1: Ja,
2: in den Städten siehst du dann auch schon auch Leute rumfahren, aber du hast die ganz normalen Öffnungszeiten natürlich. Also die Tankstelle heute Morgen war jetzt auch zu und so. Also die Leute müssen ja auch ganz normal leben und arbeiten.
1: Wie warm habt das denn da gerade?
2: Heute Morgen war es jetzt 8 Grad. Es wird jetzt wahrscheinlich 1-2 Grad mehr sein schon.
1: Okay, und tagsüber?
2: War es eigentlich gut. Also im Weihnachtsmanndorf ist halt bis zu 20 Grad angemeldet.
1: Guck mal, bis zu 20 Grad sogar. Das ist ja ein Traum. Ja. Wir sind alle total neidisch. Ich kann diese über 30 Grad hier gerade gar nicht mehr ertragen, ehrlich gesagt. Aber cool. Und was ist jetzt der Plan für Finnland?
2: Ja, also wie gesagt, ist erstmal Weihnachtsmanndorf und dann fahren wir runter nach Helsinki. Weil wir aber noch ein paar Tage Zeit haben, werden wir nach Estland mit der Fähre rüberfahren. Wir sind mit dem Camper ja unterwegs und werden noch ein bisschen Estland angucken. Und im Prinzip unser Endstopp nach den 3 Wochen ist dann Finnland, Helsinki, weil von dort die Fähre dann wieder nach Travemünde zurückgeht, nach den 3 Wochen Urlaub.
1: Mhm. Und was ist euer Aha-Erlebnis dort?
2: Schwierig, also natürlich die vielen Tiere. Also wir haben Elche, Seeadler, Rentiere, schön. Also wirklich das, was man so denkt, was hier so alles an Tierchen gibt, sieht man dann wirklich gerade, wenn man so früh auch dann rumfährt.
1: Ja.
2: Die super netten Menschen überall ist natürlich auch immer im Urlaub ganz toll und die kostenlosen Stellplätze, die es hier überall gibt, wo jeder achtet natürlich, dass er sein Zeug mitnimmt, dass kein Dreck rumliegt und da können wir auch wirklich schön Geld sparen hier im Urlaub und kann einfach an den schönsten Orten kostenlos sich einfach hinstellen, spontan
1: sehr
2: den Tag verbringen, übernachten. Ja. Total, total. Schön. Und wirklich die netten Menschen überall.
1: Ina, dann liebe Grüße an Michael auch. Habt noch eine geile Zeit und gebt uns gerne regelmäßig Updates auf eurem Weg, da auf eurer Tour.
2: Okay, mache ich. Danke.
1: Liebe Grüße in den Norden.
2: Richtig aus. Danke, tschüssi.

0: 4:23 in der Popnacht am frühen Sonntagmorgen. Sänger Miles Smith hat womöglich schon fertig. Als er 13 war, hat er sich vorgenommen, ich werde jeden Tag einen Song schreiben. Und das hat er auch durchgezogen. 5 Jahre lang.
1: 5 Jahre lang?
0: Jeden Tag einen Song. Das müssen, wenn ich mich nicht verrechnet habe, insgesamt 1825 Songs sein, die dabei entstanden sind. Er sagt zwar auch dazu, die meisten davon sind absolut schrecklich, aber selbst wenn wir 1000 schlechte Songs abziehen, bleiben ja noch 825 Songs übrig. Das sollte bis zur Rente reichen. Naja, wir drücken auf jeden Fall die Daumen. Hier ist ein neuer Heaven. Hier ist Miles Smith neu in der Popnacht.

0: she. Christina Perry. 1000 Years um 4.31 Uhr.
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2: Heute erwartet uns reichlich Sonnenschein. Im Tagesverlauf bilden sich nur ein paar lockere Quellwolken. Am Abend lösen sich die meisten Wolken wieder auf und der Tag endet verbreitet sonnig. Die Höchstwerte liegen zwischen 21 und 28 Grad. Später lebt der Nordostwind zum Teil mäßig und böig auf. Am Montag wechseln sich Sonne und Wolkenfelder ab, es bleibt trocken. Der Dienstag wird schwülheiß mit einigen kräftigen Schauern oder Gewittern bei Höchsttemperaturen bis 33 Grad.
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3: A281 Neustädter Hafen Richtung Airportstadt. Die Einfahrt Bremen-Neustadt ist wegen einer Fahrbahnerneuerung bis 2. August 19 Uhr gesperrt. A281 Airportstadt Richtung Neustädter Hafen. Die Ausfahrt Bremen-Neustadt ist wegen einer Fahrbahnerneuerung bis 2. August 19 Uhr gesperrt.
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0: wichtig? Beim frühen Aufstehen jedes Körperteil einzeln aufwecken. Nicht alles auf einmal, das könnte überfordern. Nach den Füßen zu The Bowser Magnetic machen wir jetzt weiter mit dem Zwerchfell. Und es hilft dabei Comedian Fred Costea. Ja, ist ein Newcomer, der ist 32, aufgewachsen im oberbayerischen Rosenheim, wohnt aber mittlerweile in Berlin. Er hat Schauspiel studiert und arbeitet auch immer wieder als Schauspieler, aber hauptsächlich steht er als Stand-Up-Comedian auf der Bühne. Und da nimmt er uns jetzt nochmal mit in die Schule.
1: Es gab die Leute, die mit Pelikan geschrieben haben. Und es gab die Leute, die mit Lamis. Kugelschreiber, okay, fuck. Warum Lamis? War der privilegierten Füller, war ein bisschen teurer, war ein bisschen mehr drin. Wir haben ihn auch liebevoll den FDP-Füller genannt. Es gab so Kids, die haben aus den Tintenpatronen diese kleinen Plastikkügelchen gesammelt. Wisst ihr das noch? Ja? Das sind jetzt alles Homöopathen, das ist ganz interessant. Das ist die Wahrheit. Dann gab es ein Mädel, die ist immer morgens aufgestanden, hat folgenden Satz gesagt, vielleicht gab es sie bei euch auch.
2: Ich brauche eine Patrone. Eine Patrone,
1: was so ein süßer, herzerweichender Satz ist an deutschen Schulen. In den USA würde ich es ungern hören, tatsächlich. Dann gab es einen Jungen, ich will jetzt keinen Namen nennen, wir nennen ihn einfach pauschal Patrick. Egal, was Patrick geschrieben hat, der hat nach ein paar Sekunden immer, gab es bei euch auch, vollgetintete Hände gehabt. Und nicht nur so ein bisschen, sondern so Blumen. So, ich weiß auch nicht, was man hier. Ich weiß auch nicht. Und dann saß er bis zum Ende der Stunde da mit dem Tintenkiller in der linken und hat sich seine rechte Hand sauber gekillt. Alle Kinder, die das gemacht haben, waren nachher immun gegen Corona, was?
0: Fred Costea, ab 2027 ist er mit seiner Tour 2 unterwegs, unter anderem in Karlsruhe, Bremen, München und Erfurt. Hier ist die Popnacht.

4:49. Wenn ihr unterwegs seid auf der A60, Rüsselsheim Richtung Mainz, dann passt mal auf, im Tunnel Hechtsheim steht ein defektes Fahrzeug. Fahrt vorsichtig, kommt gut an mit der Popnacht.

Popnacht-Hörer tragen ihr Herz einfach am rechten Fleck. Christian aus Karlstein schreibt hier gerade ins Studio. 0722211. Grüße an alle, die in dieser Nacht arbeiten müssen, egal ob öffentlicher Dienst. Einfach alle und besonders euch vom Radio, dass ihr rund um die Uhr die Leute informiert. Christian, du bist Mensch geblieben. Die nächste Information gibt es auch schon gleich wieder um 5 in unseren Nachrichten. Vorher noch Anke Cracker, Follow Me.

Und was ich gerade nicht mehr sagen konnte, weil Anke Cracker schon angefangen hat zu singen, ihr habt es gemerkt, ich war mit der Stimme noch oben, dass bis zu den Nachrichten ja noch ein Song in diese Stunde passt. Hier sind Coldplay. A Sky Full of Stars.

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1: Um 5 Uhr mit Stefan Everts. Nach dem Massenansturm von Migranten auf die spanische Exklave Ceuta hat sich Spaniens Ministerpräsident Sanchez an die EU-Ratspräsidentschaft gewandt. Er schreibt, dass einige Mitgliedstaaten von Falschmeldungen und Vorurteilen getrieben seien. Aus der Nachrichtenredaktion Lisa Kupper.
2: Sanchez machte Gerüchte von einer Schleusermafia über eine angeblich geöffnete Grenze für den Massenansturm verantwortlich. Er betonte auch, dass Ceuta nicht zum Schengen-Raum gehöre und Migranten von dort nicht einfach in andere EU-Länder weiterreisen könnten. Rückendeckung bekam er von SPD-Co-Chef Klingbeil. Der forderte Respekt und Solidarität mit Spanien. Das Land habe entschlossen gehandelt. Europa dürfe sich in solchen Situationen nicht spalten lassen.
1: Die USA verzichten nach Angaben von US-Präsident Trump vorübergehend auf weitere Angriffe auf den Iran. Die USA seien vom Iran und weiteren Ländern in der Region darum gebeten worden, weil den Rahmenbedingungen einer Vereinbarung bereits zugestimmt worden sei. Trump schrieb auf seiner Online-Plattform, zu der Vereinbarung gehöre die Öffnung der Straße von Hormus und ein Ende der nuklearen Bedrohung durch den Iran. Ein solcher Deal müsse aber schnell erzielt werden.

0: Auch Israel verzichte vorerst auf Angriffe, so Trump. In Peru sind beim Absturz eines Kleinflugzeuges 13 Menschen ums Leben gekommen. Laut peruanischer Regierung stammen 2 Opfer aus Deutschland, die anderen aus Italien und der Schweiz. Aus Spanien, nicht der Schweiz. Aus dem ARD-Studio Südamerika, Oliver Neuroth.
1: Das Kleinflugzeug stürzte kurz nach dem Start in der peruanischen Hafenstadt Pisco ab. Wie es dazu kam, ist bisher unklar. Der Unglücksflug war von 11 Touristen gebucht. Alle kamen bei dem Absturz ums Leben. Auch die beiden Piloten wurden bei dem Unglück getötet. Der Flug hätte von Pisco an der Pazifikküste nach Nazca im Landesinneren von Peru führen sollen. Dort befinden sich die berühmten Nazca-Linien, eine UNESCO-Welterbestätte. Kilometerlange Linien, die die Bewohner der Region vor schätzungsweise 2000 Jahren in den Wüstenboden gescharrt haben.
0: Bilder, Videos, Audios und Texte, die mit künstlicher Intelligenz erstellt wurden, müssen ab heute teilweise mit einem Wasserzeichen gekennzeichnet werden. Das steht im neuen KI-Gesetz der EU-Kommission. Nutzer sollen damit leicht erkennen können, was mit KI erstellt wurde oder ob sie in einem Chat mit einem echten Menschen oder einem Bot sprechen. Die Regelungen gelten ab sofort für Anbieter neuer KI-Modelle, für solche, die schon auf dem Markt sind, wie ChatGPT, dann ab Dezember. Privatpersonen sind ausgenommen. Das waren die Nachrichten. Das Wetter in Deutschland, tagsüber viel Sonne und nur harmlose Wolken. Im Tagesverlauf in Alpennähe teils Schauer und Gewitter. Die Höchstwerte steigen auf 21 bis 34 Grad. Die Zeit, es ist gleich 5.03 Uhr.
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3: A281 Neustädter Hafen Richtung Airportstadt. Die Einfahrt Bremen-Neustadt ist wegen einer Fahrbahnerneuerung bis 2. August 19 Uhr gesperrt. A281 Airportstadt Neustädter Hafen. Die Anschlussstelle Bremen-Neustadt ist wegen Bauarbeiten in beiden Richtungen gesperrt.
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4: Mit Dennis Tienert. Hallo Deutschland, hallo Welt. Wenn es bei euch in Wuppertal gerade schon lecker nach Bratkartoffeln und Bratwurst riecht, dann sind das Michael und Sascha. Haben sie uns hier gerade geschrieben ins Studio an die 07221 wahrscheinlich, um die Bevölkerung zu informieren, falls sich wer wundern sollte. Was sonst noch wichtig ist und Wichtiges auf uns wartet an diesem Sonntag, hören wir gleich in unserem Blick in den Tag hier in 10 Minuten.
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0: Wir schreiben die nächste Seite neu. Es ist Sonntag, der 2. August 2026. Was können wir schon mal auf die neue Seite schreiben? Andreas Hein aus dem Popnacht-Team.
1: Seit Donnerstag gibt es in Nürnberg viele dicke Backen und strapazierte Lippen. Dort läuft ein Weltrekordversuch der bayerischen Posaunenchöre. Da sind auch ein paar aus anderen Bundesländern dabei. Nachher um 9 Uhr ist auf jeden Fall Schluss. Und wenn alle Blechbläserinnen und Blechbläser tapfer durchgehalten haben, steht ein Weltrekord. 72 Stunden am Stück Blechblasmusik.
0: Wow.
1: Ja, die Chöre haben das so in Schichten absolviert. Also ja. Niemand hat da Tag und Nacht durchgeblasen. Und deshalb sind mal alle auch ganz zuversichtlich, dass das mit dem Posaunenchor-Weltrekord nachher um 9 Uhr klar geht.
0: Ja, wer da eine dicke Tuba spielt und schleppt, der wird wahrscheinlich ganz froh sein, dass er bei der Hitze nachts spielen darf.
1: Ja, die Nachtschicht, ne? Ja. Das ist besser als in der Tageshitze. Aber weniger Instrumente, dafür mehr Kostüme. So läuft das in Nagoya in Japan. Dort ist heute Cosplay-Weltmeisterschaft. Cosplay, das ist für alle, die nicht so drin sind im Game, ein großes Hobbytreffen aus, ja, wie soll man sagen, Manga-Figuren, ja. Superhelden, Bösewichtern. Und das Highlight heute da, die eigene Weltmeisterschaft im Cosplay. Also schrille Kostüme, Tänze aus einer Welt voll Manga, Anime und Action.
0: Mit ganz knappen Kostümen kommen die Menschen in Paris aus. Dort ist Schwimm-Europameisterschaft.
1: Ja, und da stehen heute ein paar Entscheidungen an. Beim Wasserspringen zum Beispiel Synchronspringen vom 3-Meter-Turm heute 18.30 Uhr. Präzision statt Arschbombe.
0: Wie anstrengend. Wünschen wir mal ein gutes Gelingen allerseits, auch bei allem, was ihr heute so vorhabt. Hier ist die Popnacht.

So, einfach mal, um zu überprüfen, wie fit ihr schon seid um 5.17 Uhr, machen wir schnell mal noch eine Abstimmung hier in der Popnacht. Ihr dürft euch noch ein Spiel aussuchen. Zwei habe ich zur Auswahl. Entweder zwei Hörer, drei Gedanken. Das ist dieses Spiel, wo zwei von euch in einem Team miteinander spielen und sagen einfach zu einem Begriff getrennt voneinander so viel, wie ihnen dazu einfällt. Und wenn ihr dann in drei Gedanken matcht, gibt's für euch beide ein Popnacht-Goodie. Oder Quizzen ohne Wissen, unser Weltverbesserungsquiz. Da gibt's für einen von euch drei Fragen mit jeweils drei Antwortmöglichkeiten. Und das heißt aber nicht umsonst Quizzen ohne Wissen, weil ihr müsst nichts wissen. Eigentlich perfekt für diese Uhrzeit. Und ihr könnt mit allem, was ihr nicht wisst, die Welt verbessern. Denn statt der richtigen Antwort könnt ihr einfach einen Joker ziehen. Und das ist dann irgendwas Nettes, was ihr für einen anderen Menschen tut, was ihr mir versprecht zu tun. Was wollt ihr? Schnelle WhatsApp-Abstimmung. WhatsApp oder Signal an die 07221 2011. Schickt ihr entweder zwei Hörer, drei Gedanken oder Quizzen ohne Wissen. Ihr habt einen Song Zeit. 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

0: Entscheidung gefallen. Die Mehrheit von euch sagt, wir spielen
1: Quizzen ohne Wissen.
0: Ja, dann machen wir das auch. Und brauchen jetzt jemanden von euch, der mit seinem Karma-Konto so richtig in den Miesen ist und das unbedingt wieder aufladen muss. Das geht bei diesem Spiel wunderbar. Und da kann auch eigentlich nicht viel schief gehen, denn ihr müsst ja nichts wissen. Und könnt mit eurem Nichtwissen auch noch die Welt verbessern. Wer hat Bock? 07221 2011 anrufen. Wer ist schon wach genug, um nichts zu wissen? Wir spielen natürlich immer einen Popnacht-Goodie hier.

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4: 5.30 Uhr ist es.
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5: Das Wetter heute Nacht. In der Nacht zum Montag zeigen sich erst verbreitet die Sterne. Es sind allenfalls dünne Schleierwolken am Himmel. Später gesellen sich von der Ems ein paar lockere Wolkenfelder hinzu. Niederschlag fällt aber nicht. Es bleibt milder als zuletzt. Die Tiefstwerte liegen zwischen 18 oder 17 Grad auf den Nordseeinseln, 14 Grad in Bremen sowie Sieke und 11 Grad in Hesedorf.
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6: A281 Neustädter Hafen Richtung Airportstadt. Die Einfahrt Bremen-Neustadt ist wegen einer Fahrbahnerneuerung bis 2. August 19 Uhr gesperrt. A281 Airportstadt Neustädter Hafen. Die Anschlussstelle Bremen-Neustadt ist wegen Bauarbeiten in beiden Richtungen gesperrt.
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0: Hier ist die Popnacht um 5.41 Uhr. Wir begrüßen ganz tief in Sachsen-Anhalt den lieben Christopher aus Weißenfels. Guten Morgen.
1: Schönen guten Morgen.
0: Du bist schon auf dem Weg zur Arbeit auch?
1: Ja, genau, das ist richtig.
0: Was machst du da Verantwortungsvolles?
1: Ich bin in der Chemiebranche, ich bin der Anlagenfahrer und hoffe, dass die Anlage funktioniert, wenn ich meine Schicht habe.
0: Passiert das öfter mal, dass sie nicht funktioniert?
1: Ja, genau. Es ist immer mal irgendwas.
0: Und kannst du dann nach Hause gehen?
1: Was Ärger macht. Nein, natürlich nicht. Wir müssen das Problem dann lösen.
0: Ach, schade. Das wär, sonst würde man sich ja wünschen, dass sie nicht funktioniert. Aber gut, da wird man wahrscheinlich nicht bezahlt. Du musst das irgendwo nacharbeiten. Ja,
1: das ist richtig.
0: Naja, na gut. Aber wir versuchen mal jetzt dein Karma-Konto aufzuladen. Würdest du sagen, du bist ein guter Mensch?
1: Ich versuche es zumindest.
0: Ja, wo ist dein Karma-Konto gerade so von 0, zwischen 0 und 100%?
1: Das ist eine sehr gute Frage. Ich denke mal bei 80%.
0: Okay, ja. Aber da ist auch Potenzial nach oben. Dann gucken wir mal, ob wir 20% vollkriegen.
1: Ja.
0: Du kriegst drei Fragen mit jeweils drei Antwortmöglichkeiten. Wenn dir die nicht weiterhelfen, kannst du jede Frage mit einem Karma-Joker überspringen. Das ist irgendetwas Nettes, was du mir dann anbietest, was du für einen anderen Menschen tust. Eine Möglichkeit gibt es zu verlieren. Wenn du zockst, dir nicht sicher bist, also dich auf eine Antwort festlegst, die leider falsch ist, dann ist das Spiel vorbei. Das Popnacht-Goodie gibt es nicht und alle bis dahin angebotenen Joker musst du natürlich Ehrensache trotzdem einlösen. Ist klar, ne?
1: Das bekommen wir hin.
0: Was müssen Airlines laut Montrealer Übereinkommen maximal pro Person an Entschädigung zahlen, wenn deren Reisegepäck verloren geht? A. Etwa 900 Euro, B. Etwa 1300 oder C. Etwa 1800?
1: Als ich Airlines gehört habe, habe ich mich über die Frage gefreut, weil ich in der Branche tätig war früher, aber Wirklich? Das weiß ich nicht.
0: Nein! Das ist tatsächlich zentral geregelt, ne? International. Montreal ist Übereinkommen, heißt das Ding, und da ist das ganz klar festgelegt.
1: Dann würde ich gleich mal mit einem Karma-Joker beginnen.
0: Das ist doch sehr gut, das freut mich. Was machst du denn?
1: Dadurch, dass wir vorhin noch kurz gequatscht haben, habe ich mir gar keine überlegen können.
0: Ach Mist!
1: Hast du vielleicht einen für mich?
0: Naja, hast du Nachbarn?
1: Ich habe mehrere Nachbarn, ja.
0: Was machst du denn so für die, so außer der Reihe?
1: Ich sage immer, ich bin der Hausmeister der Straße. Ich wohne in einer kleinen Straße und sehr viele Rentnernachbarn rundherum. Und immer wenn die Probleme haben, kommen die zu mir.
0: Da gibt's doch irgendwas. So, dann sag mal irgendwie, machst du mal irgendwo Hecke schneiden oder Rasen mähen oder so?
1: Naja, wieder IT-Technik, wenn meistens ist es IT-Technik, wenn irgendwas ist mit dem Handy, mit dem Fernseher, mit der DVD-Player läuft nicht, das Bild ist schwarz, was man halt so Probleme hat dann im Alter.
0: Also, das lasse ich mal so gelten als Joker, das machst du einfach wieder mal. Fragst du heute mal rum, wer Probleme hat und dann gehst du mal ein Stündchen rüber. 1800 Euro sind es.
1: Ah, ja. Gut zu wissen.
0: Oh Gott, das ist ja blöd. Ich hab's dir gerade schon gesagt, ne, das sind nicht so die geilsten Fragen heute, das sind so Restefragen. Deswegen Resteverwertung, das ist irgendwo mal bei einem anderen Spiel übrig geblieben. Um was geht es im Song PPAP des japanischen Comedians Picotaro? Geht es um Erdnuss, Flugzeug und Papier, Ananas, Apfel und Stift oder Party, Rettungswagen und Polizei?
1: Ja, genau. Ich habe keine Ahnung.
0: Also du kennst den Song bestimmt. Das ist so ein schräges Teil. Ich würde es dir gleich einspielen, aber erstmal, sonst verrate ich das ja schon, wenn ich es jetzt schon einspiele. Deswegen musst du jetzt erstmal entweder raten oder einen Joker einsetzen.
1: Dann würde ich auch hier den Joker nehmen. Und weil ich heute auf Arbeit bin, werde ich dann heute mal die Küche sauber machen für die Kollegen.
0: Da ist dir doch was eingefallen. So, hier, Achtung, die Auflösung kommt. Es ist dieser Bescheid. Na, wo ist denn hier? Na, machen wir mal ein Vorspiel. So. Ananas, Apfel und Stift. Pen, Pineapple, Apple Pen. War mal kultig, ist aber schon ein paar Jahre her. So, letzte Frage. Für was stand denn die Abkürzung der Internetprogrammiersprache PHP ursprünglich? Du machst mir den Anschein, als wenn du das weißt. Heißt es, oder hieß es mal, Personal Homepage Tools, Programmable Hypertext Processor oder Personal Hypertext Protocol?
1: Ich weiß es nicht. Tendieren wir dich zum Dritten?
0: Ach, na gut. Aber dann machen wir doch die Welt maximal besser.
1: Ich wirke sehr intelligent gerade, merke ich.
0: Ja. Natürlich, weil du sehr kreativ den Joker ausdenkst. Hallo, das ist viel wertvoller, als irgendwas zu wissen.
1: Ich würde dann nochmal einen Joker ziehen.
0: Ja, bitte. Was machen Sie?
1: Ja. Ich würde den Joker nochmal ziehen. Nochmal einen Karma-Joker.
0: Ja.
1: Das könnte ich noch Gutes tun.
0: Für einen Kollegen heute noch.
1: Ich würde das einfach nochmal. Ich gehe zwar mit meinem Hund immer spazieren, aber heute würde ich mit ihr nochmal unten die große Runde nach der Arbeit drehen, statt die kleine oben am Feld.
0: Ja.
1: Wo sie dann halt sich nochmal im See glücklich
0: abkühlen kann. Jawohl, also. Auch das ist genehmigt. Personal Homepage Tools hieß es ursprünglich seit 1997, aber wurde es umbenannt in Hypertext Preprocessor. Ach herrje. Okay, also ich weiß nicht, ob man davon irgendwas gebrauchen kann. Ich glaube, das alltagstauglichste war dieses Airline-Ding, ne? Gerade jetzt in der Urlaubszeit. Das ist gut zu wissen, dass man maximal 1.800 Euro zurückkriegt, wenn der Koffer verloren geht. Christopher, es hat mir sehr viel Spaß gemacht. Wir haben maximal die Welt verbessert. Für dich gibt es das Pop nach Goody. Und jetzt hoffentlich eine funktionierende Anlage bei dir auf der Arbeit. Wir drücken die Daumen.
1: Dankeschön.
0: Liebe Grüße nach Weißenfels.
1: Und machen wir's. Dankeschön.
0: Tschö. Tschüss.

Guck mal, da hat extra Phil Collins noch hier für den Abschied gesungen, denn es ist schon wieder vorbei, Leute. Es waren schon wieder 6 Stunden. Mensch, ging das schnell rum. Wir hatten wieder sehr viel Spaß heute Nacht. Also ich zumindest. Ich hoffe, ihr auch ein bisschen. Ja, an der einen oder anderen Stelle. Es ist ja ein Kommen und Gehen hier nachts. Wichtig ist aber, dass wir uns auf eine Sache einigen, wie wir das immer machen, wenn wir uns hier nachts treffen. Wir schließen um kurz nach Mitternacht auf und kurz vor 6 Uhr wieder ab. Und alles, was zwischen Mitternacht und 6 geschah, bleibt unter uns. Ist doch klar. Das war die Popnacht für heute mit Dennis Tina. Tschüss.

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1: Jetzt gerade haben wir mal eben den Temperaturcheck und zwar sehen wir, dass es jetzt gerade in Bremen, eine Sekunde, in Bremen 10 Grad sind, Oldenburg 9, Bremerhaven schon 16 und Cuxhaven 14. Heute kann es raufgehen auf bis zu 28 Grad. Dazu viel Sonne und es bleibt vor allem trocken. Ein paar lockere Wolken gibt's oder kommt nichts raus?
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2: Mit Nico Wodrich, guten Morgen. Außenminister Wadephul fordert Schutz von EU-Außengrenzen. USA stellen Angriffe auf Iran vorübergehend ein. Werder Bremen gewinnt Testspiel gegen Cottbus. Das Wetter viel Sonne bis 28 Grad. Nach dem Ansturm zehntausender Migranten auf die spanische Exklave Ceuta in Nordafrika wird über den Schutz der europäischen Außengrenzen diskutiert. Außenminister Johann Wadephul forderte die EU-Kommission auf, sofort zu handeln. Aus der Nachrichtenredaktion Anja Guse.
3: Wadephul bezeichnete die Vorfälle in Ceuta als Stresstest, den die EU bestanden habe. Die Situation habe aber auch die Anfälligkeit Europas gezeigt. Er forderte die EU-Kommission deshalb auf, den Schutz der Außengrenzen stärker in den Blick zu nehmen, um das Schengen-System nicht weiter zu gefährden. Es ermöglicht Menschen freies Reisen in den Mitgliedstaaten ohne feste Grenzkontrollen. Über die Lage in Ceuta wollen auch die EU-Innenminister beraten, und zwar auf einer Dringlichkeitssitzung am Dienstag.
2: Die USA wollen erst einmal keine neuen Angriffe auf den Iran starten. Das hat US-Präsident Donald Trump mitgeteilt. Die USA seien vom Iran und von anderen Ländern in der Region darum gebeten worden, sagt er. Auch Israel werde demnach keine neuen Angriffe fliegen. Laut Trump gibt es Hoffnung auf eine neue Vereinbarung. In einem Restaurant in Moskau hat es am Abend eine schwere Explosion gegeben. Dabei kamen mindestens 3 Menschen ums Leben, 20 wurden verletzt. Laut Medienberichten fand in dem Restaurant eine private Feier eines ranghohen russischen Generals statt. Björn Blaschke mit den Einzelheiten.
4: Das Nationale Antiterrorkomitee meint, ein selbstgebauter Sprengsatz sei detoniert. Die Toten seien die Frau, die die Bombe bei sich gehabt hat.

0: habe, ein Sicherheitsmann, der versucht habe, die Frau zu stoppen, und getötet wurde angeblich auch ein Gast des italienischen Restaurants. Mittlerweile haben die zuständigen Behörden das Areal abgeriegelt und die Ermittlungen aufgenommen.
1: Die A27 ist zwischen Verden Nord und Langwedel voll gesperrt worden. Grund sind Arbeiten an der Stromleitung. Die Sperrung soll bis 10 Uhr dauern. Werder Bremen hat das Testspiel bei Energie Cottbus gewonnen. Die Bremer besiegten den Zweitliga-Aufsteiger mit 4:2. Für Werder war es das vierte Testspiel in der Vorbereitung auf die neue Bundesliga-Saison. Aus Cottbus berichtet Christian Riedel.
2: Vom Ergebnis her kann Daniel Thun zufrieden sein. Es lief aber beim SV Werder noch lange nicht alles rund. Und das sah man schon daran, dass die Gastgeber vor 7.400 Zuschauern mit 1:0 schon in der 6. Minute in Führung gingen. Dann kam Bremen aber besser ins Spiel und bis zur Halbzeit, die in diesem Spiel 60 Minuten dauerte, führten die Gäste mit 2:1. In der zweiten Halbzeit wurde munter durchgewechselt. Cottbus kam noch einmal ran, verkürzte auf 2:3. Dann aber waren die Bremer am Ende doch noch einmal erfolgreich, schossen das 4:2 kurz vor Schluss und gehen als Sieger nach Hause.
1: Das waren die Nachrichten mit Nico Wodrich.
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1: Heute gibt es viel so.
4: Es ist 6:03. Da haben wir bis auf die Sperrung auf der A27, die wir gerade von Nico gehört haben, noch nichts. Und Blitze habt ihr uns auch keine gemeldet. Falls ihr welche sehen solltet, gerne im Bescheid sagen. 0421 246 666. Habt eine gute Fahrt.
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4: Hallo zusammen, schönen Sonntag. Ich bin's, Malte Jansen, gleich mit vielleicht dem Sommerhit 26. Zumindest ist er auf meiner persönlichen Sommerhitliste ganz weit vorne. Moving to the Sun von Ugel und Ultra Natty. Gleich hier auf Bremen 4. Vorher noch Ed Sheeran.
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Moin zusammen, hier ist Bremen 4. Sehr gutes Wetter für Sonntag heute. Auch sehr gutes Festivalwetter für das Wattenschlick in Dangast am Jadebusen. Das läuft ja schon seit Freitag. Giant Rooks haben schon gespielt. Gestern Abend zum Beispiel auch noch Afrop und Ferris MC. Und heute am Sonntag unter anderem, heute Mittag um 12, Jupiter Jones sind am Start. Und eins der Highlights des Festivals, heute Abend um 20 Uhr, Holly Humberstone auf dem Wattenschlick in Dangast. Und die hören wir jetzt schon mal auf Bremen 4 mit To Love Somebody.

0: Glockenbach und Sam Harper, Lost auf Bremen 4 um 6:30.
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0: Da sind die Straßen frei. Und Blitze habt ihr uns auch noch keine gemeldet. Falls ihr welche sehen solltet heute Morgen, könnt ihr uns gerne anrufen. Ihr könnt uns immer erreichen per Anruf oder auch per WhatsApp unter 0421 246 666. Das ist die Nummer von Bremen 4. Ich bin Malte Jansen. Schönen Sonntag zusammen jetzt mit Sam Smith und Diamonds. Also

Oh Leute, es wird wieder warm in den nächsten Tagen, also heute auch schon, heute bis zu 28 Grad. Dazu gibt es heute viel Sonne und es bleibt trocken. Morgen am Montag auch viel Sonne und dann geht es sogar auf bis zu 31 Grad. Dienstag wird es noch heißer, dann kriegen wir bis zu 34 Grad, aber dann kann es auch einige, zum Teil kräftige Schauer und Gewitter geben. Das Ganze wird dann auch sehr schwül. Das so die Aussichten für die nächsten Tage. Jetzt im Moment, heute am 2. August 26, haben wir um 6:45 in Bremen 10 Grad, in Oldenburg 9, Verden 7 und in Bremerhaven schon 16 Grad.

0: Bruno Mars auf Bremen 4, Just the Way You Are. Und gleich nach den 4 News habe ich Fastboy und Clock Clock für euch.
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0: Jetzt gerade haben wir in Bremen 10 Grad, in Oldenburg und Diepholz 9, Bremerhaven 16, Cuxhaven 14, Hoogsiel 11 Grad. Heute wird es auch wieder warm, es geht rauf auf bis zu 28 Grad. Dazu bleibt es trocken, wir starten mit viel Sonne. Später gibt es ein paar lockere Wolken, aber da kommt heute nichts raus. An der Küste und auf den Inseln heute so bis zu 23 Grad. Ist ja auch ganz angenehm, oder?
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2: Mit Nico Wotrich, guten Morgen. Außenminister Wadefuhl fordert Schutz von EU-Außengrenzen. USA stellen Angriffe auf Iran vorübergehend ein. Werder Bremen gewinnt Testspiel gegen Cottbus. Das Wetter viel Sonne bis 28 Grad. Nach dem Ansturm zehntausender Migranten auf die spanische Exklave Ceuta in Nordafrika wird über den Schutz der europäischen Außengrenzen diskutiert. Außenminister Johann Wadephul forderte die EU-Kommission auf, sofort zu handeln. Aus der Nachrichtenredaktion Anja Guse.
3: Wadephul bezeichnete die Vorfälle in Ceuta als Stresstest, den die EU bestanden habe. Die Situation habe aber auch die Anfälligkeit Europas gezeigt. Er forderte die EU-Kommission deshalb auf, den Schutz der Außengrenzen stärker in den Blick zu nehmen, um das Schengen-System nicht weiter zu gefährden. Es ermöglicht Menschen freies Reisen in den Mitgliedstaaten ohne feste Grenzkontrollen. Über die Lage in Ceuta wollen auch die EU-Innenminister beraten. Und zwar auf einer Dringlichkeitssitzung am Dienstag.
2: Die USA wollen erst einmal keine neuen Angriffe auf den Iran starten. Das hat US-Präsident Donald Trump mitgeteilt. Die USA seien vom Iran und von anderen Ländern in der Region darum gebeten worden, sagt er. Auch Israel werde keine neuen Angriffe fliegen. Laut Trump gibt es Hoffnung auf eine neue Vereinbarung. In einem Restaurant in Moskau hat es am Abend eine schwere Explosion gegeben. Dabei kamen mindestens 3 Menschen ums Leben, 20 wurden verletzt. Laut Medienberichten fand in dem Restaurant eine private Feier eines ranghohen russischen Generals statt. Björn Blaschke mit den Einzelheiten.
4: Das Nationale Antiterrorkomitee meint, ein selbstgebauter Sprengsatz sei detoniert. Die Toten seien die Frau, die die Bombe bei sich gehabt habe, ein Sicherheitsmann, der versucht habe, die Frau zu stoppen. Und getötet wurde angeblich auch ein Gast des italienischen Restaurants. Mittlerweile haben die zuständigen Behörden das Areal abgeriegelt und die Ermittlungen aufgenommen.
2: Ab heute gelten in der Europäischen Union neue Regeln für künstliche Intelligenz. KI-Inhalte müssen ab sofort gekennzeichnet werden. Und zwar bei allen professionellen Inhalten, wie zum Beispiel bei Werbung. Für private KI-Bilder oder Videos gilt das nicht. Werder Bremen hat das Testspiel bei Energie Cottbus gewonnen. Die Bremer besiegten den Zweitliga-Aufsteiger mit 4:2. Für Werder

0: war es das vierte Testspiel in der Vorbereitung auf die neue Bundesliga-Saison. Aus Cottbus berichtet Christian Riedel.
1: Vom Ergebnis her kann Daniel Thun zufrieden sein. Es lief aber beim SV Werder noch lange nicht alles rund. Und das sah man schon daran, dass die Gastgeber vor 7.400 Zuschauern mit 1:0 schon in der sechsten Minute in Führung gingen. Dann kam Bremen aber besser ins Spiel und bis zur Halbzeit, die in diesem Spiel 60 Minuten dauerte, führten die Gäste mit 2:1. In der zweiten Halbzeit wurde munter durchgewechselt. Cottbus kam noch einmal ran, verkürzte auf 2:3. Dann aber waren die Bremer am Ende doch noch einmal erfolgreich, schossen das 4:2 kurz vor Schluss und gehen als Sieger nach Hause.
0: Das waren die Nachrichten mit Nico Wodrich.
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3: 7:03 haben wir es jetzt. Da gibt es im Moment nichts, also keine großartigen Staus oder Sperrungen, die uns jetzt nerven würden. Alles frei im Moment. Und Blitze habt ihr uns auch noch keine gemeldet. Falls ihr welche sehen solltet, dann meldet euch gerne bei uns. Entweder anrufen oder eine WhatsApp schicken direkt hier zu mir ins Studio. 0421 246 666. Danke euch und gute Fahrt. Und vor allem einen guten Start in den Sonntag. Es ist 7:05, Sonntag, 2. August. Ich bin Malte Jansen. Euch einen schönen Sonntag. Viel Spaß bei allem, was ihr macht. 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

The Calling, Wherever You Will Go, auf Bremen 4 um 7.14 Uhr und jetzt Musik von einem, der auch daherkommt, wo es mit B anfängt, nämlich Buxtehude, Michael Schulte, und den könnt ihr demnächst live erleben. Na gut, demnächst ist vielleicht ein dehnbarer Begriff, es ist im Februar soweit, aber Vorfreude ist ja auch immer schön. 20. Februar spielt Michael Schulte nämlich in Oldenburg in der Kulturetage, präsentiert von Bremen 4, und jetzt hören wir Michael Schulte schon mal mit Love Sick. Schönen Sonntag.

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1: Um 2:30, 7:30, 8, Entschuldigung, Gott, großer Schreck. 7:58 ist es jetzt am Sonntagmorgen. Da haben wir noch keine Staus, aber einen Blitzer. Und zwar steht und blitzt der in Bremen am Ud-Bremer Ring, statt auswärts Richtung Autobahn. Danke fürs Bescheid sagen. Falls euch noch mehr auffällt, Blitzer und so, gerne eben melden bei Bremen 4 0421 246 666. Gute Fahrt, Malte Jansen hier, moin.

0: Stell dir mal vor, deine Beziehung ist gerade zu Ende gegangen und nur ein paar Wochen nach dem Breakup triffst du deinen Ex wieder. Ein bisschen muss das gestern so gewesen sein, als Werder Bremen gegen Energie Cottbus gespielt hat. Denn bei Cottbus spielt ja jetzt seit neuestem Leo Bittencourt. Der Mann, der vorher 7 Jahre bei Werder war. Der vor knapp 2 Monaten noch das grün-weiße Trikot anhatte. Und der, der das Wort Dreierlachs erfunden hat für Werder-Siege. Gestern dann das große Wiedersehen beim Spiel in Cottbus. Da hatte er das rote Trikot an, aber es war wohl ein schönes Wiedersehen. Und am Ende hatte Leo noch eine emotionale Botschaft auf dem Insta-Account von Werder Bremen.
1: Hallo liebe Werder-Fans, einige von euch waren da, vielen Dank. Liebe Grüße nach Bremen, ich vermisse euch und ich wünsche euch ganz viel Erfolg. Bleibt so, wie ihr seid und Dreierlachs für immer.
0: Ja, da grinst er nochmal am Ende. Den ersten Dreierlachs kann Werder am 30. August holen beim ersten Ligaspiel. Gestern das in Cottbus war ja ein Testspiel. Das hat Werder 4:2 gewonnen gegen den neuen Club von Leo Bittencourt. Trotzdem war er nach dem Spiel gut drauf, wie wir gerade gehört haben. Und bis zum nächsten Wiedersehen könnte es allerdings ein bisschen dauern, denn Cottbus spielt ja jetzt erstmal in der zweiten Liga. Hier ist Bremen 4 am Sonntagmorgen. Jetzt mit Musik von Almost Monday. No More Regrets heißt die Nummer.

0: Born This Way. Lady Gaga auf Bremen 4, Born This Way, und gleich Alvaro Soler mit Lavinia. Adios.
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1: Heute starten wir mit viel Sonne, später gibt es ein paar lockere Wolken, aber es bleibt heute trocken. Temperatur checkt mal eben, wir haben jetzt gerade im Bremen-Vierland, zum Beispiel in Bremen und auch in Weihe und Verden 10 Grad, in Bremerhaven 17, Oldenburg 11 und Cuxhaven 15. Heute geht's rauf auf teilweise bis zu 28 Grad, an der Küste und auf den Inseln so 23, 24 Grad.
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1: Mit Sabrina Prinzen-Ferreira. Nach den Ereignissen in Ceuta wird über den Schutz der europäischen Außengrenzen diskutiert.
2: Ganz genau. Nach der Massenankunft von Menschen in der spanischen Exklave Ceuta in Nordafrika hat Bundesaußenminister Johann Wadephul die EU-Kommission dazu aufgerufen, zu handeln. Der Schutz der Außengrenzen müsse absolute Priorität haben, sagte Wadephul der Bild am Sonntag. Die USA verzichten erstmal auf neue Angriffe auf den Iran. US-Präsident Donald Trump schrieb auf seiner Online-Plattform, die USA seien vom Iran und von anderen Ländern in der Region darum gebeten worden. Auch Israel wird demnach keine weiteren Angriffe starten. Trump erklärte weiter, es gebe Hoffnung auf eine neue Vereinbarung. In Griechenland haben sich die Waldbrände in der Nähe der Hauptstadt Athen und auf der Halbinsel Peloponnes ausgeweitet. Westlich von Athen mussten Bewohner und Urlauber in Sicherheit gebracht werden. Die Feuer werden durch starke Winde immer wieder angefacht. Fußball-Bundesligist Werder Bremen hat das Testspiel bei Energie Cottbus gewonnen. Die Bremer schlugen den Zweitliga-Aufsteiger gestern mit 4:2. Für Werder war es das vierte Testspiel in der Vorbereitung auf die neue Bundesliga-Saison. Und das waren die Vier News mit Sabrina Prinzen-Ferreira.
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1: Es ist 8:01. Da sind die Straßen noch frei, da haben wir keine Staus. Aber ihr habt uns schon einen Blitzer gemeldet heute Morgen. Und zwar steht der in Bremen am Ud-Bremer Ring und blitzt statt auswärts Richtung Autobahn. Danke euch fürs Bescheid sagen. Wenn ihr noch mehr Blitzer seht, gerne weiter bei uns melden. 0421 246 666. Gute Fahrt.
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1: Das ist ja eigentlich so fast schon mein Lieblingszeitpunkt in der ganzen Woche. Da freue ich mich schon ganz lange drauf. Zebra 4, 8:15 am Sonntagmorgen. Da geht's nämlich immer los mit eurer Sendung. 3 Stunden lang jetzt die Sendung für die kleinen Ohren. Aber die großen dürfen auch mithören. Da habt ihr meine ausdrückliche Erlaubnis. Also ihr könnt euren Eltern oder Großeltern auch sagen, dass sie auch mithören dürfen. Auf jeden Fall. Aber das hier ist eure Sendung. 3 Stunden lang Zebra 4. Los geht's. Ich bin Malte Jansen. Moin zusammen.

Moin zusammen, hier ist Zebra 4. Die Ferien gehen ja so langsam auf die Zielgerade, ne? Also es sind nur noch so knapp anderthalb Wochen. Aber dafür könnt ihr bald alle eure Freundinnen und Freunde wiedersehen in der Schule. Oder noch viel aufregender, ihr kommt auf eine neue Schule. Das fand ich immer cool und war immer gespannt. Was für Leute sind jetzt in meiner Klasse? Wie sind die neuen Lehrerinnen und Lehrer drauf? Wie ist der neue Schulhof? Wie sieht mein neuer Klassenraum aus? Also ich fand das immer richtig aufregend. Mir hat so ein Schulwechsel immer Spaß gemacht. Euch hoffentlich auch. Aber noch habt ihr noch ein paar Tage Ferien. Hier ist Zebra 4, 12 nach 8.

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Oh, zum Glück regnet es heute nicht, denn dann können keine Kunstwerke von der Straße gewaschen werden, wenn es trocken bleibt. Und das ist gut und das ist wichtig, denn in Wilhelmshaven ist auch heute noch das große Street Art Festival. Da sind Straßenmalerinnen und Maler aus aller Welt am Start und verwandeln das ganze Wochenende schon den Asphalt in der Innenstadt in eine riesige Leinwand. Das sieht auch immer richtig, richtig cool aus, finde ich. Vor allem, wenn die Kunstwerke auf der Straße so 3D-mäßig aussehen und man denkt, da ist vielleicht ein großes Loch in der Straße oder ein Tunnel oder ein See mit Booten, eine Treppe, die nach unten führt und ein Swimmingpool mitten auf der Straße. Aber das ist alles nur Illusion, alles nur Straßenmalerei. Ich liebe das. Alles richtig schön bunt. Es lohnt sich also, in der City von Wilhelmshaven heute viel auf den Boden zu gucken. In der Marktstraße, also der Fußgängerzone, läuft der große Wettbewerb der Straßenmalerinnen und Maler und dazu ist heute auch noch verkaufsoffener Sonntag von 12 bis 17 Uhr in der Marktstraße und in der Nordseepassage. Also richtig viel los, auch heute in Wilhelmshaven beim Internationalen Street Art Festival. Übrigens, es werden nicht nur Straßen- und Gehwegplatten angemalt, sondern auch Gesichter. Denn Kinderschminken gibt's auch. Also viel Spaß. 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Jetzt mit Ray Dalton und Go That High. 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
1: 8:30 ist es, da haben wir keine Staus. Aber einen Blitzer, und zwar wird geblitzt in Bremen, am Ut-Bremer Ring, statt auswärts in Richtung Autobahn. Danke euch fürs Bescheid sagen. Und wenn ihr noch mehr Blitzer seht oder eure Eltern Blitzer sehen, dann könnt ihr euch gerne melden hier bei uns bei Bremen 4 0421 246 666. Gute Fahrt.
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1: Gute Fahrt und einen schönen Sonntag. Vor allem viel Spaß weiterhin mit Zebra 4 und jetzt mit Olivia Rodrigo, Drop Dead. Ich bin Malte Jansen. Hallo zusammen.

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1: Also das Wetter spielt ja manchmal ganz schön verrückt, ne? Morgens knallt die Sonne und dann wird der Himmel später auf einmal ganz dunkel und es schüttet. Und oft konnte man es ja auch schon im Wetterbericht hören oder in der Wetter-App sehen, dass das passieren würde. Manchmal allerdings steht da, dass es gewittern und ganz heftig regnen soll. Und dann kommen aber nur ein paar ganz kleine Tröpfchen, wenn überhaupt. Also es ist schwierig, das Wetter zuverlässig vorherzusagen anscheinend, oder? Unsere Kinderreporterin Lydia hat den Bremen 4-Meteorologen Tim Steger gefragt.
2: Das ist eine super Frage. Man weiß am Tag davor, dass Gewitter kommen, aber man weiß das nicht, wann das einzelne Gewitter genau entsteht. Das ist dann oft so wie so, wenn man zum Beispiel einen Topf Wasser auf den Herd stellt und dann ganz plötzlich so eine Luftblase entsteht und wann die dann sich ablöst und hochsprudelt, das kann man kaum vorhersagen. Und so ähnlich ist es mit Gewittern. Die poppen plötzlich auf und wenn sie dann entstanden sind, dann kann man sie beobachten, dann ziehen sie so ein bisschen über Land und da weiß man auch, in der nächsten halben Stunde, da kommt es zu mir, das Gewitter, aber am Vortag, da kann man nur sagen, die Luft, die kann wirklich viele Gewitter entstehen lassen am nächsten Tag und da muss man sich tatsächlich dann ein bisschen überraschen lassen, wo die einzelnen Gewitter wirklich entstehen.
3: Wie entstehen die denn eigentlich?
2: Ja, kannst du dir vorstellen, bei uns in der Luft ist immer Wasser drin, auch wenn man es nicht sieht. Das ist gasförmig, das sind kleine Wasserteilchen, die springen da rum und wenn es denen zu kalt wird, dann kommen die ganz eng zusammen und werden zu flüssigem Wasser und das ist dann eine Wolke. Und das kann passieren, wenn Luft dann nach oben in höhere Schichten aufsteigt. Jeder kennt es vielleicht mal, wenn man irgendwie in den Bergen war, da oben muss man sich immer dick anziehen, weil es kalt ist und so geht es auch der Luft. Die fängt an, kalt zu werden und dann plötzlich entstehen diese Wolken und wenn die Luft immer weiter nach oben kommt, dann werden die richtig hoch, die Wolken, so richtige Türme, so wie Blumenkohl, der ganz stark nach oben wächst. Und das kann es im Sommer oder auch im Mai schon geben, weil eben die Sonne schon so hoch steigt und viel Kraft hat. Und da wird es unten warm gemacht, wie auch auf dem Herd. Und dann steigen diese Wolken oft nachmittags auf. Und wenn sie zu hoch werden, dann entstehen daraus die Gewitter.
3: Manchmal wird ja vor Unwetter gewarnt und dann passiert überhaupt nichts. Warum wird er dann gewarnt?
2: Das ist auch ganz schwierig mit dem Warnen. Man möchte natürlich nicht zu stark warnen, aber auch nicht zu wenig. Und da genau das zu treffen, das ist echt eine große Kunst. Und das Problem mit den Gewittern ist, dass die nicht überall sind, sondern die ziehen dann über Land. Die sind vielleicht ein paar Kilometer breit. Und wenn die dann so über ein Dorf ziehen, dann geht da die Welt unter, in Anführungszeichen. Da regnet es dann wie aus Kübeln. Und im Nachbardorf, da ist es vorbeigezogen, da bleibt es trocken. Und da fragen sich die Leute im Nachbardorf, ja, was soll das? Da ist ja gewarnt worden, da kam gar nichts. Aber die Leute, die da in dem Dorf leben, da wo das Gewitter drüber gezogen ist, die sagen sich, oh je, es ist ja gut, dass wir gewarnt wurden. Und da muss man dann eben sagen, man kann es nicht für jeden perfekt machen.
1: Übrigens, morgen kann es Gewitter geben im Bremen-Vierland, aber an den meisten Orten bleibt es morgen wohl trocken. Übermorgen, am Dienstag, sieht das ein bisschen anders aus. Da kann es zum Teil kräftige Schauer und Gewitter geben. Lokal besteht dann auch, Stand jetzt, Unwettergefahr am Dienstag. Also, hört am besten weiter Bremen 4. Wir bekommen unsere Infos von Tim Steger und seinem Team und halten euch auf jeden Fall immer auf dem Laufenden. Ihr hört Zebra 4 auf Bremen 4, 8:41 Uhr.

Ich habe noch einen Tipp für die Sommerferien und zwar am Donnerstag. Da ist in Achim das Kinderstadtfest. Von 11 bis 18 Uhr gehört Achim euch. Da ist zum Beispiel ein Zauberer. Es gibt Live-Musik, Buden, Mitmachaktionen, ein 1, 2 oder 3 Spiel, eine Tombola und, und. Also am Donnerstag habt ihr was vor, würde ich mal sagen. In der Achimer Innenstadt dreht sich alles um euch beim Achimer Kinderstadtfest. 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

0: Robbie Williams, All My Life auf Bremen 4, 5 von 9 ist es. Und gleich für euch Aloe Black, The Man, hören wir gleich hier.
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0: Moin zusammen, hier ist Zebra 4 auf Bremen 4. Und das hier ist wichtig für die A1 Hamburg Richtung Bremen, denn zwischen Hittfeld und Dibbersen ist ein Fahrzeug liegen geblieben. Vorsicht bitte.
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0: Heute geht das rauf auf teilweise bis zu 28 Grad. An der Küste und auf den Inseln so bis 23 Grad. Wir starten heute mit viel Sonne. Später gibt es ein paar lockere Wolken, aber es bleibt heute trocken. Temperaturen im Moment in Bremen und Oldenburg 15 Grad, Bassum 14, Bremerhaven 18 und in Dangast 14 Grad beim Wattenschlick-Festival, was heute in letzte Runde geht.
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0: Mit Sabrina Prinzen-Ferreira. Der Bundesaußenminister hat sich zu den Ereignissen in Ceuta geäußert.
2: Ja, Johann Wadephul hat die EU-Kommission aufgefordert, aktiv zu werden. Dann wollen die USA erstmal keine neuen Angriffe auf den Iran fliegen. Und Werder Bremen hat das Testspiel gegen Cottbus gewonnen. Nach der Massenankunft von Menschen in der spanischen Exklave Ceuta in Nordafrika hat Bundesaußenminister Johann Wadephul die EU-Kommission dazu aufgerufen zu handeln. Der Schutz der Außengrenzen müsse absolute Priorität haben, sagte er der Bild am Sonntag. Die Einzelheiten jetzt von Constanze Simidei.
3: Er nannte den Vorfall in Ceuta einen absoluten Stresstest, den Europa bestanden habe, aber es sei auch deutlich geworden, wie anfällig der Kontinent sei. Wichtig sei nun, das Schengen-System nicht weiter zu gefährden. Bundesfinanzminister und SPD-Co-Chef Klingbeil lobte das Vorgehen Spaniens. Ministerpräsident Sanchez habe entschlossen gehandelt. Der Europapolitiker Weber kritisierte dagegen auf RTL die spanische Regierung und brachte mehr Befugnisse für die Grenzschutzagentur Frontex ins Gespräch.
2: Die USA verzichten erstmal auf neue Angriffe auf den Iran. US-Präsident Donald Trump schrieb auf seiner Online-Plattform, die USA seien vom Iran und von anderen Ländern in der Region darum gebeten worden. Auch Israel wird demnach keine weiteren Angriffe starten. Trump erklärte weiter, es gebe Hoffnung auf eine neue Vereinbarung. Die Parade zum Christopher Street Day gestern in Hamburg ist friedlich verlaufen. Laut Polizei kamen etwa 300.000 Menschen, um für die Rechte der queeren Community zu demonstrieren. Die Sicherheitsvorkehrungen waren eine Woche nach dem Anschlag auf den CSD in Berlin massiv verschärft worden. Fußball-Bundesligist Werder Bremen bleibt in der Vorbereitung auf die neue Saison ungeschlagen. Die Bremer gewannen gestern auch ihr viertes Testspiel. Beim Zweitliga-Aufsteiger Energie Cottbus gab es ein 4:2. Aus Cottbus berichtet Christian Riedel.
4: Vom Ergebnis her kann Daniel Thun zufrieden sein. Es lief aber beim SV Werder noch lange nicht alles rund. Und das sah man schon daran, dass die Gastgeber vor 7.400 Zuschauern mit 1:0 schon in der 6. Minute in Führung gingen. Dann kam Bremen aber besser ins Spiel und bis zur Halbzeit, die in diesem Spiel 60 Minuten dauerte, führten die Gäste mit 2:1. In der zweiten Halbzeit wurde munter durchgewechselt. Cottbus kam noch einmal ran, verkürzte auf 2:3. Dann aber waren die Bremer am Ende doch noch einmal erfolgreich. Schossen das 4:2 kurz vor Schluss und gehen als Sieger nach Hause.
2: Und das waren die 4 News mit Sabrina Prinzen-Ferreira.
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0: 9:03 ist es. Bitte Vorsicht auf der A1 Hamburg Richtung Bremen. Zwischen Hittfeld und Dibbersen ist ein Fahrzeug liegen geblieben. Geblitzt wird im Moment in Bremen am Ud-Bremer Ring, statt auswärts in Richtung Autobahn. Danke euch fürs Bescheid sagen. Wenn ihr noch mehr Blitze entdeckt, gerne weiter melden bei Bremen 4 0421 246 666. Gute Fahrt.
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0: Hallo zusammen, gleich geht's ums Reiten, aber nicht auf echten Pferden, sondern auf Steckenpferden. Das ist ziemlich witzig, kann aber auch anstrengend sein und wir stellen euch gleich mal Hobbyhorsing ein bisschen näher vor. Hier in Zebra 4 auf Bremen 4. Ich bin Malte Jansen und das hier ist Austis, The Art of Letting Go.

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0: Moin, hier ist Zebra 4 auf Bremen 4. Es ist 9.15 Uhr.
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0: Kennt ihr Hobbyhorsing? Das ist ein Sport und der ist ziemlich ungewöhnlich und kann auch richtig anstrengend sein. Aber es wird keinem einzigen echten Pferd auch nur ein Haar gekrümmt. Unsere Kinderreporterinnen Nala, Carla und Lea wollten mehr über den Sport wissen und darum haben sie sich mit drei Hobbyhorserinnen in ihrer Reithalle getroffen, beim Reitverein Sudweye.
2: Ja, bei uns sind jetzt Elina und Alessandra. Die beiden sind Hobbyhorserinnen. Wie alt seid ihr?
3: 13. Ich bin auch 13.
2: Und hier ist ihre Trainerin Kisha.
4: Hallo.
2: Viele Kinder wissen gar nicht, was Hobbyhorsing ist. Was ist das?
3: Hobbyhorsing ist ein Sport, wobei wir mit einem Steckenpferd, was ein Pferdekopf an einem Stock ist, über Hindernisse springen.
2: Könnt ihr uns das mal zeigen?
4: Ja, natürlich.
3: Wir haben euch Pferdeköpfe am Stiel mitgebracht.
2: Cool!
5: Und ich reite gern Hobbyhorsing, frei und wild.
2: Ihr kennt das vielleicht vom Springreiten. Hier sind so Stangen aufgebaut und die kann man in verschiedene Höhen machen und drüber springen. Hier sind jetzt 4. Und da sollen wir jetzt drüber springen mit dem Pferd am Stiel zwischen den Beinen?
4: Ja, natürlich. Das ist ein kleiner Parcours, den wir hier aufgebaut haben für euch. Und dann wollen wir mal gucken, was ihr so könnt.
3: Ich zeige euch das jetzt mal. Also ihr geht meistens in die Galoppposition. Das ist, wenn ihr euer linkes oder rechtes Bein in einen rechten Winkel bringt. Und dann habe ich mein Hobbyhorse zwischen meinen Beinen und halte mit der einen Hand mein Hobbyhorse in der Hand und mit der anderen Hand halte ich noch den Zügel fest.
2: So, stehe zwischen die Beine und ihr gebt mir das Zeichen.
6: 3, 2, 1, los!
2: Wow, ich renne, ich springe. Beinahe hätte ich die Stange abgeräumt. Ich laufe, ich springe. Schiet runtergefallen.
3: Kann passieren. Fürs erste Mal ist eigentlich ganz gut gewesen. Vor allem für die Höhe sind ungefähr 50 cm, kann man so machen.
2: Ganz schön anstrengend. Anstrengender, als wenn man mit einem Pferd reitet?
4: Ja, auf jeden Fall. Also ich reite selber auch und ich glaube, die Kondition hätte ich jetzt hier nicht über den Sprung, also den ganzen Parcours zu springen. Ich finde es schon sehr viel anstrengender als mit einem Pferd.
2: Warum Pferdekopf am Stiel? Wieso kein echtes Pferd?
3: Kein echtes Pferd, weil Pferde meistens teurer sind als normale Steckenpferde.
7: Weil sich ganz viele Mädchen und auch Jungs kein eigenes Pferd leisten können, aber ein Hobbyhorse ist preiswerter.
8: Ist das auch ein Sport für Jungs?
4: Auf jeden Fall. Leider sind in unserer Gruppe nicht so viele Jungs, aber das ist auf jeden Fall auch ein Sport, den Jungs auch machen können.
0: Ja, cool. Und gleich hören wir noch, was man beim Hobbyhorsing gut können sollte und was so ein Hobbyhorse überhaupt kostet. Das alles gleich hier in Zebra 4 auf Bremen 4.
9: Ah.

0: Moin zusammen, hier ist Zebra 4 auf Bremen 4. Boah, das ist ein richtig anstrengender Sport. Hobbyhorsing. Ihr müsst euch selbst bewegen, denn da ist kein Pferd, das euch rumträgt. Ihr müsst also selbst laufen und springen. Übrigens wird Hobbyhorsing immer beliebter in Deutschland. Unsere Kinderreporterinnen Nala, Carla und Lea haben sich das Ganze mal in Sudweye angeguckt beim Reitverein. Die Gruppe besteht aktuell aus 20 Hobbyhorserinnen und die Warteliste ist lang. Unsere drei Kinderreporterinnen haben es selbst auch ausprobiert und haben mit Elina, Alessandra und ihrer Trainerin Kisha gesprochen.
1: Wenn man das machen will, womit fängt man an?
2: Also ich finde, man sollte damit anfangen, sich erstmal ein Hobbyhorse zu kaufen und wenn man will, in einen Verein einzutreten.
1: Das machen ja schon sehr viele. Es gibt richtige Turniere. Habt ihr an sowas schon mal teilgenommen?
2: Ja, ich habe schon an sehr vielen Turnieren teilgenommen und war auch relativ erfolgreich dabei.
1: Und zwar?
2: Bei der Dressur habe ich die ersten drei Plätze immer belegt. Beim Springen war ich nicht so gut, aber ich war trotzdem sehr zufrieden.
3: Hier kommt die Startnummer 3, Sophie mit ihrem Warmblüter Abraxius.
4: Diese Eleganz im Sprung oder Dressur.
1: Was macht dich zu einer so guten Dressur-Hobbyhorserin?
2: Ich habe sehr große Ausdauer und bin auch relativ elegant.
1: Was muss ich tun, damit ich das auch machen kann?
5: Man muss auf jeden Fall ein bisschen Ausdauer haben und vielleicht kauft man sich ein Hobbyhorse.
1: Was kostet denn so ein Pferdekopf am Stiel?
6: Das kann schon eine Menge sein. Also wir haben welche, die von 80 Euro, aber auch bis ganz, ganz hoch aufwärts. Das kann man sich fast gar nicht vorstellen, wie teuer die sein können.
1: Wir haben einen Kinofilm gesehen, der heißt Pferd am Stiel. Und da geht es um ein Mädchen, das heißt Sarah. Und die Jungs aus ihrer Klasse belächeln sie, also lachen sie aus, weil sie Hobbyhorsing macht. Habt ihr solche Erfahrungen auch schon gemacht?
5: Ja, leider schon in meiner Klasse kam das früher mal vor, dass ich einen Jungen kennengelernt habe und der dann gesagt hat, wieso reitest du nicht komplett nur auf echten Pferden? Hobbyhorsing ist doch voll peinlich. Wie kannst du das dem echten Pferd nur antun? Und Sachen, die ich hier nicht wiederholen möchte.
1: Und wie hast du dich gefühlt?
5: Das war nicht so ein schönes Gefühl und ich möchte einfach ein bisschen mehr Respekt gegenüber den Hobbyhorsern.
1: Was sagst denn du als Trainerin dazu?
6: Ich finde sowas natürlich nicht schön zu hören, weil das einen auch irgendwie traurig macht, dass man Kindern sowas antut und so das so belächelt, weil das schon echt sehr anstrengend ist. Und ich denke, dass die Leute das erstmal selber ausprobieren sollten, bevor die dann da so drüber urteilen.
1: Ich habe gelernt, Hobbyhorsing ist richtiger Sport, da sollte man nicht drüber lachen. Wir bedanken uns bei Elina, Alessandra und Kisha vom Reitverein Sudweye. Danke.
6: Gerne. Tschüss.
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0: Tempest City und Self-Aware auf Bremen 4 um 9.29 Uhr.
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0: Da haben wir was für die A1 Hamburg Richtung Bremen. Und zwar steht zwischen Hittfeld und Dibbersen ein liegengebliebenes Fahrzeug. Und geblitzt wird im Moment in Bremen am Ud-Bremer Ring, statt auswärts in Richtung Autobahn, dann in Bremen-Walle in der Bremerhavener Straße auf Höhe der Kartbahn. In Bütz-Fletermoor in der Moorchaussee auf Höhe der Feuerwehr wird geblitzt, genauso wie an der B74 Hambergen Richtung Wallhöfen, genau zwischen den beiden Orten. Und an der B6 auch noch ein Blitzer, Wietzen Richtung Asendorf in Graue auf Höhe des Landhotels. Danke euch fürs Bescheid sagen. Wenn ihr noch mehr Blitzer seht, gerne weiter melden bei Bremen 4 0421 246 666. Danke euch.
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0: Hallo zusammen, moin moin, hier ist Malte Jansen. Hello.
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Moin zusammen, hier ist Zebra 4 auf Bremen 4. Wir haben zwei wichtige Eilmeldungen. Einmal für die A1 Osnabrück Richtung Bremen, denn zwischen Bremen, Brinkum und Arsten ist eine ungesicherte Unfallstelle. Und bitte auch Vorsicht auf der A7 Hamburg Richtung Hannover. Zwischen Soltau Süd und Dorfmark auch eine ungesicherte Unfallstelle.

0: Na, wie sieht's aus? Habt ihr den neuen Spider-Man-Film schon gesehen oder geht ihr da vielleicht rein? Der ist übrigens ab 12. Und wo wir schon mal über Spider-Man und Spinnen reden, das sind ja wirklich tolle Tiere, ne? Also die Spinnen. 8 Beine haben sie, die sind sehr nützlich. Übrigens, der Skorpion ist auch ein Spinnentier. Es gibt aber noch viel mehr, was man über Spinnen sagen kann. Und das macht Mila jetzt mal. Bitteschön.
1: Wusstest du eigentlich, dass es insgesamt weltweit etwa 40.000 Spinnenarten gibt? Und nicht alle Spinnen können Netze weben. Springspinnen zum Beispiel, die können das nicht. Die stürzen sich einfach selbst auf Insekten, die sie fangen wollen. Aber wer richtig schicke Netze macht, das ist die Gartenkreuzspinne. Die gibt's bei uns auch ganz viel. Und die kann ziemlich große und ziemlich runde Netze spinnen. Und da verfängt sich dann die Beute drin. Fliegen, Mücken, Wespen, Insekten eben. Und, was auch kaum jemand weiß, die Spinnenseide, also der Faden, der aus der Spinne kommt, der ist sehr, sehr dehnbar und so belastbar wie sonst fast nichts. Darum macht einem Spinnennetz das auch nichts aus, wenn da ein größeres Insekt gegenfliegt. Das bleibt meistens heil.
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Vorsicht bitte um 10:06 auf der A7 Hannover Richtung Hamburg, denn zwischen Dreieck Walsrode und Bad Fallingbostel ist ein Fahrzeug liegen geblieben und hier sind Menschen auf der Fahrbahn.

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1: Heute geht's rauf auf bis zu 28 Grad im Bremen-Vierland, also im Binnenland, an der Küste und auf den Inseln so 23, 24 Grad. Aber das ist ja auch sehr angenehm, ne? Jetzt gerade haben wir übrigens in Bremen 18 Grad, in Verden auch, in Oldenburg 19 und in Hoogsiel 14 Grad. Heute starten wir mit viel Sonne, später gibt's ein paar lockere Wolken. Es bleibt heute aber trocken.
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1: Mit Sabrina Prinzen-Ferreira. Professionelle Influencer oder auch Unternehmen, für sie gelten seit heute strengere Regeln.
2: Und zwar, wenn sie künstliche Intelligenz einsetzen. Dann ist der CSD in Hamburg gestern friedlich verlaufen und Werder Bremen hat das Testspiel gegen Cottbus gewonnen. Seit heute gelten in der EU neue Regeln, was den Umgang mit künstlicher Intelligenz angeht. Sie sollen unter anderem für mehr Sicherheit sorgen und Täuschung und Desinformation eindämmen. Die Einzelheiten jetzt von Katrin Schmidt.
3: Künftig müssen Unternehmen Risiken ihrer KI-Systeme besser prüfen und die Behörden der EU bekommen mehr Eingriffsmöglichkeiten, wenn dies nicht ausreicht. Zum anderen bekommen Verbraucherinnen und Verbraucher mehr Transparenz. Denn nun müssen Chatbots und andere Systeme auf Basis künstlicher Intelligenz klar sagen, ich bin kein Mensch, sondern eine Maschine. Wer also mit einem Kundenservice chattet oder eine Stimme am Telefon hört, soll sofort wissen, ob dahinter KI steckt. Auch Inhalte, zum Beispiel auf Social Media, werden etwas transparenter. Bilder, Videos oder Texte, die von KI erstellt oder verändert wurden, müssen gekennzeichnet sein. Teilweise auch so, dass sie automatisiert erkannt werden können.
2: In der Europäischen Union gibt es einen neuen Streit über die Asylpolitik. Grund sind die zehntausenden Menschen, die in der vergangenen Woche in die spanische Exklave Ceuta an der nordafrikanischen Küste gekommen waren. Am Dienstag wollen die EU-Innenminister darüber sprechen. Verena Hartges dazu.
4: Die Dringlichkeitssitzung haben 22 der 27 Mitgliedstaaten gefordert. In einem gemeinsamen Brief, den auch Kanzler Merz unterschrieben hat, heißt es, die Geschehnisse in Ceuta verlangten eine unverzügliche und koordinierte europäische Antwort. Ähnlich äußerte sich Außenminister Wadephul in der Bild am Sonntag. Er sprach von einem absoluten Stresstest, bei dem auch deutlich geworden sei, wie anfällig der Kontinent sei. Gesprächsbedarf hat aber auch der spanische Ministerpräsident Sanchez. Er kritisierte unter anderem, dass Italien das Schengen-Abkommen für Reisen nach Madrid für einen Monat ausgesetzt hat.
2: Die Parade beim Christopher Street Day gestern in Hamburg ist friedlich verlaufen. Laut Polizei kamen etwa 300.000 Menschen, um für die Rechte der queeren Community zu demonstrieren. Die Sicherheitsvorkehrungen waren eine Woche nach dem Anschlag auf den CSD in Berlin massiv verschärft worden. Fußball-Bundesligist Werder Bremen hat das Testspiel bei Energie Cottbus gewonnen. Die Bremer schlugen den Zweitliga-Aufsteiger gestern mit 4:2. Für Werder war es das vierte Testspiel in der Vorbereitung auf die neue Bundesliga-Saison. Und das waren die Vier News mit Sabrina Prinzen-Ferreira.
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1: 10:03 ist es. Bitte Vorsicht auf der A7, Hannover Richtung Hamburg. Zwischen Dreieck Walsrode und Bad Fallingbostel ist ein Fahrzeug liegen geblieben. Und hier sind Personen auf der Fahrbahn auf der A7 zwischen Dreieck Walsrode und Bad Fallingbostel. A1 Hamburg Richtung Bremen, zwischen Hittfeld und Dibbersen, 3 Kilometer stockender Verkehr. A1 Osnabrück Richtung Bremen, zwischen Bremen-Brinkum und Arsten, 3 Kilometer stockender Verkehr. A7 Hamburg Richtung Hannover, zwischen Flehstedt und Horster Dreieck, 3 Kilometer stockender Verkehr. A7 Hamburg Richtung Hannover, zwischen Soltau Ost und Dorfmark, 7 Kilometer stockender Verkehr. Hier wird der Verkehr nach einem Unfall über den Standstreifen geleitet. Also ihr merkt schon, viel los auf den Straßen. Ferien beginnen, Ferien gehen langsam zu Ende. Da begegnen sich viele Menschen auf den Straßen. Deswegen ist es heute und an diesem Wochenende ganz schön voll im Bremen-Vierland. Geblitzt wird auch, und zwar einmal in Bremen-Walle in der Bremerhavener Straße auf Höhe der Kartbahn. Dann nochmal Bremen-Ud-Bremer Ring statt auswärts Richtung Autobahn. In Bützenfleter-Moor an der Moorchaussee wird auf Höhe der Feuerwehr geblitzt. An der B74 Hambergen Richtung Wallhöfen, genau zwischen den beiden Orten. Und an der B6 Wietzen Richtung

0: Asendorf. In Graue wird geblitzt auf Höhe des Landhotels. Danke euch fürs Bescheid sagen. Wenn ihr noch mehr Blitze irgendwo seht, gerne weiter melden bei uns. 0421 246 666. Gute Fahrt euch.
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0: Und einen schönen Sonntag. Heute bis zu 28 Grad. Da geht's gleich erstmal ins Freibad. Also, unsere Kinderreporterin, die waren schon im Freibad und haben da mit einer Bademeisterin gesprochen und die hat spannende Dinge erzählt. Was gibt's für Regeln? Was macht eine Bademeisterin? Worauf muss die achten? Was machen die Menschen falsch im Schwimmbad? Oder auch, was mache ich eigentlich als Badegast, wenn ich sehe, dass da jemand in Not ist im Wasser? Das alles hören wir heute aus dem Freibad hier auf Bremen 4 in Zebra 4 bei mir, Malte Jansen.

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0: Gleich 9:45.
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0: Also über zu wenig heiße Sommertage können wir uns in diesem Sommer ja wohl nicht beschweren, ne? Es gab schon genug Tage, an denen wir uns im Schwimmbad abkühlen konnten. Das macht jetzt vor allem Spaß im Freibad. Aber ganz ehrlich, man vergisst da ja vielleicht auch mal gerne so ein paar Baderegeln. Um uns daran zu erinnern, gibt's Bademeister und Bademeisterinnen. Offiziell heißen die übrigens Fachangestellte für Bäderbetriebe. Nala, Tilda und Janne aus unserem Kinderreporter-Team fanden diese Bezeichnung aber natürlich ein bisschen zu kompliziert. Für sie heißt das noch Bademeisterin. Und eine hat so richtig auf sie aufgepasst.
2: Moment, Leute, wir brauchen erstmal eine Abkühlung.
3: Leute, wir sind übrigens im Wirbad in Bruchhausen-Vilsen.
4: Und es ist so schön im Wasser.
3: Bester Start in den Sonntag.
5: Sagt mal, ihr drei, ihr seid doch nicht eben etwa vom Beckenrand gesprungen?
4: Aber es macht doch jeder.
5: Ja, aber es ist trotzdem verboten und das nicht ohne Grund.
4: Wieso?
5: Ja, stellt euch vor, ihr springt rein und überseht jemanden, der da gerade taucht und ihr würdet dem auf den Kopf springen.
6: Nicht mit den Spielsachen rutschen!
3: Das ist übrigens Katja Lutz und sie ist hier Bademeisterin.
6: Nein, ist verboten!
3: Du bist ja den ganzen Sommer im Freibad. Da braucht man keinen Urlaub mehr, oder?
5: Oh doch, danach braucht man Urlaub. Glaub mir das.
3: Wieso?
5: Oh, das ist schon ein sehr anstrengender Job. Guck mal, jeden Tag scheint die Sonne, es kommen sehr, sehr viele Menschen, du musst sehr, sehr viel aufpassen. Ja, weil viele Leute Sachen machen, über die sie gar nicht nachdenken, die dann nachher schlimme Konsequenzen haben können. Wie was ich euch eben erzählt hatte mit dem Reinspringen. Man kann zum Beispiel jemanden verletzen durch das Reinspringen, wenn man vorher nicht aufpasst. Manche nehmen sich halt auch Spielsachen. Wir haben hier so kleine Surfbretter oder Frösche und rutschen damit die Rutsche runter. Und die sind dann halt sehr schnell unterwegs und unterschätzen das manchmal auch. Und dann kann man sich wirklich arg böse verletzen.
6: Nicht mit den Spielsachen!
3: Musstest du schon mal jemanden retten, der nur seinen Spinnschlüssel auf dem Boden verloren hat?
5: Oh ja, schon öfter. Also das ist sogar ein sehr häufiges Problem, dass jemand seinen Spinnschlüssel verloren hat. Dann beauftrage ich eine Person meines Vertrauens mit Taucherbrille und der rettet dann den Schlüssel und ich rette dann den Badegast.
0: Ja, und was Schwimmmeisterin Katja aus Bruchhausen-Vilsen noch so alles erlebt den ganzen Tag im Freibad, das erzählt sie euch gleich hier in Zebra 4 auf Bremen 4 in den Sommerferien 26. Jetzt ist es 10.17 Uhr.
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0: 10.23 Uhr.
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0: Essen und Schwimmen, das ist keine gute Kombination. Auch kurz vorher essen und dann ins Wasser springen, das sollte man nicht machen. Aber warum eigentlich nicht? Was kann dann passieren? Und wie viel Essen im Magen ist gerade noch okay? All das und noch viel mehr wollten Nala, Tilda und Janne wissen. Die drei aus unserem Kinderreporter-Team waren im Wiehebad in Bruchhausen-Vilsen bei Schwimmmeisterin Katja.
2: Stimmt es, dass man mit vollem Magen nicht schwimmen sollte?
3: Ja, das stimmt tatsächlich. Und das hat den Hintergrund, dass wenn du ins Wasser gehst, das Wasser drückt auf den Körper ein, also auch auf den Magen. Und das heißt tatsächlich, dass dir das Wasser den Mageninhalt wortwörtlich wieder hochdrückt. Und es könnte dir schlecht werden und du könntest dich erbrechen. Und das wollen wir ja nicht. Und deshalb heißt es immer, man soll vorher das Essen so ein bisschen verdaut haben. Also das heißt, wenn du vorher ein bisschen Pommes gegessen hast, gehst du ein paar Mal ums Becken, bis du dich wohlfühlst und meinst, dass du nicht mehr so ein Völlegefühl hast. Und dann kannst du baden gehen.
4: Wer macht mehr Unsinn? Kinder oder Erwachsene?
3: Ich glaube, das hebt sich auf. Erwachsene machen fast genauso viele Dummheiten wie Kinder.
4: Was musst du Kindern immer und immer wieder sagen?
3: Nicht vom Beckenrand springen. Das ist das, was ich permanent zu den Kindern sagen muss, weil sie einfach nicht darauf achten, ob das Wasser frei ist.
4: Du musst dich so oft über Menschen ärgern. Ist das trotzdem ein Traumjob?
3: Ja, tatsächlich. Ich arbeite sehr gerne mit Menschen. Also es fängt schon damit an, dass ich den Kindern das Schwimmen beibringen kann oder denen Tipps geben kann, wie sie etwas verbessern können in ihrem Stil oder die Art und Weise, wie sie besser tauchen können oder springen können.
2: Ich habe mal gehört, wenn das Wasser nach Chlor riecht, ist das kein gutes Zeichen. Warum?
3: Naja, also kein gutes Zeichen würde ich jetzt nicht sagen, aber es ist tatsächlich etwas Wahres dran. Wenn das Wasser ein bisschen mehr nach Chlor riecht, heißt das einfach nur, dass das Chlor mehr gegen Bakterien arbeiten muss. Und umso mehr Schmutz im Wasser ist, umso mehr muss das Chlor arbeiten und umso mehr riecht es dann leider auch nach Chlor.
4: Das heißt, zu viele Leute haben ins Wasser gepinkelt?
3: Nein, ich würde jetzt nicht sagen, dass die ins Wasser gepinkelt haben. Aber jeder bringt ja immer so ein bisschen Schmutz mit. Man duscht sich zwar vorher, aber trotzdem hat man ja Schweißpartikel dabei oder ein bisschen Dreck an den Füßen, nicht? Oder es hat vielleicht ist irgendwas in den Haaren hängen geblieben. Also man bringt leider unweigerlich immer ein bisschen Schmutz mit ins Wasser. Und umso mehr Leute ins Wasser gehen, umso mehr Schmutz haben wir natürlich auch.
4: Kann man krank werden durch das Wasser?
3: Nein, also dafür arbeitet das Chlor einfach zu gut. Dafür ist es ja da, damit es eben halt alle Keime und Bakterien abtötet, die schädlich sein könnten.
4: Könnt ihr das irgendwie sehen, wenn Leute da reinpinkeln?
3: Nee, das können wir nicht sehen, außer vielleicht an einem entspannten Lächeln, aber das könnte viel bedeuten.
0: Also ein entspanntes Lächeln sollte man sich vielleicht verkneifen im Freibad, zumindest in der Nähe von Katja Lutz. Sie passt regelmäßig auf im Wiehebad in Bruchhausen-Vilsen. Übrigens ein sehr schönes Bad, so mitten im Wald. Manchmal fährt auch die Museumseisenbahn vorbei. Eine alte Dampflok ist das. Cool, oder? Was Katja sonst noch so für lustige Sachen im Freibad erlebt, das erzählt sie uns gleich auch noch hier in Zebra 4. 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

0: Es klappt 7 auf Bremen 4 um 10:30.
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0: Vorsicht bitte auf der A29 Oldenburg Richtung Wilhelmshaven. In der Einfahrt Oldenburg-Ohmstede liegen Gegenstände. Und A1 Osnabrück Richtung Bremen zwischen Bremen-Brinkum und Asten 4 Kilometer stockender Verkehr. Dann haben wir noch was von der A7 Hannover Richtung Hamburg zwischen Dreieck Walsrode und Bad Fallingbostel 5 Kilometer stockender Verkehr. Geblitzt wird auch, das weiß ich, weil schon einige von euch uns Blitzer gemeldet haben heute Morgen. Zum Beispiel in Bremen-Walle, in der Bremerhavener Straße auf Höhe der Kartbahn. Dann am Ud-Bremer Ring statt auswärts Richtung Autobahn. In Bützfleter Moor, in der Moorchaussee auf Höhe der Feuerwehr wird geblitzt. Dann an der B74 Hambergen Richtung Wallhöfen, genau zwischen den beiden Orten. Und an der B6 Wietzen Richtung Asendorf, da wird in Graue geblitzt auf Höhe des Landhotels. Ich danke euch fürs Bescheid sagen. Wenn ihr noch mehr Blitzer seht irgendwo, meldet die gerne weiter bei uns 0421 246 666. Gute Fahrt, Malte Jansen hier, kommt gut durch.
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0: Oh Leute, heute wird es wieder richtig warm, heute bis zu 28 Grad. Dazu ganz viel Sonne, ein paar Wolken auch so, das ist ja auch ganz angenehm. Auf jeden Fall macht es bei den Temperaturen doch noch mehr Spaß, ins Freibad zu gehen, finde ich. Und gleich geht's auch weiter hier mit Bademeisterin Katja im Freibad. Die kann uns noch mehr interessante Dinge erzählen aus ihrem Alltag, die sie so im Freibad erlebt. Cool, dass ihr dabei seid. Zebra 4 auf Bremen 4, immer sonntags von 8 bis 11. Und das hier ist Somber, Homewrecker.

0: Hallo zusammen, hier ist Zebra 4 auf Bremen 4. Es ist 10.39 Uhr.
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0: Ja, es ist eine traurige Wahrheit. Jedes Jahr sterben in Deutschland ungefähr 400 Menschen beim Schwimmen. Viele ertrinken und werden zu spät entdeckt. Manchmal sehen Menschen ja auch, dass da jemand im Wasser in Not ist und wissen dann nicht, was sie machen sollen. Wie können denn Kinder in so einem Moment helfen? Das haben Nala, Tilda und Janne aus unserem Kinderreporter-Team rausgefunden. Sie waren im Wiehebad in Bruchhausen-Vilsen bei Bademeisterin Katja Lutz.
2: Was soll ich machen, wenn ich im Wasser bin und ich sehe, da hat gerade jemand ein Problem und dem geht's nicht gut?
3: Dann rufst du bitte sofort einen Erwachsenen, den, der am nächsten dran ist. Und der sagt dann mir Bescheid, im besten Fall. Nicht? Aber bitte mach nichts selber, weil du ja eigentlich noch zu klein bist für eine Wasserrettung.
2: Kann ich nicht ganz laut Hilfe rufen?
3: Natürlich, das kannst du auch machen. Das stimmt schon, da hast du recht.
2: Es gibt ja ganz viele verschiedene Schwimmabzeichen. Was ist das Wichtigste?
3: Tatsächlich, das Wichtigste ist der Freischwimmer. Seepferdchen ist auch nicht unerheblich, das ist ja so der Einstieg, aber der Freischwimmer ist tatsächlich das Wichtigste, weil mit dem Freischwimmer darfst du hier auch mit 8 Jahren denn alleine zum Schwimmen kommen.
2: Und wann kann man den machen, den Freischwimmer?
3: Das ist tatsächlich gar nicht so die Frage. Die Frage ist, wann du bereit bist. Also wenn du ein Seepferdchen hast und bist schon so gut trainiert, dass du eine Viertelstunde schwimmen kannst und Rückenschwimmen und Brustschwimmen so weit beherrscht, dass es gut erkennbar ist, dann kannst du damit loslegen.
2: Ich habe gelesen, dass jedes dritte Kind in Bremen nicht schwimmen kann. Ist das schlimm?
3: Ja, das ist leider sehr, sehr schlimm. Also Schwimmen muss unbedingt gefördert werden. Schwimmen ist ja auch lebensnotwendig, damit man nicht in Gefahr gerät. Also es gibt ja immer wieder Situationen, wo Kinder wirklich in Lebensgefahr geraten, weil sie nicht schwimmen können. Das fängt an kleinen Tümpeln an oder an privaten Pools und hört in einem Schwimmbad eben halt auf. Ich finde, jedes Kind sollte schwimmen können, wenn es die erste Klasse erreicht.
2: Aber da müssen doch eigentlich die Eltern drauf achten, oder?
3: Ja, so ist es. Und Schwimmen lernen ist ja auch gar nicht so schwierig. Man kann die Kinder zur DLRG anmelden, man kann einen privaten Schwimmkurs nehmen oder man nimmt sich einfach die Zeit und bringt es den Kindern selber bei. Es ist alles 1000-mal besser, als nichts zu machen.
0: Da hat sie auf jeden Fall recht. Also liebe Eltern, sorgt bitte dafür, dass eure Kinder schwimmen lernen. Ne? Übrigens, unsere Kinderreporterinnen wollten auch wissen, was denn so Lustiges im Freibad passiert, worüber die Bademeister und Bademeisterinnen lachen müssen. Das hat ihnen Katja auch verraten und das hört ihr gleich hier auf Bremen 4.

0: Es geht ums Freibad heute in Zebra 4 forscht. Nala, Tilda und Janne aus unserem Kinderreporter-Team waren im Freibad in Bruchhausen-Vilsen im Wiehebad. Bei Katja Lutz. Katja gehört zum Team der Aufpasser, also der Bademeisterinnen oder wie man offiziell sagt, Fachangestellte für Bäderbetriebe. Und Katja ist da total beliebt. Sie lacht auch viel und hat auch mit den kreativen Fragen unserer Kinderreporterin keine Probleme.
1: Wenn das Schwimmbad eine Playlist hätte, welcher Song dürfte niemals fehlen?
2: Oh Gott, warte, da muss ich erstmal einen Moment drüber nachdenken. Summertime. Na, weil es da tatsächlich um den Sommer geht. Und Sommer ist ja eigentlich das, was wir hier jeden Tag erleben, nicht? Also das ist ja das Lebensgefühl hier. Oh Mann, der Song, der macht richtig Bock. Also dann ist man immer motiviert. Also mich macht der Song happy.
1: Was war das Lustigste, was du bei der Arbeit erlebt hast?
2: Oh, ich erlebe jeden Tag lustige Sachen. Manchmal ist das hier so ein bisschen, ich sage immer zu meinem Kollegen, so ein bisschen wie gute Zeiten, schlechte Zeiten. Ne? Du gehst abends um den Beckenrand rum und dann findest du komplette Klamotten zum Beispiel. Und dann denkst du dir, wer zum Henker ist nur mit der Badehose nach Hause gegangen.
1: Oh Mann.
2: Letztens hat sich ein Kind in der Umkleide eingeschlossen und hat geschrien und geweint und konnte nicht rauskommen. Und es hat sich rausgestellt, dass es die Tür in die falsche Richtung öffnen wollte. Sowas passiert auch.
0: Ja, sowas passiert auch jedem mal, oder? Also vielen lieben Dank an Katja Lutz aus dem Wiehebad in Bruchhausen-Vilsen. Und danke natürlich auch an unsere Kinderreporterinnen Tilda, Nala und Janne. Und wenn ihr heute ins Freibad geht, dann wünsche ich euch ganz viel Spaß. Temperaturen heute bis zu 28 Grad. Habt eine gute Zeit. Und jetzt kommt gerade was Wichtiges rein.
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0: Und zwar für die A7 Hannover Richtung Hamburg. Zwischen Mellendorf und Berghof ist eine ungesicherte Unfallstelle. Passt hier bitte gut auf. Hier ist Zebra 4, jetzt mit Bruno Mars.

Hier ist Bremen 4 mit Adele, um gleich 3 Minuten vor 11. Um kurz nach 11 hört ihr gleich Milton Tappert auf Bremen 4. Ich bin Malte Jansen, schönen Sonntag und viel Spaß gleich mit Milton hier auf Bremen 4. Erstmal noch Felix Jähn und Sarah Barrios.

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1: Schön ist es. 22 Grad haben wir aktuell in Bremen. 22 Grad sind es auch schon in Kloppenburg und in Oldenburg. In Wilhelmshaven und im Bremerhaven haben wir auch so knapp über 20 Grad und dazu überall Sonne. Ich sehe hier so gut wie gar

0: mit künstlicher Intelligenz angeht. Sie sollen unter anderem für mehr Sicherheit sorgen und Täuschung und Desinformation eindämmen. Die Einzelheiten jetzt von Katrin Schmidt.
1: Künftig müssen Unternehmen Risiken ihrer KI-Systeme besser prüfen und die Behörden der EU bekommen mehr Eingriffsmöglichkeiten, wenn dies nicht ausreicht. Zum anderen bekommen Verbraucherinnen und Verbraucher mehr Transparenz. Denn nun müssen Chatbots und andere Systeme auf Basis künstlicher Intelligenz klar sagen, ich bin kein Mensch, sondern eine Maschine. Wer also mit einem Kundenservice chattet oder eine Stimme am Telefon hört, soll sofort wissen, ob dahinter KI steckt. Auch Inhalte, zum Beispiel auf Social Media, werden etwas transparenter. Bilder, Videos oder Texte, die von KI erstellt oder verändert wurden, müssen gekennzeichnet sein, teilweise auch so, dass sie automatisiert erkannt werden können.
0: Die Ereignisse in der spanischen Exklave Ceuta in Nordafrika haben zu einer neuen Debatte über die EU-Asylpolitik geführt. Am Dienstag wollen sich die Innenminister der Europäischen Union per Video zusammenschalten und darüber sprechen. 22 der 27 Mitgliedsländer hatten die Sitzung gefordert. In Griechenland sind weiter mehrere Waldbrände außer Kontrolle. In der Nähe der Hauptstadt Athen mussten viele Ortschaften evakuiert werden. Zur Lage jetzt Anna Giordano.
2: Mehr als 500 Feuerwehrleute, unterstützt von Teams aus Frankreich und Rumänien, kämpften am Boden gegen die bis zu 20 Meter hohen Flammenwände. Bagger schlugen Schneisen, um das Feuer zu bremsen. 500 Hektar Land sollen in der Gegend inzwischen verbrannt sein. Die Polizei hat zwei Verdächtige wegen mutmaßlicher Brandstiftung festgenommen. Auch weiter westlich, am Golf von Korinth und auf der Halbinsel Peloponnes, haben sich die Feuer ausgeweitet. Die Einsatzkräfte hoffen nun auf leicht nachlassenden Wind, damit die Löschflugzeuge wieder eingreifen können.
0: In Peru sind bei einem Absturz eines Kleinflugzeugs auf einem touristischen Rundflug 13 Menschen ums Leben gekommen. Unter ihnen sollen auch zwei deutsche Urlauber sein. Die Behörden erklärten, die Maschine sei in eine Notsituation geraten. Genaueres wurde nicht mitgeteilt. Und das waren die 4 News mit Sabrina Prinzen-Ferreira.
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4: Vorsicht bitte auf der A7 Hannover Richtung Hamburg. Zwischen Mellendorf und Berghof befindet sich eine ungesicherte Unfallstelle. A1 Bremen Richtung Osnabrück. Zwischen Opusen, Bremen-Mahndorf und Asten 4 Kilometer stockender Verkehr. Und in der Gegenrichtung zwischen Bremen-Brinkum und Asten 4 Kilometer Stau. A7 Hannover Richtung Hamburg. Zwischen Dreieck Hannover Nord und Berghof 5 Kilometer Stau nach einem Unfall. Und nochmal die A7 Hannover Richtung Hamburg. Zwischen dem Dreieck Walsrode und Bad Fallingbostel 5 Kilometer Stau. Stockender Verkehr. Um Blitze habt ihr uns schon einige gemeldet. Was ist denn hier los? Bremen-Walle, Bremerhavener Straße auf Höhe der Kartbahn. Dann Bützfleter Moor auf der Moorchaussee auf Höhe der Feuerwehr wird geblitzt. B74 Hamberg Richtung Wallhöfen, genau zwischen den beiden Orten. B6 Wietzen Richtung Asendorf in Graue auf Höhe des Landhotels wird geblitzt. Und noch einen Blitzer habt ihr uns in Bremen gemeldet. Ud-Bremer Ring stadtauswärts Richtung Autobahn. Falls ihr noch mehr Blitze habt, könnt ihr natürlich immer noch sehr gerne Bescheid sagen. Ruft zum Beispiel an unter 0421 246 666. Bremen 4. Am Sonntag Vormittag mit mir. Ich bin Milton Tappert. Moin Freunde.

0: Bis zu 40 Grad waren es in den letzten Tagen wieder in Süddeutschland. Boah, das ist schon ganz schön heiß, ne? Und deswegen kommen aktuell ganz, ganz viele aus Süddeutschland hier zu uns in den Norden.
1: Die Stimmung ist im Augenblick hervorragend. Bei diesen Temperaturen lässt es sich an der Küste besonders gut aushalten. Wenn in ganz Deutschland alles schwitzt, haben wir hier angenehme Temperaturen von 20, 25 Grad. Das zieht natürlich ganz viele Gäste zu uns und wir freuen uns wirklich sehr darüber. Wir können es gar nicht abwarten, dass alle kommen.
0: Ja, und ganz, ganz viele Fischbrötchen bei Bodo kaufen. Den habt ihr nämlich gerade gehört. Und der macht das in Neuharlingersiel. Und in den letzten 5 Jahren sind die Urlaubszahlen an der niedersächsischen Nordseeküste, also hier bei uns, um 30% gestiegen. Und dafür gibt es jetzt sogar ein Wort, Coolcation. Also Urlaub da machen, wo es ein bisschen kühler ist. Und Madita feiert das total.
2: Ja, auf jeden Fall auch mit dem Wind und so. Und dann kann man auch, das Wasser ist ja sehr kühl und sich da auch gut abkühlen.
0: So, gut. Ich habe jetzt geguckt, in den nächsten 2-3 Tagen werden es auch um die 30 Grad in Neuharlingersiel, aber danach wieder ideale Anfang, Mitte 20 Grad da, würde ich sagen. Also viel Spaß beim Abkühlen an der Nordseeküste. Coolcation.

0: Alejandro war das von Lady Gaga um genau 11:30.
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0: Vorsicht bitte, auf der A29 Wilhelmshaven Richtung Oldenburg. Zwischen Zetel und Farel Bockhorn liegt ein Tier auf der Fahrbahn. Dann A1 Bremen Richtung Osnabrück. Zwischen Opphusen, Bremen, Mahndorf und Asten 4 Kilometer stockender Verkehr. Und in der Gegenrichtung zwischen Bremen, Brinkum und Asten 4 Kilometer Stau. A7 Hannover Richtung Hamburg, zwischen dem Dreieck Hannover Nord und Berghof 5 Kilometer Stau nach einem Unfall. Und A7 Hannover Richtung Hamburg, zwischen dem Dreieck Walsrode und Bad Fallingbostel 5 Kilometer stockender Verkehr. Blitze habt ihr uns auch schon 2 Stück gemeldet. In Bützfleter Moor auf der Moorchaussee auf Höhe der Feuerwehr wird geblitzt. Und dann noch einen in Bremen habt ihr uns gemeldet. Ud Bremer Ring, stadtauswärts in Richtung Autobahn. Ich wünsche euch eine gute Fahrt und schönen Sonntag. Boah, gerade noch so Vormittag, würde ich sagen. Das hier ist Bibi Rexa mit New Religion.

0: Na, was macht ihr heute so? Wenn ihr noch keine Ahnung habt, was ihr heute machen sollt, dann atmet euch nach Fehlgesagt, denn da ist Festival Maritim.
1: Wir freuen uns jedes Jahr wieder auf dieses Festival und es ist schon wirklich immer ein Highlight. Also ich finde, es lohnt sich herzukommen.
2: Das ist so schön harmonisch hier und ist so ein schönes Flair.
3: Viele Bands aus Holland, Polen und Irland.
4: Einfach die Gemeinschaft genießen. Zusammen Musik hören, Musik erleben, Musik machen.
5: Wir sind gespannt, wir laufen gleich mal hier durch und schauen uns mal den Speck hier an, ne?
0: Ja, so nämlich. Ich komme ja auch da aus der Ecke und ich war schon ganz, ganz häufig in meinem Leben auf dem Festival Maritim, aber auch auf dem Hafenfest da in Fehlgesagt und es ist wirklich super. Also da sind ganz, ganz viele Bands unterwegs, über 30 Stück in so verschiedenen, aus verschiedenen Genres, also Shanties werden da natürlich gesungen, klar, wir sind am Wasser, aber es gibt auch Rockmusik, Punk, Balladen, wie ihr gehört habt, aus den verschiedensten Ländern, Essensstände, Getränkestände und nicht nur am Hafen, sondern das zieht sich dann auch noch weiter da in die Fußgängerzone und so weiter und so fort. Also, wie gesagt, wäre das auch noch top, wenn ihr keine Ahnung habt und noch irgendwie was machen möchtet heute. Festival Maritim ist in Fehlgesagt und lohnt sich.

Es läuft bei Benson Boone. Aktuell ist er unterwegs auf ganz, ganz großer Tournee in den USA, in seiner Heimat. Und die ist so erfolgreich, diese Tour, dass sie jetzt nochmal verlängert wurde. Es sind nochmal neue Konzerte mit dazugekommen. Das heißt, bis Anfang September sogar ist er jetzt da unterwegs. Und man fragt sich jetzt natürlich, wann kommt der Herr Benson bzw. der Herr Boone denn mal zu uns hier nach Deutschland? Ja, schlechte Nachrichten, war er ja gerade erst Anfang des Jahres. Im März hat er zum Beispiel in Köln in der Lanxess Arena ein Konzert gespielt und nach seiner großen USA-Tour geht es dann erstmal nach Asien und auch nach Australien. Also da hat erstmal noch einiges auf dem Zettel, aber wer weiß, vielleicht 2027 oder dann ja eventuell auch 2028 mit vielleicht sogar an einem neuen Album kommt er dann ja auch wieder für uns. Fans im Internet sind sich auf jeden Fall schon sicher. Ja, das kann es jetzt nicht gewesen sein. Da muss bald Album Nummer 3 kommen. Und ich glaube auch, denn er hat ja gerade eine neue Single rausgebracht, die ich natürlich jetzt für euch habe. The Time of My Life. Und wer weiß, vielleicht ist das ja jetzt nur der Startschuss zum neuesten Album von Benson Boone. Hier ist er.

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1: Ja, es wird langsam warm. 23 Grad haben wir aktuell in Bremen und in Kloppenburg. In Oldenburg haben wir 22 Grad und auch in Wilhelmshaven und in Bremerhaven sind es aktuell 22 Grad und dazu sehr viel Sonne. Wolken sind aktuell so gut wie gar nicht

0: Neue EU-Regeln für die Kennzeichnung von KI-Inhalten. Die Vorgaben gelten unter anderem für Bilder, Videos und Texte, die mithilfe künstlicher Intelligenz erstellt worden sind. Die Einzelheiten von Aaron Klein.
1: Anbieter müssen auch darüber informieren, wenn Nutzer mit einer KI zu tun haben. Zum Beispiel beim Sprechen oder Schreiben mit einem Chatbot. Außerdem müssen sie offenlegen, wenn sie automatisiert mit Emotionserkennung und biometrischen Daten arbeiten. Es gibt aber auch Ausnahmen von den Kennzeichnungspflichten. Sie gelten zum Beispiel für KI-Systeme, die nur unterstützend genutzt werden, zum Beispiel eine Rechtschreibprüfung für einen Text oder die Belichtungskorrektur bei einem Foto. Bestehende Systeme wie die von den Konzernen OpenAI, Google oder Meta haben bis zum 2. Dezember Zeit, die neuen Regeln umzusetzen.
0: In der EU gibt es einen neuen Streit über die Asylpolitik. Grund sind die zehntausenden Menschen, die in der vergangenen Woche in die spanische Exklave Ceuta an der nordafrikanischen Küste gekommen waren. Am Dienstag wollen die EU-Innenminister darüber sprechen. Verena Hartges dazu.
2: Die Dringlichkeitssitzung haben 22 der 27 Mitgliedstaaten gefordert. In einem gemeinsamen Brief, den auch Kanzler Merz unterschrieben hat, heißt es, die Geschehnisse in Ceuta verlangten eine unverzügliche und koordinierte europäische Antwort. Ähnlich äußerte sich Außenminister Wadefuhl in der Bild am Sonntag. Er sprach von einem absoluten Stresstest, bei dem auch deutlich geworden sei, wie anfällig der Kontinent sei. Gesprächsbedarf hat aber auch der spanische Ministerpräsident Sanchez. Er kritisierte unter anderem, dass Italien das Schengen-Abkommen für Reisen nach Madrid für einen Monat ausgesetzt hat.
0: In Griechenland haben sich die Waldbrände in der Nähe der Hauptstadt Athen und auf der Halbinsel Peloponnes ausgeweitet. Westlich von Athen mussten Bewohner und Urlauber in Sicherheit gebracht werden. Die Feuer werden durch starke Winde immer wieder angefacht. Die Polizei Rothenburg hat eine positive Bilanz zum Ferdinandsfeld-Festival gezogen. Die Veranstaltung ging bis gestern. 15.000 Besucherinnen und Besucher sind gekommen. Die Polizei musste nur wenige Male eingreifen. Es gab 8 Strafverfahren. Und das waren die 4 News mit Sabrina Prinzen-Ferreira.
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4: A1, Bremen Richtung Osnabrück, zwischen Opusen, Bremen-Mahndorf und Arsten, 6 Kilometer stockender Verkehr. A1, Osnabrück Richtung Bremen, zwischen Bremen-Brinkum und Arsten, 4 Kilometer Stau. A7, Hamburg Richtung Hannover, zwischen Schneverdingen und Bad Fallingbostel, streckenweise stockender Verkehr. Und nochmal die A7, Hannover Richtung Hamburg, zwischen Großburg-Wedel und Berghof, 8 Kilometer Stau wegen Bergungsarbeiten. Blitze habt ihr uns aktuell 2 Stück gemeldet. Einen Kutenholz, Hauptstraße, da wird am Ortseingang geblitzt. Und dann noch einen Bremen, Ud-Bremer Ring, stadtauswärts Richtung Autobahn wird da geblitzt. Falls ihr noch mehr Blitze habt, sagt gerne Bescheid. Ruft an unter 0421 246 666. 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Schönes Wochenende, schönen Sonntagmittag. Ich bin Milton Tappert, moin Freunde. Und ich habe gestern noch geguckt, was macht eigentlich George Ezra? Und die Antwort ist gar nichts. Er hat sich zurückgezogen, er macht eine Pause seit, ich glaube, 3 Jahren oder so. Ist ihm alles ein bisschen zu viel geworden, das Rampenlicht. Hier und da macht er mal einen kleinen Podcast, aber ansonsten erstmal gar nichts. Und bis was Neues kommt, müssen wir halt mit dem arbeiten, was wir hier haben von George Ezra. Und das ist Green, Green Grass. Schönes Wochenende. Was

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0: Genau, wir sind nämlich beim Wattenschlick Festival in Dangast. Es ist Tag Nummer 3 und damit Zeit für das große Schlickrutschen. Es ist nämlich Ebbe und da geht's rein ins Watt. Und unser Bremen 4 Reporter Leo Steinbeck ist auch mit dabei.
2: Ich habe den Gewinner vom Schlickrutschen neben mir stehen. Ich muss euch erstmal diesen Sport nochmal ganz kurz beschreiben. Er ist ja ein bisschen außergewöhnlich. Es geht darum, im Schlick mit einem Schlitten ungefähr eine Distanz von 100 Meter so schnell wie möglich zu absolvieren. Torge ist 2,5 Meter und hat das Ding jetzt hier zum vierten Mal hintereinander gewonnen, oder? Wie hast du das gemacht?
3: Ich war anscheinend der Schnellste. Also ich weiß nicht, wie man da sonst gewinnen kann.
2: Das ist wahnsinnig anstrengend, oder?
3: Das ist mega anstrengend. Gerade im Finallauf machen sie die Strecke immer noch mal 20, 30 Meter länger. Und man glaubt gar nicht, wie viel anstrengend das, diese paar Meter das auch dann machen.
2: Und gefeiert wird das Ganze hier am Rand. Ich würde schätzen, stehen 200, 300 Leute und haben dich angefeuert. Wie fühlt sich das an für dich? Das ist ja Heimspiel, du kommst ja hierher, ne?
3: Ja, das ist natürlich mega. Natürlich sind viele Dangaster auch hier, die mich halt auch so kennen und mich anfeuern. Es werden auch immer mehr von Jahr zu Jahr, die ich nicht kenne, die einfach nur jedes Jahr diesen Sport gucken. Das ist ein Mega-Gefühl.
2: Du siehst so geil aus. Du bist halt komplett dreckig und voll mit Schlick. Wie kriegst du den Schlick wieder ab? Geht das weg beim Duschen?
3: Nö. Jetzt erstmal trocknen lassen. Weiß nicht, ich denke mal, ich werde nachher nochmal ins Hafenbecken reinspringen. Geht da ein bisschen was ab und sonst ist mal 3 Tage ein bisschen schlickig.
2: Geil, hab einen schönen Tag.
3: Dankeschön.
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0: Dreaming war das von Marshmallow, Pink und Sting um 12.31 Uhr.
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0: Vorsicht bitte, auf der A7 Hamburg Richtung Hannover zwischen Soltau Süd und Dorfmark befindet sich eine ungesicherte Unfallstelle. A1 Bremen Richtung Osnabrück zwischen Opusen, Bremen-Mahndorf und Asten 6 Kilometer stockender Verkehr. A1 Osnabrück Richtung Bremen zwischen Bremen-Brinkum und Asten 4 Kilometer Stau. A7 Hamburg Richtung Hannover zwischen Schneverding und Bad Fallingbostel streckenweise stockender Verkehr. Und nochmal die A7 Hannover Richtung Hamburg zwischen Großburg-Wedel und Berghof 8 Kilometer Stau wegen Bergungsarbeit. Arbeiten. Blitze habt ihr uns aktuell 2 Stück gemeldet. Ein in Kutenholz, Hauptstraße, am Ortseingang wird geblitzt. Und dann noch einen in Bremen, Ud-Bremer Ring, stadtauswärts Richtung Autobahn wird auch geblitzt. Gute Fahrt, schönen Sonntag.

Katy Perry ist sauer. Ja, und Wut ist jetzt nicht wirklich so eine Emotion, die ich persönlich mit Katy Perry verbinde, sondern eher so, weiß ich nicht, gute Laune und gute Laune Musik. Also so I Kissed a Girl, California Girls, das sind so die Songs, die ich direkt im Ohr habe, wenn ich an Katy Perry denke. Und das hat vielleicht auch einen Grund, dass man Katy Perry bis jetzt noch nicht so richtig mit der Emotion Wut verbindet. Sie hat nämlich jetzt gerade in einem Podcast erzählt, ich habe mir mein ganzes Leben lang selbst nicht erlaubt, wütend zu sein über Dinge, über die ich hätte wütend sein sollen. Und deswegen hat sie das jetzt in diesem Song einmal so richtig ausgelebt. Also wie die wütende Katy Perry klingt, das können wir jetzt hören auf ihrer neuesten Single Watch It Burn. Die gibt's jetzt für euch bei Bremen 4.

0: 4 und wenn ihr auch so ein Sixpack haben wollt, wie Tupac eins hatte, dann habe ich sehr gute Nachrichten für euch, denn die Fitnessgeräte im Bremer Bürgerpark sind neu gemacht worden. Hinter der Meierei, da gibt es so ja, Stangen, sag ich mal, und Simon ist 14, kommt aus Findorf und der ist da öfter mal.
1: Schon besser geworden, die sind frischer, die Geräte, die Stangen sind auch wieder frisch geworden, die alten waren ein bisschen abgenutzt. Es ist eine Dipstange dazugekommen, ja, und insgesamt auch der Boden, vorher war hier Erde, jetzt ist hier so Holz.
0: Ja, siehste, da kann man da doch direkt viel besser trainieren.
1: Ja, macht mir viel Spaß. Ja, ich wollte mich mit meinem Freund treffen, ein bisschen Sport machen, um fit zu bleiben.
0: Also, startet eure Tupac-Transformation heute, wenn ihr möchtet. Es gibt jetzt keine Ausreden mehr. Die Fitnessgeräte im Bremer Bürgerpark hinter der Meierei sind neu gemacht worden.

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1: Ich sitze hier in meinem Pullover und ich weiß gerade wirklich nicht warum, weil mir wird wirklich warm. 24 Grad haben wir jetzt schon in Bremen und in Kloppenburg, 23 sind es in Oldenburg, 22 aktuell in Wilhelmshaven und in Bremerhaven. Und es wird noch wärmer, die Temperaturen gehen rauf heute auf 26 bis 27 Grad und dabei sehr viel Sonne, es bleibt trocken und nur ein paar Wolken am Himmel zu sehen.
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1: Mit Sabrina Prinzen-Ferreira. Manchmal ist es schwierig, KI-Inhalte zu erkennen. Das soll sich jetzt aber ändern.
2: Ganz genau. Es sind neue EU-Regeln in Kraft getreten. Dann kämpfen Einsatzkräfte in Griechenland weiter gegen mehrere Waldbrände. Und in der EU gibt es einen neuen Streit über die Asylpolitik. Seit heute gelten neue EU-Regeln, was die

0: Architektur bei einem Foto. Bestehende Systeme wie die von den Konzernen OpenAI, Google oder Meta haben bis zum 2. Dezember Zeit, die neuen Regeln umzusetzen.
1: In Griechenland sind weiter mehrere Waldbrände außer Kontrolle. In der Nähe von der Hauptstadt Athen mussten viele Ortschaften evakuiert werden. Zur Lage dort Anna Giordano.
2: Mehr als 500 Feuerwehrleute, unterstützt von Teams aus Frankreich und Rumänien, kämpften am Boden gegen die bis zu 20 Meter hohen Flammenwände. Bagger schlugen Schneisen, um das Feuer zu bremsen. 500 Hektar Land sollen in der Gegend inzwischen verbrannt sein. Die Polizei hat zwei Verdächtige wegen mutmaßlicher Brandstiftung festgenommen. Auch weiter westlich, am Golf von Korinth und auf der Halbinsel Peloponnes, haben sich die Feuer ausgeweitet. Die Einsatzkräfte hoffen nun auf leicht nachlassenden Wind, damit die Löschflugzeuge wieder eingreifen können.
1: Die Ereignisse in der spanischen Exklave Ceuta in Nordafrika haben zu einer neuen Debatte über die EU-Asylpolitik geführt. Am Dienstag wollen sich die Innenminister der Europäischen Union per Video zusammenschalten und darüber sprechen. 22 der 27 Mitgliedsländer hatten die Sitzung gefordert. Das Deutsch-Rap- und Hip-Hop-Festival Turn Up auf der Bremer Bürgerweide ist nach Angaben der Polizei friedlich verlaufen. Demnach mussten die Einsatzkräfte nicht häufiger ausrücken als an einem normalen Wochenende. Die Beamten haben Strafanzeigen, Ordnungswidrigkeiten und Platzverweise im niedrigen einstelligen Bereich ausgestellt. Die Veranstalter hatten 35.000 Besucher erwartet. Und das waren die 4 News mit Sabrina Prinzen-Ferreira.
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4: Vorsicht bitte auf der A7 Hamburg Richtung Hannover. Zwischen Soltau Süd und Dorfmarkt befindet sich eine ungesicherte Unfallstelle. A1 Bremen Richtung Osnabrück zwischen Opusen, Bremen-Mahndorf und Asten. 6 Kilometer stockender Verkehr. A1 Osnabrück Richtung Bremen zwischen Bremen-Brinkum und Asten. 4 Kilometer Stau. A7 Hamburg Richtung Hannover zwischen Schneverding und Bad Fallingbostel. Streckenweise stockender Verkehr. Und nochmal die A7 Hannover Richtung Hamburg zwischen Großburg-Wedel und Berghof. 8 Kilometer Stau wegen Bergungsarbeiten. Blitzer habe ich hier aktuell einen, und zwar in Kutenholz, Hauptstraße am Ortseingang. Da wird geblitzt. Falls ihr noch mehr habt, meldet euch gerne. Ruft an unter 0421 246 666. Am Sonntagmittag. Und ich wünsche euch natürlich einen wunderschönen Sonntagmittag und ein schönes Wochenende. Ich bin Milton Tappert. Moin, jetzt habe ich für euch Olivia Rodrigo mit Drop Dead.

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0: Bulletproof ist das um gleich genau 1:15 hier bei Bremen 4. Gestern war CSD, also Christopher Street Day in Hamburg, und das auf den Tag genau eine Woche nach dem in Berlin, wo der Anschlag war.
1: Ja klar, ist eine gewisse Anspannung da, aber es ist eigentlich eher so ein jetzt nochmal wirklich richtig auf die Straße gehen und nochmal mehr zeigen, dass wir da sind und nochmal lauter feiern und sich nicht einschüchtern lassen.
2: Ist ein Fest der Liebe, der Vielfalt. Ja, die Liebe ist stärker als der Hass.
3: Aber wenn wir das nicht tun, wird es irgendwann gar nicht mehr stattfinden, und das wollen wir nicht.
0: Ja, man hört es, jetzt erst recht war so ein bisschen der Leitspruch, das Motto. Ungefähr 300.000 Menschen waren da am Start und sind durch die Hamburger City gezogen. Da waren bestimmt auch viele von hier aus dem Bremen-Vierland mit dabei. Was auch mit dabei war, war ein Truck von dem Team, von dem CSD aus Berlin. Und die Leute da oben drauf waren alle komplett in Schwarz angezogen und mit Trauerflor.
4: Wir gehen mit einem Gefühl des Kampfgeistes hier rein, weil wir eben weitermachen wollen. Aber wir gehen auch mit einem sehr sensiblen Gefühl hier rein, weil wir eben auch in uns als Team reinhorchen müssen und gucken, wie sich das jetzt für uns anfühlt, um auch zu schauen, wie wir dann weitermachen können.
0: Ja, die Polizei sagt, gestern bei dem CSD in Hamburg ist alles friedlich abgelaufen. Und in knapp 3 Wochen, am 22. August, ist dann der Christopher Street Day hier bei uns in Bremen. 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

0: Tom Walker war das mit Echoes um genau 2:30.
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0: Vorsicht bitte in Bremen auf der B6 Oldenburger Straße, Übersichtstadt Richtung Kartenturm. Zwischen Woltmarshausen, Hohentorshafen und Neustadt steht ein defektes Fahrzeug. A1 Bremen Richtung Osnabrück, zwischen Uphusen, Bremen-Mahndorf und Arsten, 6 Kilometer stockender Verkehr. A1 Osnabrück Richtung Bremen, zwischen dem Dreieck Stur und Bremen-Hemeling, 5 Kilometer Stau. A7 Hamburg Richtung Hannover, zwischen Schneverding und Bad Fallingbostel, streckenweise stockender Verkehr. Und nochmal die A7 Hannover Richtung Hamburg, zwischen Großburg, Wedel und Berghof, 4 Kilometer stockender Verkehr. Blitzer habe ich hier aktuell ein, und zwar in Kutenholz Hauptstraße. Da wird am Ortseingang geblitzt. Gute Fahrt und schönen Sonntag.

Wir Bremen 4 um 20 vor 2 und ich habe hier gerade eine Verkehrsmeldung für euch reinbekommen. Vorsicht bitte auf der A28 Oldenburg Richtung Bremen zwischen Delmhorst-Deichhorst und Delmhorst-Adelheide liegt ein Plastikteil. Gute Fahrt, schönen Sonntag, neue Musik gibt es jetzt auch noch für euch und zwar von Emma Rose, dass ihr es schön sein.

0: Also für mich ist das so ein Fußballsong oder vielleicht auch so ein Eventsong. Aber Jasmin aus Bremerhaven, nicht aus Bremerhaven, aus Bremen-Arsten, hat gesagt, halt, stopp, das ist eigentlich mein Lieblingslied. Und das gar nicht wegen des Textes, sondern weil sie das Lied mit einer ganz bestimmten Person verbindet. Und um welchen Song geht's jetzt? Ja, um den hier.
1: Mein All-Time-Favorite ist Seven Nations Army von den White Stripes, weil ich den Song ganz oft gehört habe in der Zeit, wo ich meinen Mann kennengelernt habe. Das war im Studium und es war eine ganz tolle Zeit, weil man einfach freier war, als wenn man arbeitet. Und man hat studiert, man hat gefeiert und das war einfach eine tolle Zeit. Ich habe das Lied ganz oft gehört im Auslandsstudium in Groningen, weil da haben wir uns kennengelernt. Wir haben den gleichen Studiengang studiert und waren zufällig zusammen an der Hochschule in Groningen. Europäische Wirtschaft und Verwaltung. Im Studentenwohnheim in Groningen und in den Vorlesungen sind wir uns dann näher gekommen. Okay, ein Satz ist mir hängen geblieben aus der Zeit in Holland. Und zwar, wie geht es dir? Hauch ratet mit yo. Wenn ich den Song höre, dann fühle ich mich ein bisschen zeitversetzt zurück. Seven Nations Army von den White Stripes. Und der ist einfach toll.
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Optimist. Optimist war das von Nico Santos und ich habe eine Verkehrsmeldung für euch. Vorsicht bitte auf der A28 leer Richtung Oldenburg. Zwischen Westerstede und Bad Zwischenahn West liegen Gegenstände.

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1: Warm ist es. 24 Grad haben wir aktuell in Bremen und in Kloppenburg. 23 Grad sind es in Oldenburg. In Bremerhaven und in Wilhelmshaven haben wir gerade auch so 22, 23 Grad. Dazu viel Sonne im ganzen Bremen-Vierland. Vereinzelt sind so ein paar Wolken natürlich unterwegs. Das wechselt sich immer so ein bisschen ab. Es bleibt aber den restlichen Tag über trocken. Maximal kriegen wir so 26 Grad.
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2: Mit Jana Kreuz. Waldbrände in Griechenland werden größer. Ungarn schaltet einziges Atomkraftwerk ab. Frau stirbt bei Traktorunfall in Butjadingen. Das Wetter sonnig-sommerlich bei bis zu 28 Grad. Große Waldbrände breiten sich in Griechenland immer weiter aus. Vor allem westlich von Athen kämpfen Einsatzkräfte unermüdlich gegen die Flammen. Aus der Nachrichtenredaktion berichtet Nils Hansen.
3: Landesweit stehen bereits etwa 12.000 Hektar Land in Flammen. Eine Fläche so groß wie Osnabrück. Die Bewohner mehrerer Ortschaften mussten bereits aus ihren Häusern raus, weil es zu gefährlich für sie wurde. Rund 200 Gebäude sollen bereits von den Flammen zerstört worden sein. Besonders Sorge macht den Einsatzkräften das Feuer bei Athen. Stürmische Winde peitschen es weiter vor sich her. Es steht nur noch wenige Kilometer vor der Großstadt Megara. Behördenangaben zufolge lösten Funken an der Stromleitung eines Windparks diesen Brand aus. Die Ermittlungen zu den anderen Feuern laufen auf Hochtouren.
2: In der Europäischen Union gibt es eine neue Diskussion über die Asylpolitik. Anlass sind die Zehntausenden Menschen, die nach Ceuta an der nordafrikanischen Küste gekommen waren.

0: schaltet sein einziges Atomkraftwerk komplett ab. Grund ist der historisch niedrige Wasserstand in der Donau. Das AKW in Poksch wird nämlich mit dem Wasser aus der Donau gekühlt. Es wäre das erste Mal seit über 40 Jahren, dass das Atomkraftwerk komplett runtergefahren wird. Die Anlage deckt über das Jahr gerechnet 40% des ungarischen Strombedarfs. Eine Explosion erschütterte am Abend die Innenstadt von Moskau. Zunächst war von einer Gasexplosion in einem italienischen Restaurant die Rede gewesen. Dann äußerte sich das russische Antiterrorkomitee und teilte mit, dass 3 Menschen ums Leben gekommen seien. Medienberichten zufolge sollte in dem Restaurant eine private Feier eines ranghohen russischen Generals stattfinden. Björn Blaschke mit einem Update.
1: Mittlerweile sollen 2 weitere Leute ihren Verletzungen erlegen sein, 6 noch in kritischem Zustand schweben. Das zumindest schreiben russische Medien. Fakt bleibt, dass ein selbstgebauter Sprengsatz detoniert ist. Zu den 3 Toten gestern Abend soll eine Frau zählen, die den Sprengsatz bei sich trug. Laut staatlichen Angaben hat ein Wachmann sie aufgehalten und wurde dabei getötet. Zudem sei ein Gast des italienischen Restaurants ums Leben gekommen.
0: In Butjadingen im Kreis Wesermarsch ist eine Frau bei einem Unfall mit einem Traktor getötet worden. Wie die Polizei mitteilte, war der Traktor in einen Wassergraben gekippt. Die 39-Jährige wurde unter dem Fahrzeug im Wasser eingeklemmt und starb noch an der Unfallstelle. Ihr Ehemann und die 5-jährige Tochter saßen in dem Traktor und konnten von Rettungskräften befreit werden. Sie kamen mit einem Schock ins Krankenhaus. Und das waren die Nachrichten mit Jana Kreuz.
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3: Vorsicht bitte, auf der A28 leer Richtung Oldenburg zwischen Westerstede und Bad Zwischenahn West liegen Gegenstände. A1 Bremen Richtung Osnabrück zwischen Opphusen, Bremen-Mahndorf und Arsten, 6 Kilometer stockender Verkehr. A1 Osnabrück Richtung Bremen zwischen dem Dreieck Stur und Bremen-Hemeling, 5 Kilometer Stau. Und noch einmal die A7 Hannover Richtung Hamburg zwischen Großburg, Wedel und Berghof, 4 Kilometer stockender Verkehr. Blitzer habe ich hier aktuell nur ein, und zwar in Kutenholz. Da wird auf der Hauptstraße am Ortseingang geblitzt. Falls ihr noch mehr Blitzer habt, meldet euch gerne, ruft an unter 0421 246 666. Am Sonntagmittag und ich bin Milton Tappert. Moin Freunde, ich hoffe ihr habt ein schönes Wochenende. Hier sind die Toten Hosen mit Nur nach vorn.

0: Need Your Love war das von One Republic um gleich Viertel nach zwei. Die Bagger sind weg und Platz 11 von Werder ist wieder fresh. Da spielen ja die Werder-Frauen und auch die U23. Werder-Geschäftsführer Tarek Brauer ist auch happy.
1: Das erfüllt mich mit Stolz. Da ist viel Energie, viel Schweiß, viele gute Gedanken, aber auch viel Nerven hier reingegangen.
0: Ja, und wenn man ehrlich ist, war das auch sehr, sehr nötig. Vorher waren die Kabinen alt, muffig, die Duschen waren verrostet, die Farbe ist da von den Wänden abgeblättert.
1: Das ist auch immer etwas schambehaftet gewesen, ja, wenn man über seine Anlage, den Nachwuchsbereich hier in diesem Bereich, Platz 11, sprach. Das ändert sich fundamental. Ich finde, wir können hier wahnsinnig stolz darauf sein.
0: Ja, es sieht auch wirklich sehr, sehr gut aus. Ich habe mir das auf Instagram auch schon angeschaut. Alles ist hell und modern. Das habe ich nicht gewusst, habe ich aber gelesen. An der Fassade ist chinesischer Hochlandbambus verbaut. Ja, hört sich sehr fancy an, sieht auch sehr fancy aus. Photovoltaikanlage gibt es auf dem Dach, ein öffentliches Restaurant und. Platz 11 ist wieder schick. Da können die neuen Saisons ja eigentlich nur gut werden, oder?
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Repeated war das von Martin Garrix und Ed Sheeran um genau 2:55 und ich habe eine Verkehrsmeldung für euch. Vorsicht bitte, auf der A28 Oldenburg Richtung Leer zwischen Oldenburg-Harentor und dem Dreieck Oldenburg-West befindet sich eine ungesicherte Unfallstelle.

0: One Thing ist das von Lola Young um 14.31 Uhr.
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0: Immer noch Vorsicht bitte auf der A28 Oldenburg Richtung Leer. Zwischen Oldenburg-Harentor und dem Dreieck Oldenburg-West befindet sich eine ungesicherte Unfallstelle. A1 Bremen Richtung Osnabrück zwischen Uphusen, Bremen-Mahndorf und Aßen 6 Kilometer stockender Verkehr. A1 Osnabrück Richtung Bremen zwischen dem Dreieck Stur und Bremen-Hemeling 5 Kilometer Stau. Und A7 Hannover Richtung Hamburg zwischen Großburg-Wedel und Berghof 4 Kilometer stockender Verkehr. Blitze habe ich hier aktuell 2 für euch. Einen Bremen-Westerstraße auf Höhe des Supermarktes stadtauswärts. Und dann nochmal einen Gutenholz auf der Hauptstraße. Da wird am Ortseingang geblitzt. Ich wünsche euch eine gute Fahrt.

0: Wer in der Eisdiele freundlicher zum Personal ist, bekommt größere Eiskugeln. So war das zumindest bei einem Test in Österreich und dann haben wir uns natürlich gefragt, klappt das auch hier bei uns im Bremen-Vierland? Also sind auch hier die Eiskugeln größer, wenn man besonders nett ist?
1: Nein, sind sie nicht. Weil das einfach, Freundlichkeit gehört zum Leben einfach.
0: Schade. Aber natürlich hat er auch recht. Das war Hüseyin, der arbeitet bei einer Eisdiele in der Bremer Überseestadt. Am besten ist man natürlich immer freundlich zu allen. Aber es gibt trotzdem so einen kleinen, ja, ich sag mal, Trick, in Anführungszeichen, wie man dann doch ein bisschen mehr Eis bekommt.
1: Bei Kindern sind die Kugeln meistens größer als bei Erwachsenen. Die haben es nötig, sag ich mal. Die freuen sich mehr.
0: Also, okay, haben wir was gelernt. Freundlich sein sowieso. Und wenn das Eis ein bisschen größer sein soll, Kinder vorschicken.

When I Come Around war das von Green Day um gleich 10 vor 3 und ich habe hier gerade gleich zwei Verkehrsmeldungen für euch reinbekommen. Vorsicht bitte, auf der A1 Hamburg Richtung Bremen zwischen Heidenau und Sittensen liegen Gegenstände und Vorsicht auch bitte auf der A28 Oldenburg Richtung Leer zwischen Oldenburg-Harentor und dem Dreieck Oldenburg-West befindet sich eine ungesicherte Unfallstelle und die perfekte Sonntagshymne habe ich jetzt auch noch für euch. Il Civetto sind nämlich wieder da mit einem neuen Song. Lazy Tage heißt der und klar, Lazy Tage kann man sich an jedem Tag machen, aber ich finde, am Sonntag kann man das nochmal doppelt gut ausleben. Wisst ihr, so alles bewegt sich wie so ein bisschen in Zeitlupe. Die Straßen sind leerer, Geschäfte sind zu. Ich liebe Sonntag. Keiner nervt. Man kann so ein bisschen sein Ding machen. Man kann so den inneren Rentner so ein bisschen rausholen. Vielleicht ein Stück Kuchen essen, nachmittags nochmal ein Käffchen trinken, ne? Oder jetzt im Sommer ein kleines Eis. So, perfekt. Und dazu dieser Song. Ah. Einfach einen gemütlichen Sonntag machen. Den wünsche ich euch. Das ist Lazy Tage von Il Civetto bei Bremen 4.

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1: Warm ist es. 25 Grad haben wir aktuell in Bremen und in Kloppenburg. 24 Grad sind es in Oldenburg. 22 haben wir aktuell in Wilhelmshaven und in Bremerhaven. Es ist auch ziemlich sonnig. Ich wollte gerade sagen wolkig, weil es auch wolkig ist. Es wechselt sich so ein bisschen ab, wobei es mehr Sonne gibt. Bleibt den restlichen Tag über trocken und wird auch noch ein bisschen wärmer. Maximal kriegen wir 28 Grad.
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2: Mit Jana Kreuz. Waldbrände in Griechenland werden größer. Ungarn stellt einziges AKW ab. Frau stirbt bei Traktorunfall in Butjadingen. Das Wetter: viel Sonne, kaum Wolken bei bis zu 28 Grad. Große Waldbrände breiten sich in Griechenland immer weiter aus. Vor allem westlich von Athen kämpfen Einsatzkräfte unermüdlich gegen die Flammen. Mehr dazu von Nils Hansen.
3: Landesweit stehen bereits etwa 12.000 Hektar Land in Flammen. Eine Fläche so groß wie Osnabrück. Die Bewohner mehrerer Ortschaften mussten bereits aus ihren Häusern raus, weil es zu gefährlich für sie wurde. Rund 200 Gebäude sollen bereits von den Flammen zerstört worden sein. Besonders Sorge macht den Einsatzkräften das Feuer bei Athen. Stürmische Winde peitschen es weiter vor sich her. Es steht nur noch wenige Kilometer vor der Großstadt Megara. Behördenangaben zufolge lösten Funken an der Stromleitung eines Windparks diesen Brand aus. Die Ermittlungen zu den anderen Feuern laufen auf Hochtouren.
2: Nach dem Ansturm auf die spanische Exklave Ceuta in Nordafrika sind nach neuen Behördenangaben mindestens 72 Menschen ums Leben gekommen. Dies sei die jüngste Zahl, die ihm vorliege, sagte ein Regierungssprecher. Zuvor war die Zahl von 67 Toten genannt worden. Spanische Soldaten und Polizisten liefen heute wieder durch die Straßen von Ceuta, wo sich die Lage inzwischen wieder beruhigt hat. Ungarn schaltet sein einziges Atomkraftwerk im Laufe des Tages komplett ab. Das hat Ministerpräsident Peter Mojo mitgeteilt. Grund ist der extrem niedrige Wasserstand der Donau, mit deren Wasser das AKW gekühlt wird. Aus der Nachrichtenredaktion berichtet Katrin Martens.
4: Damit liefert das AKW ab morgen zum ersten Mal seit 44 Jahren keinen Strom. Wegen der erwarteten Hitzewelle hat Ungarns Ministerpräsident Peter Modjo die Bevölkerung auf eine kritische Lage bei der Energieversorgung

0: teilte das Nationale Antiterrorkomitee mit. Björn Blaschke mit einem Update.
1: Mittlerweile sollen zwei weitere Leute ihren Verletzungen erlegen sein, 6 noch in kritischem Zustand schweben. Das zumindest schreiben russische Medien. Fakt bleibt, dass ein selbstgebauter Sprengsatz detoniert ist. Zu den 3 Toten gestern Abend soll eine Frau zählen, die den Sprengsatz bei sich trug. Laut staatlichen Angaben hat ein Wachmann sie aufgehalten und wurde dabei getötet. Zudem sei ein Gast des italienischen Restaurants ums Leben gekommen.
0: In Butjadingen im Kreis Wesermarsch ist eine Frau bei einem Unfall mit einem Traktor getötet worden. Wie die Polizei mitteilte, war der Traktor in einen Wassergraben gekippt. Die 39-Jährige wurde unter dem Fahrzeug im Wasser eingeklemmt und starb noch an der Unfallstelle. Ihr Ehemann und die 5-jährige Tochter saßen in dem Traktor und konnten von Rettungskräften befreit werden. Sie kamen mit einem Schock ins Krankenhaus. Und das waren die Nachrichten mit Jana Kreuz.
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3: Vorsicht bitte, auf der A1 Hamburg Richtung Bremen zwischen Heidenau und Sittensen liegen Gegenstände. Vorsicht auch bitte auf der A28 Oldenburg Richtung Leer zwischen Oldenburg-Harentor und dem Dreieck Oldenburg-West befindet sich eine ungesicherte Unfallstelle. A1 Bremen Richtung Osnabrück zwischen Opusen, Bremen-Mahndorf und Arsten 6 Kilometer stockender Verkehr. A1 Osnabrück Richtung Bremen zwischen dem Dreieck Stur und Bremen-Hemeling 5 Kilometer Stau. Und A7 Hannover Richtung Hamburg zwischen Großburg-Wedel und Berghof 4 Kilometer stockender Verkehr. 2 Blitze habt ihr uns hier aktuell noch gemeldet. Einen Bremen-Westerstraße auf Höhe des Supermarktes wird stadtauswärts geblitzt. Und dann noch einen Kutenholz, da wird auf der Hauptstraße am Ortseingang geblitzt. Falls ihr noch mehr Blitze habt, meldet euch gerne, ruft an unter 0421 246 666. Mit mir, ich bin Milton Tappert. Moin Freunde, ich wünsche euch einen schönen Sonntag. Jetzt habe ich für euch The Weeknd und 21 Savage mit Creepin'.

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0: Moby ist das hier so ruhig und entspannt um 3:15 am Sonntagnachmittag. Und damit ist jetzt Schluss.
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0: Denn wir schalten jetzt nochmal hoch nach Dangast. Da ist nämlich immer noch Action angesagt. Da ist nämlich das Wattenschlick Festival Tag 3 mittlerweile. Und unser Bremen 4 Reporter Leo Steinbeck ist auch immer noch da. Leo, erzähl mal, wie ist die Lage?
2: Gut, toll. Ich meine, wir haben alle noch das letzte Jahr hier irgendwie im Kopf, wo es leider 3 Tage durchgeregnet hat. Deswegen ist das jetzt hier gerade wirklich das absolute Paradies. Aber ich will nicht lügen, so ein bisschen gehen die Kräfte aus. Es ist schon anstrengend und nicht ohne. Aber es macht so Spaß. Also Giant Rooks hatten wir hier beispielsweise auf der Bühne gestern Abend von wegen Lisbeth. Dazu wird gefeiert am Strand. Ich musste das Szenario hier mal kurz beschreiben, weil es so unfassbar wunderschön aussieht. Also das ist am Strand in Dangast, unten am Kurhaus. Also du tanzt wirklich die ganze Zeit im Sand, hast die Füße im Sand, Ebbe und Flut, sieht die ganze Zeit anders aus. 5 Bühnen stehen da unten am Strand dran und da feiern die Leute den lieben langen Tag von morgens früh bis abends spät. Ich habe eben zum Beispiel kurz mit Simon aus Oldenburg gesprochen.
3: Nirgendwo hast du so viel Schlick und Matsche, nette Menschen, alle ganz entspannt, Sand, Bier. Was willst du mehr?
2: Ja, was willst du mehr, ne? Also Leute haben eine gute Zeit hier. Letzter Tag jetzt hier heute, Holy Humberstone. Gleich nochmal hier auf der Hauptbühne, auf der großen Bühne. Und dann genießen die hier Leute einfach den letzten Tag.
0: Das hört sich auch alles sehr, sehr gut und sehr, sehr gemütlich an. Sehr viel Party da am Strand, ja, haben wir gerade gehört. Die Frage ist nur, wer räumt da jetzt eigentlich auf? Also wird da jetzt auch schon klar Schiff gemacht? Ich meine, heute ist Feierabend.
2: Ja, du, das ist total beeindruckend. Gut, dass du das ansprichst. Es ist, ich war schon auf vielen Festivals in diesem Jahr, auch Hurricane Deichbrand Festival, da ist das ja immer ein Riesenthema. Mein Gott, wie das danach aussieht in den letzten Tagen. Viele Leute lassen ihren Mist da liegen und das ist hier einfach gar nicht so. Das ist so unfassbar beeindruckend, dass am Strand wirklich keine einzige Zigarettenkippe oder was auch immer liegt. Also die Leute haben so ein Verständnis oder Gefühl für diesen außergewöhnlichen Ort, der das hier ist, direkt am Wasser. Ich habe da eben kurz auch drüber mit dem Veranstalter drüber gesprochen, nämlich mit Till Kregelow.
4: Das ist Wahnsinn. Heute Morgen um kurz nach 8 waren wir am Strand. Ne? Da war noch kein Mülltrop unterwegs. Da war nichts. Sie gehen so respektvoll mit diesem Ort um. Und das ist total toll, weil das ist ja auch ganz wichtig, dass sie das machen. Sonst sagt irgendjemand, hey, was macht ihr denn hier? Vermüllt ihr alles? Und das ist nicht so. Man sieht es und man, ja, die sind einfach ganz tolle Menschen hier.
2: Ja, also eine riesengroße Party, aber alle haben irgendwie ein gutes Gefühl für diesen Ort. Viele Kids auch hier, das gehört irgendwie auch mit dazu. Kinder unter 14 Jahren kommen hier kostenlos rein auf das Gelände, das siehst du. Es sind total viele Kinder hier und haben eine gute Zeit, aber alles irgendwie ordentlich. Und die gute Nachricht vielleicht noch zum Schluss. Ich konnte eben auch schon aus dem Veranstalter rauslocken, dass es im nächsten Jahr wieder ein Wattenschlickfest geben wird. Hier in Dangast, das ist ja wirklich nicht selbstverständlich. Das Highfield Festival beispielsweise musste ja abgesagt werden oder hatte finanzielle Probleme, wie so viele große Festivals. Aber das Wattenschlick wird es im nächsten Jahr hier in Dangast vorm Kurhaus nochmal geben.
0: Das hört sich alles sehr, sehr schön und natürlich auch sehr, sehr ordentlich an da in Dangast. Wattenschlickfest. Heute ist der letzte Tag und dann ist Feierabend. Bis zum nächsten Jahr.
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0: Child war das von Henry and the Waiter um genau 3:30.
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0: A1 Bremen Richtung Osnabrück zwischen Opusen, Bremen-Mahndorf und Arsten. 6 Kilometer stockender Verkehr. Und A1 Osnabrück Richtung Bremen zwischen dem Dreieck Stur und Bremen-Hemeling. 5 Kilometer Stau. Einen Blitzer habt ihr uns aktuell gemeldet, und zwar in Bremen, Westerstraße, auf Höhe des Supermarktes wird stadtauswärts geblitzt. Gute Fahrt!

Ihr Bremen 4 um genau 20 vor 4 und es gibt sehr gute Nachrichten für alle Fans von Teddy Swims, denn er geht auf The Ugly Tour. Und wenn so große Artists aus den USA eine Tour ankündigen, dann heißt das meistens für uns hier in Europa, ja, schön viel Spaß in New Jersey oder wo auch immer. Aber Teddy Swims kommt auch nach Europa und kommt auch hier zu uns nach Deutschland. Leider nicht nach Bremen, aber ihr wisst ja, wie das ist. Wir müssen eigentlich immer für größere Acts irgendwo anders hinfahren. Er ist in Köln, er ist in Berlin und er ist auch in Hamburg. Da in der Barclays Arena ist er Anfang März, beziehungsweise alle Konzerte sind Anfang März, aber in Hamburg ist er am 10. März. Letzte Woche wurde die Tour angekündigt, irgendwann im Laufe der Woche sind die Tickets dann online gegangen und Stand jetzt gibt es auch noch welche. Also wenn ich hier mal auf die Saalplanbuchung gehe, wo man so sehen, oha, hä, Moment. Hier ist gerade gar nicht mehr so viel zu holen, bin ich ganz ehrlich. Wenn ich hier mal auf einer, ich sag mal, großen deutschen Ticketseite schaue, Sitzplätze finde ich hier gerade gar keinen. Aber hier steht doch noch, sind welche verfügbar. Ach doch, da oben im Oberrang sind noch so 1, 2, 3, 4, vielleicht 5 Plätze frei. Okay, krass, läuft bei Teddy Swims. Die Barclays schon mal fast ausverkauft. Aber wie gesagt, ein paar Tickets sind da noch. Und auch in Köln und in Berlin werdet ihr bestimmt noch fündig, wenn ihr da hingehen möchtet. Ich drücke euch die Daumen. Neue Musik gibt es aber auch noch von Teddy Swims. Break Up in Reverse. Und den gibt es natürlich jetzt für euch.

Okay, wer gewinnt? Eine 103-jährige Oma oder drei Einbrecher? Ich glaube, normalerweise sollte die Frage relativ eindeutig zu beantworten sein, aber wenn ich sie schon so stelle, dann hat natürlich die 103-jährige ältere Dame gewonnen. Gegen drei Einbrecher. Und nicht irgendwo, sondern hier bei uns in Bremen, in Gröpeling, um genau zu sein. Die sind da irgendwie, ja, mit so einem Vorwand in die Wohnung und meinen so, ja, wir müssen hier irgendwie irgendwas reparieren und haha. Und irgendwie dachte die Frau sich dann, nee, das kann nicht sein. Und hat dann irgendwie angefangen, die anzuschreien, hier raus, und hat den einen irgendwie noch am Nacken gepackt und irgendwie rausgeschmissen, sodass die drei dann wirklich abgehauen sind und auch gar nicht die Zeit hatten, wahrscheinlich irgendwas zu klauen. Also auf jeden Fall Respekt an die Frau. Ich weiß nicht mal, wie sich das anfühlt, mit 130 überhaupt irgendwie noch zu bewegen oder von auch nur einem Stuhl aufzustehen. Und diese Frau hat einfach, drei vermeintliche Einbrecher aus ihrer Wohnung vertrieben. Also ich hoffe, wenn bei mir irgendwie mal drei Leute einbrechen sollten, dass irgendwoher diese Frau aus Gröpeling spawnt und die wieder rausschmeißt. Respekt.

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1: Sonnig und trocken mit minimalen Wölkchen am Himmel. So lässt sich das Wetter heute im Bremen-Vierland zusammenfassen. Von 21 bis 28 Grad reichen die Temperaturen, ganz ordentlich also. In Bremen haben wir gerade ganz genau 25 Grad, in Osterholz-Scharmbeck 26 und in Cuxhaven 21 Grad. Abends bleibt es genauso klar am Himmel und nachts könnt ihr auch ein paar Sterne sehen.
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2: Mit Jana Kreuz. Debatte um abschlagsfreie Frührente geht weiter. 72 Menschen sterben bei Massenandrang auf Ceuta. 103-Jährige wirft in Bremen falsche Handwerker aus ihrer Wohnung. Das Wetter: viel Sonne, kaum Wolken bei bis zu 28 Grad. Wackelt die Rentenreform der Koalition. Bundeskanzler Friedrich Merz und SPD-Arbeitsministerin Bärbel Baas sprachen von einem Gesamtkunstwerk, das wie vorgeschlagen umgesetzt werde. Das haben drei ostdeutsche CDU-Ministerpräsidenten in Frage gestellt. Sie wollen die abschlagsfreie Frührente retten. Seither wird heftig diskutiert, weiß Frank Eichmann.
3: Wer 45 Jahre in die Rente eingezahlt hat, hat genug eingezahlt. So stellten die CDU-Ministerpräsidenten von Sachsen, Sachsen-Anhalt und Thüringen sich in einem Brief offen gegen die geplante Abschaffung der abschlagsfreien Rente. Deutlicher Gegenwind aus der eigenen Partei. Die neue CDU-Generalsekretärin Franziska Hoppermann sagte der dpa, die Reform sei ausgewogen, wer einzelne Punkte herauslöse, gefährde den ganzen Kompromiss. SPD-Generalsekretär Klüssendorf hatte die CDU per Bild-Interview aufgefordert, ihre parteiinterne Position zur abschlagsfreien Frührente zu klären. Für die SPD sei die vereinbarte Abschaffung schmerzhaft, ändere die CDU ihre Position, sei das ein richtiges Signal.
2: Während sich bei den verheerenden Waldbränden in Frankreich und Spanien die Lage am Wochenende leicht entspannt hat, breiteten sich in Griechenland neue Großfeuer aus. Nordwestlich von Athen bekämpften Feuerwehr und Anwohner einen Brand, der schon mehr als 100 Häuser zerstörte. Fast 500 Feuerwehrleute waren allein dort in der Region im Einsatz. Nach dem Ansturm auf die spanische Exklave Ceuta in Nordafrika sind nach neuen Behördenangaben mindestens 72 Menschen ums Leben gekommen. Dies sei die jüngste Zahl, die ihm vorliege, sagte ein Regierungssprecher. Zuvor war die Zahl von 67 Toten genannt worden. Ungarn schaltet sein einziges Atomkraftwerk im Laufe des Tages komplett ab. Das hat Ministerpräsident Peter Mojo mitgeteilt. Grund ist der extrem niedrige Wasserstand der Donau, mit deren Wasser das AKW gekühlt wird. Aus der Nachrichtenredaktion berichtet Katrin Martens.
4: Damit liefert das AKW ab morgen zum ersten Mal seit 44 Jahren keinen Strom. Wegen der erwarteten Hitzewelle

0: seltsam vorkam, habe sie die Männer lautstark aufgefordert, ihre Wohnung zu verlassen. Die Frau habe außerdem bemerkt, dass mehrere Gegenstände in ihrer Wohnung bewegt oder durchsucht wurden. Gestohlen wurde laut Polizei aber nichts. Und das waren die Nachrichten mit Jana Kreuz.
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2: Kommt um ganz genau 16.03 Uhr. Ich habe folgende Meldung für euch. Einmal A1 Bremen Richtung Osnabrück zwischen Uphusen, Bremen-Mahndorf und Arsten. 6 Kilometer stockender Verkehr. Verzögerung eine halbe Stunde. Und die A1 Osnabrück Richtung Bremen zwischen Dreieck Stur und Bremen-Himmeling. 5 Kilometer Stau. Verzögerung auch dort eine knappe halbe Stunde. Und Blitzer habt ihr uns gemeldet. Danke dafür. Die stehen in Bremen in der Westerstraße auf Höhe des Supermarktes stadtauswärts und auf der B74 in Hambergen Richtung Knarrenburg. Wenn ihr noch einen Blitzer gesehen habt, dann meldet ihn gern bei uns unter der 0421 246 666. Kommt überall sicher an.
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2: Hallo liebe Leute, an diesem Sonntagnachmittag am 2. August, ihr habt eingeschaltet zur Top 100, das sind eure Lieblingssongs auf Bremen 4 aus der vergangenen Woche. Fleißig gewotet habt ihr online, danke dafür schon mal. Wir starten direkt rein mit Platz 99, das ist einer von Taylor Swifts Hochzeitssongs. Mhm. Und zwar Skaterboy von Avril Lavigne. Kein Witz. Avril ist bei der Hochzeit von Travis Kelce und Taylor Swift aufgetreten und hat genau diesen Song performt. Ihr bekommt den von mir in der stinknormalen Studioversion, aber die ist ja auch ganz geil. Ich bin Julia Köhn, Tachchen.

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Platz 94 war das eben ADMT mit Burn Brighter. Ganz neu drin in der Top 100. Den nächsten Song habe ich persönlich schon eine ganze Zeit nicht mehr gehört. Der ist einer unserer All-Time-Favorites und auch ihr feiert den ab. Neu eingestiegen auf Platz 91, Stars in Their Eyes von Just Jack.

Hier ist der Bremen-4-Verkehr mit einer Gefahrenmeldung. Vorsicht bitte auf der A27 Bremen Richtung Walsrode. Zwischen Verden-Ost und Walsrode-West liegen Gegenstände. Fahrt dort also besonders vorsichtig. Wir kommen zurück zur Top 100 auf Bremen 4. Da sind wir jetzt bei Platz 88 angelangt. Big Yellow Taxi von Counting Crows.

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1: Der kommt um 5:01. Da gibt es immer noch die Gefahrenmeldung auf der A27 Bremen Richtung Walsrode. Vorsicht da bitte, zwischen Verden-Ost und Walsrode-West liegt eine Stoßstange. Und dann habe ich noch was für die A1 Bremen Richtung Osnabrück. Zwischen Uphusen, Bremen-Mahndorf und Arsten 6 Kilometer stockender Verkehr. Verzögerung 30 Minuten. Und Blitzer sind auch immer, ist auch immer noch einer bei mir in der Liste zumindest. B74 in Hambergen in Richtung Gnarrenburg. Wenn ihr noch einen Blitzer gesehen habt, dann meldet ihn gern unter der 0421 246 666. Dankeschön dafür und euch noch eine gute Fahrt.
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1: Ab geht's in die nächste Runde. Eröffnet wird die von meiner absoluten Lieblingsband aus meinen Teenie-Jahren. Lifehouse. Die machen heute nichts mehr, aber irgendwann muss ja auch mal Schluss sein. Ich bin Julia Köhn und das ist Halfway Gone von Lifehouse auf Platz 85.
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Platz 79 geht an Milo und AOTOK Technology. So. Und von Milo kommen wir zu Kygo. Der ist gerade ganz aktuell mit dem Song Save My Love zusammen mit Khalid und Griffin hier bei Bremen 4 zu hören. Den mögt ihr anscheinend, ist nämlich gestiegen von Platz 94 auf die 78.

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Ich erinnere mich so gut an diesen Song und das Video auf MTV damals. Who Let the Dogs Out von Bahaman. Aus dem Jahr 2000 in der Top 100 auf Platz 74 gelandet. Wir bleiben im Jahr 2000, da ist auch dieser Song erschienen. Dancing in the Moonlight von Toploader auf Platz 72 habt ihr den gewotet.

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1: Viel Sonne, hier und da mal eine Wolke, kein Regen. Das ist das Wetter heute Nachmittag und Abend. 26 Grad sind es in Suhling, 25 Grad in Oldenburg und 23 Grad in Bremerhaven. Heute Nacht bleibt es sternklar und regenfrei und morgen gibt es auch wieder viel Sonne, kein Regen und nur ganz leichten Wind bei 28 bis 32 Grad.
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2: Mit Jana Kreuz. Zwei Löschhubschrauber stürzen bei Waldbrand in Griechenland ab. Debatte um abschlagsfreie Frührente geht weiter. Ceuta kehrt langsam zur Normalität zurück. Das Wetter: viel Sonne, kaum Wolken bei bis zu 26 Grad. Die Waldbrände in Griechenland weiten sich aus. Landesweit brennt es auf einer Fläche, die so groß ist wie die Stadt Osnabrück. Anna Giordano mit einem Update.
3: Der größte der griechischen Waldbrände wütet weiterhin rund 50 Kilometer westlich der Hauptstadt Athen. Hunderte Einsatzkräfte, darunter auch Feuerwehrleute aus Rumänien und Frankreich, versuchen, die Flammen in den Griff zu bekommen. Ministerpräsident Kyriakos Mitsotakis sprach von einer außergewöhnlichen Lage. Die Wetterereignisse machten es extrem schwer, die Löscharbeiten zu planen. Verdeutlicht wurde das am Nachmittag von einem Unfall in dem Gebiet. Zwei Hubschrauber stießen bei den Löscharbeiten zusammen. Im Fernsehen sah man, wie einer von beiden Feuer fing und abstürzte. Laut griechischen Medien überlebten die Piloten jedoch.
2: Wackelt die Rentenreform der Koalition. Bundeskanzler Friedrich Merz und SPD-Arbeitsministerin Bärbel Baas sprachen von einem Gesamtkunstwerk, das wie vorgeschlagen umgesetzt werde. Das haben drei ostdeutsche CDU-Ministerpräsidenten in Frage gestellt. Sie wollen die abschlagsfreie Frührente retten. Seitdem wird heftig diskutiert, weiß Frank Eichmann.
4: Wer 45 Jahre in die Rente eingezahlt hat, hat genug eingezahlt. So stellten die CDU-Ministerpräsidenten von Sachsen, Sachsen-Anhalt und Thüringen sich in einem Brief offen gegen die geplante Abschaffung der abschlagsfreien Rente. Deutlicher Gegenwind aus der eigenen Partei. Die neue CDU-Generalsekretärin Franziska Hoppermann sagte der dpa, die Reform sei ausgewogen, wer einzelne Punkte herauslöse, gefährde den ganzen Kompromiss. SPD-Generalsekretär Klüssendorf hatte die CDU per Bild-Interview aufgefordert, ihre parteiinterne Position zur abschlagsfreien Frührente zu klären. Für die SPD sei die vereinbarte Abschaffung schmerzhaft, ändere die CDU ihre Position, sei das ein richtiges Signal.
2: Nach dem Ansturm von mehreren 10.000 Menschen kehrt die spanische Exklave Ceuta allmählich zur Normalität zurück. Geschäfte, Cafés und Restaurants konnten wieder öffnen. Nach Angaben der spanischen Regierung sind die meisten der rund 50.000 Menschen, die aus Marokko gekommen waren, inzwischen wieder dorthin zurückgekehrt. Wegen des historisch niedrigen Wasserstands an der Donau schaltet Ungarn sein einziges Atomkraftwerk vollständig ab. Das hat Ministerpräsident Peter Mojo mitgeteilt. Das AKW bezieht sein Kühlwasser aus der Donau. Mehr dazu von Clemens Fehrenkotte.
5: Ungarns Bevölkerung stehen nach Worten von Premierminister Peter Mojo fünf entscheidende Tage bevor. Die, Zitat, beispiellose Energiekrise sei nur gemeinsam erfolgreich zu bewältigen. Auf seiner Facebook-Seite erklärte der Premierminister am Sonntag wörtlich, morgen wird das Kernkraftwerk POX keinen Strom mehr produzieren. 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

0: Gleich 4:05. Ich habe folgende Meldung für euch. A1 Bremen Richtung Osnabrück zwischen Uphusen, Bremen-Mahndorf und Asten. 6 Kilometer stockender Verkehr, Verzögerung eine gute halbe Stunde und Hemmoor-Basbeck. Wegen eines Feuerwehreinsatzes werden die Anwohner gebeten, Fenster und Türen geschlossen zu halten, sowie Lüftungen und Klimaanlagen abzuschalten. Und Blitzer gibt es auch wieder 2 bei mir in der Liste. Danke fürs Melden. Auf der B74 ist einer in Hambergen Richtung Gnarrenburg und in Martfeld Bruchhauser Straße Richtung Bruchhausen-Vilsen. Wenn ihr auch einen gesehen habt, dann meldet ihn gern bei uns unter der 0421 246 666. Eine gute Fahrt wünsche ich euch.
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0: Hallo liebe Leute, happy Sonntag und willkommen zu Top 100. Das sind eure Favorite Songs aus der vergangenen Woche bei Bremen 4. Wir starten in die zweite Stunde ganz entspannt, perfekt für so einen späten Sommernachmittag. The XX und I Dare You sind auf Platz 67 gelandet. Ich bin Julia Köhn, Hallöchen.
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Hier ist der Bremen 4 Verkehr. Vorsicht bitte auf der B51 Diepholz Richtung Brinkum zwischen Jacobi-Drebber und Bahnhof-Drebber befindet sich eine ungesicherte Unfallstelle. Fahrt dort also vorsichtig. Wir gehen, kommen zurück zur Top 100. Hiermit geht's weiter. Savage Garden mit To the Moon and Back.

Platz 62 für Supergirl von Raymond. Und ich habe gerade mal geguckt, das war tatsächlich der allererste Song von Ray Garvey bzw. Raymond. 2000 ist der rausgekommen. Noch ein bisschen älter ist der Song, den ihr auf Platz 59 in der Top 100 gewählt habt. La Passion von Gigi D'Agostino.

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1: Hat sich ein bisschen gefüllt, meine Liste. Habe ich ein paar Meldungen mehr für euch als noch vor einer Stunde. A1 Hamburg Richtung Bremen zwischen Hamburg-Stillhorn und Maschener Kreuz 3 Kilometer stockender Verkehr. A1 Bremen Richtung Osnabrück zwischen Uphusen-Bremen-Mahndorf und Arsten 6 Kilometer stockender Verkehr. Verzögerung eine knappe halbe Stunde. Die B51 Diepholz Richtung Brinkum ist zwischen Jakobi-Drebber und Bahnhof-Drebber nach einem Unfall gesperrt. Und Hemmoor-Barsbeck. Wegen eines Feuerwehreinsatzes werden die Anwohner gebeten, Fenster und Türen geschlossen zu halten, sowie Lüftung und Klimaanlagen abzuschalten. Und Witzer gibt's immer noch 2 bei mir in der Liste. Danke fürs Melden. Ich habe einmal B74 für euch in Hambergen in Richtung Gnarrenburg steht einer. Und in Martfeld, Bruchhauser Straße Richtung Bruchhausen-Vilsen. Wenn ihr noch einen Blitzer gesehen habt, dann meldet ihn gern bei uns unter der 0421 246 666. Danke dafür und ich wünsche euch eine gute Fahrt.
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1: Wir sind schon fast bei den Top 50 angekommen, auf Platz 53 nämlich. Da sind Alcazar aus Schweden mit ihrem ersten und letzten großen Hit, Crying at the Discotheque. Ich bin Julia Köhn. Hallo.
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0: My Body Isn't Ready von Somba auf Platz 51, gestiegen von der 63 in der Top 100 auf Bremen 4. Und ich muss sagen, bei den Songs von Somba, die sind alle mega. Richtig schön eingängig, gut gemacht. Eine absolute Bereicherung fürs Radio, meine Meinung. So viel dazu. Auf Platz 50 haben wir Danger Dan. Der stellt sich in seinen Songs ja immer entschieden gegen Faschismus und Rechtsextremismus. Der Song Die meisten meiner Freunde ist ein bisschen privater, aber immer noch politisch, nur eben mehr zwischen den Zeilen. Danger Dan, Die meisten meiner Freunde.
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auch einfach immer noch so ein Banger. Inner Smile von Texas aus dem Stand auf Platz 46. Texas sind auch nach wie vor aktiv. 2024 haben sie zuletzt Musik veröffentlicht. Jetzt ist es gerade ein bisschen ruhiger um die Band, aber ich bin mir sicher, da hören wir bald wieder was. Echo Smith gibt's auch noch. Die haben das letzte Mal 2023 ein Album rausgebracht, war aber nicht so erfolgreich wie dieser Song. Cool Kids auf Platz 47 in der Bremen 4 Top 100.

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1: Auch in den Abendstunden bleibt das Wetter stabil. Es ist sonnig, ab und zu fliegt mal eine Wolke vorbei, aber kein Regen in Sicht. 25 Grad sind es in Gandakesee, 25 Grad in Friseute und 25 Grad in Walsrode. Heute Nacht bleibt es sternklar und regenfrei. Morgen gibt es wieder viel Sonne, kein Regen und nur ganz, ganz leichten Wind bei 28 bis 32 Grad.
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2: Mit Daniel Hasselbach. Guten Abend. Waldbrände in Griechenland weiten sich aus. Ungarn schaltet Atomkraftwerk komplett ab. Deutsche Urlauber sterben bei Flugzeugabsturz in Peru. Das Wetter, es gibt weiter viel Sonne, nur wenige Wolken bei 22 bis 26 Grad. Die Waldbrände in Griechenland weiten sich aus. Landesweit brennt es auf einer Fläche, die so groß ist wie die Stadt Osnabrück. Mehrere Ortschaften sind evakuiert worden. Etwa 200 Häuser wurden zerstört. Anna Giorno mit einem Überblick.
3: Der größte der griechischen Waldbrände wütet weiterhin rund 50 Kilometer westlich der Hauptstadt Athen. Hunderte Einsatzkräfte, darunter auch Feuerwehrleute aus Rumänien und Frankreich, versuchen, die Flammen in den Griff zu bekommen. Ministerpräsident Kyriakos Mitsotakis sprach von einer außergewöhnlichen Lage. Die Wetterereignisse machten es extrem schwer, die Löscharbeiten zu planen. Verdeutlicht wurde das am Nachmittag von einem Unfall in dem Gebiet. Zwei Hubschrauber stießen bei den Löscharbeiten zusammen. Im Fernsehen sah man, wie einer von beiden Feuer fing und abstürzte. Laut griechischen Medien verloren dabei zwei Crewmitglieder ihr Leben, zwei Menschen überlebten.
2: Ungarn schaltet sein einziges Atomkraftwerk vollständig ab. Grund ist der historisch niedrige Wasserstand der Donau. Aus dem Fluss bezieht das AKW sein Kühlwasser. Clemens Fehrenkotte berichtet.
4: Ungarns Bevölkerung stehen nach Worten von Premierminister Peter Modzsor fünf entscheidende Tage bevor. Die, Zitat, beispiellose Energiekrise sei nur gemeinsam erfolgreich zu bewältigen. Auf seiner Facebook-Seite erklärte der Premierminister am Sonntag wörtlich, morgen wird das Kernkraftwerk POX keinen Strom mehr produzieren. Es stünden die heißesten Tage mit 40 Grad bevor. Und weiter, Zitat, unser Stromnetz, die öffentlichen Versorgungsdienste und natürlich auch wir selbst werden einer enormen Belastung ausgesetzt sein.
2: Im Mittelmeer haben italienische Soldaten einen Tanker geentert, der sogenannten russischen Schattenflotte zugeordnet wird. Laut Verteidigungsministerium in Rom sollte überprüft werden, ob das Schiff berechtigt unter der Flagge Kameruns unterwegs war. Da der Kapitän nicht kooperiert habe, hätten die Soldaten das Schiff betreten. Die gesammelten Informationen würden nun ausgewertet. Beim Absturz eines Kleinflugzeugs in Peru sind zwei deutsche Urlauber ums Leben gekommen. Insgesamt wurden bei dem Unglück 13 Menschen getötet. Die Behörden versuchen, die Hintergründe zu ermitteln. Oliver Neuroth berichtet.
5: Es hätte ein Rundflug zu den berühmten Nazca-Linien in der Wüste Perus werden sollen. Hunderte riesige Bodenzeichnungen, die schätzungsweise vor 2000 Jahren entstanden sind. Sie gehören zu den größten Touristenattraktionen Perus. Typischerweise schauen sich Urlauber dieses UNESCO-Welterbe aus der Luft an. Das Kleinflugzeug vom Typ Cessna Caravan C208 startete in der Hafenstadt Pisco, geriet kurz danach in eine Notsituation, heißt es von den peruanischen Behörden, und stürzte ab. Was genau an Bord vorgefallen war, ist weiter unklar. Ermittler sind an der Unglücksstelle und suchen nach Hinweisen, die Aufschluss über das Unglück geben könnten.
2: In der Stadt Bremen hat der Ordnungsdienst Ende der Woche bei Testkäufen zum Jugendschutz mehrere Verstöße aufgedeckt. Wie die Innenbehörde mitteilte, verkauften Mitarbeiter in 5 von 7 Kiosken einer jugendlichen Testkäuferin Alkohol oder eine E-Zigarette. In einem Laden verkaufte ein 14-Jähriger die E-Zigarette. Bei solchen Verstößen droht ein Bußgeld zwischen 1.000 und 2.500 Euro. Das waren die Nachrichten mit Daniel Hasselbach.
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1: Um gleich 4 Minuten nach 6. A1 Hamburg Richtung Bremen zwischen Hamburg, Stillhorn und Maschinen.

0: Blitzer gesehen habt, dann meldet ihn gern bei uns unter der 0421 246 666. Danke dafür und gute Fahrt euch.
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0: Hello, hello zur dritten Stunde Top 100 an diesem Augustsonntag. Ihr könnt ja online abstimmen für eure Lieblingssongs oder die, die ihr gar nicht mögt, unter Daumen hoch oder eben Daumen runter geben. Ausgewertet wird das Ganze dann hier in dieser Sendung. Wir starten jetzt rein mit Pictures of You von The Last Goodnight. Den habt ihr hochgevotet von Platz 95 auf die 43. Ich bin Julia Köhn. Schönen Abend euch.

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Love Yourself von Justin Bieber auf Platz 37 gelandet diese Woche. Den hat er ja zusammen mit Ed Sheeran geschrieben. Hört man auch sehr, finde ich. Auf Platz 36 sind Sunrise Avenue immer noch angesagt bei euch. Fairy Tale Gone Bad.

I Want It That Way im anstandslos und durchgeknallt Remix von den Backstreet Boys natürlich habt ihr auf Platz 34 gewotet. Auf der 33 sind Imagine Dragons mit Demons.

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1: Kommt um 18.31 Uhr. Ich habe folgende Meldung für euch. Vorsicht bitte auf der A27 Bremen Richtung Bremerhaven. Zwischen Schwanewede und Utlede liegen Gegenstände. Dann nochmal Vorsicht bitte auf der A28 Oldenburg Richtung Bremen. Zwischen Hatten und Hude liegen Gegenstände. Im Landkreis Diepholz, Neunkirchen, kommt es wegen eines Brandes zu Rauchentwicklung. Schließen Sie Fenster und Türen und schaltet die Lüftung und Klimaanlagen ab. Dann A1 Bremen Richtung Osnabrück, zwischen Uphusen, Bremen-Mahndorf und Arsten immer noch 6 Kilometer stockender Verkehr, Verzögerung mittlerweile 20 Minuten. Und B74 Bremer Straße, Bremen-Stade, ist zwischen Ströhe und Spreddig in beide Richtungen gesperrt. Dann Blitz habe ich keinen mehr in der Liste. Wenn ihr noch einen seht, dann meldet den gern bei uns unter der 0421 246 666. Dankeschön dafür und gute Fahrt euch.
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1: Wir knacken die Top 30, sind jetzt nämlich bei Platz 30 angelangt. Da sitzt in dieser Woche Bibi Rexha mit New Religion. Danach gibt's eine Shower von Becky G auf Platz 29. Ich bin Julia Köhn. Happy Sonntag.

Platz 27 geht an Chumbawamba und Tub Thumping. Wir machen jetzt einen kleinen Sprung auf Platz 24. Da sind Linkin Park mit Lost.

Harry Styles mit seinen American Girls auf Platz 20. Bisschen gefallen, nämlich von Platz 6. Ich muss sagen, mittlerweile mag ich den Song richtig gerne. Musste mich ein bisschen reinhören, aber der hat echt einen tollen Vibe. Der Vibe bleibt beim nächsten Song ungefähr genauso cool. Feel Good Inc. von Gorillaz auf Platz 19.

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1: Perfektes Wetter im Bremen-Vierland, finde ich. Es ist sonnig, nur ein bisschen wolkig, kein Regen. 25 Grad haben wir in Bremen, 23 Grad in Bremervörde und 22 Grad in Wilhelmshaven. Heute Nacht bleibt es genauso, kein Regen in Sicht. Und morgen gibt es wieder viel Sonne und nur ganz, ganz leichten Wind bei 28 bis 32 Grad.
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2: Mit Daniel Hasselbach, guten Abend. Waldbrände in Griechenland weiten sich aus. Ungarn schaltet Atomkraftwerk komplett ab. Großbrand beschäftigt Feuerwehr in Neunkirchen. Das Wetter, es gibt weiter viel Sonne, nur wenige Wolken bei 22 bis 26 Grad. Die Waldbrände in Griechenland weiten sich aus. Landesweit brennt es auf einer Fläche, die so groß ist wie die Stadt Osnabrück. Mehrere Ortschaften sind evakuiert worden, etwa 200 Häuser wurden zerstört. Anna Giordano mit einem Überblick.
3: Der größte der griechischen Waldbrände wütet weiterhin rund 50 Kilometer westlich der Hauptstadt Athen. Hunderte Einsatzkräfte, darunter auch Feuerwehrleute aus Rumänien und Frankreich, versuchen, die Flammen in den Griff zu bekommen. Ministerpräsident Kyriakos Mitsotakis sprach von einer außergewöhnlichen Lage. Die Wetterereignisse machten es extrem schwer, die Löscharbeiten zu planen. Verdeutlicht wurde das am Nachmittag von einem Unfall in dem Gebiet. Zwei Hubschrauber stießen bei den Löscharbeiten zusammen. Im Fernsehen sah man, wie einer von beiden Feuer fing und abstürzte. Laut griechischen Medien verloren dabei zwei Crewmitglieder ihr Leben, zwei Menschen überlebten.
2: Ungarn schaltet sein einziges Atomkraftwerk vollständig ab. Grund ist der historisch niedrige Wasserstand der Donau. Aus dem Fluss bezieht das AKW sein Kühlwasser. Clemens Fehrenkotte berichtet.
4: Ungarns Bevölkerung stehen nach Worten von Premierminister Peter Modzsor fünf entscheidende Tage bevor. Die, Zitat, beispiellose Energiekrise sei nur gemeinsam erfolgreich zu bewältigen. Auf seiner Facebook-Seite erklärte der Premierminister am Sonntag wörtlich, morgen wird das Kernkraftwerk POX keinen Strom mehr produzieren. Es stünden die heißesten Tage mit 40 Grad bevor. Und weiter, Zitat, unser Stromnetz, die öffentlichen Versorgungsdienste und natürlich auch wir selbst werden einer enormen Belastung ausgesetzt sein.
2: Beim Absturz eines kleinen Flugzeugs in Peru sind zwei deutsche Urlauber ums Leben gekommen. Insgesamt wurden bei dem Unglück 13 Menschen getötet. Die peruanischen Behörden versuchen, die Hintergründe zu ermitteln. Oliver Neuroth.
5: Es hätte ein Rundflug zu den berühmten Nazca-Linien in der Wüste Perus werden sollen. Hunderte riesige Bodenzeichnungen, die schätzungsweise vor 2000 Jahren entstanden sind. Sie gehören zu den größten Touristenattraktionen Perus. Typischerweise schauen sich Urlauber dieses UNESCO-Welterbe aus der Luft an. Das Kleinflugzeug vom Typ Cessna Caravan C-208 startete in der Hafenstadt Pisco, geriet kurz danach in eine Notsituation, heißt es von den peruanischen Behörden, und stürzte ab. Was genau an Bord vorgefallen war, ist weiter unklar. Ermittler sind an der Unglücksstelle und suchen nach Hinweisen, die Aufschluss über das Unglück geben könnten.
2: In Neunkirchen im Kreis Diepholz hat am späten Nachmittag ein großes Getreidefeld gebrannt, und zwar auf einer Fläche so groß wie etwa 14 Fußballfelder. Die Ursache sei noch völlig unklar, sagte ein Feuerwehrsprecher, verletzt wurde niemand. Allerdings mussten zwei Wohnhäuser in der Nähe des Feldes im Ortsteil Göttern geräumt werden, weil die Flammen zu dicht an das Gebäude herankamen. Sechs Menschen waren davon betroffen, etwa 130 Kräfte der Feuerwehr waren im Einsatz. Unterstützt wurden sie von mehreren Landwirten, die mit schwerem Gerät Schneisen schlugen, damit das Feuer nicht auf andere Felder übergriff. Am Rande des Einsatzes kam es außerdem zu einem Verkehrsunfall. Ein offenbar Schaulustiger fuhr laut Feuerwehr mit seinem Auto in einen Graben. Die österreichische Schriftstellerin Monika Helfer ist tot. Sie starb überraschend infolge eines Sturzes, bestätigte der Karl-Hanser-Verlag der Deutschen Presseagentur. Die 1947 geborene Autorin veröffentlichte seit den 70er Jahren Romane, Erzählungen, Kinderbücher, Theaterstücke sowie Hörspiele. Für ihre Arbeiten wurde Helfer mehrfach ausgezeichnet. Das machen die Nachrichten mit Daniel Hasselbach.
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1: Um 19.03 Uhr habe ich folgende Meldung für euch. Vorsicht bitte auf der A1 Osnabrück Richtung Bremen. Zwischen Vechta und Kloppenburg steht ein defektes Fahrzeug. Im Landkreis Diepholz, Neunkirchen, ihr habt das vielleicht eben schon in den Nachrichten gehört, kommt es wegen eines Brandes zu Rauchentwicklung, schließt Fenster und Türen und schaltet Lüftungen und Klimaanlagen ab. Und A1 Bremen Richtung Osnabrück zwischen Uphusen, Bremen, Mahndorf und Arsten. 6 Kilometer stockender Verkehr, Verzögerung 20 Minuten. Blitzer habt ihr uns keinen gemeldet. Ich wünsche euch eine gute und sichere Fahrt.

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How to Save a Life von The Fray gestiegen, und zwar ordentlich. Von Platz 77 jetzt auf der 13. Ganz neu in der Top 100 ist der nächste Song, Sky and Sand von Paul Kalkbrenner, auf Platz 12.

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1: Sieht eigentlich ganz gut aus auf den Straßen, außer auf der A1 Bremen Richtung Osnabrück. Zwischen Urbhusen, Bremen, Mahndorf und Arsten gibt es immer noch 6 Kilometer stockenden Verkehr. Verzögerung eine knappe halbe Stunde. Und Blitzer habt ihr keinen gemeldet, kommt überall gut und sicher an.
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1: Die letzte halbe Stunde dieser kleinen Chartshow ist angebrochen. Wir entern die Top 10 mit Leonie und Callum Scott und ihrem Song Stay. Auf Platz 9 gibt's die beiden. Ich bin Julia Köhn. Hello.
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Hier ist der Bremen 4 Verkehr mit einer Gefahrenmeldung. Vorsicht bitte im Kreis Verden, Bollener Landstraße. Zwischen Bremen und Ende der Straße befindet sich eine ungesicherte Unfallstelle. 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

Hier ist nochmal der Bremen 4 Verkehr. Ich habe noch eine Gefahrenmeldung für euch. Vorsicht bitte im Kreis Verden, beziehungsweise Vorsicht bitte auf der A27 Bremerhaven Richtung Bremen. In der Ausfahrt Bremen-Fahr steht ein verlorener Pkw-Anhänger. Fahrt dort also vorsichtig.

Swim von BTS, euer Platz 4 in dieser Woche. Auf Platz 3 gibt's Gracie Abrams mit Hit the Wall, die war letzte Woche noch auf der 2. Das heißt, es gibt einen neuen zweiten Platz. Moving to the Sun von Ugel ist das. Auf Platz 1 ist nach wie vor Holly Humberstone mit To Love Somebody, jetzt aber erstmal Gracie Abrams.

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1: Mit Daniel Hasselbach, guten Abend. Waldbrände in Griechenland weiten sich aus. Deutsche Urlauber sterben bei Flugzeugabsturz in Peru. Großbrand beschäftigt Feuerwehr in Neunkirchen. Das Wetter in der Nacht ist es meist klar bei 18 bis 11 Grad. Die Waldbrände in Griechenland weiten sich aus. Landesweit brennt es auf einer Fläche, die so groß ist wie die Stadt Osnabrück. Mehrere Ortschaften sind evakuiert worden. Etwa 200 Häuser wurden zerstört. Anna Giordano.
2: Der größte der griechischen Waldbrände wütet weiterhin rund 50 Kilometer westlich der Hauptstadt Athen. Hunderte Einsatzkräfte, darunter auch Feuerwehrleute aus Rumänien und Frankreich, versuchen, die Flammen in den Griff zu bekommen. Ministerpräsident Kyriakos Mitsotakis sprach von einer außergewöhnlichen Lage. Die Wetterereignisse machten es extrem schwer, die Löscharbeiten zu planen. Verdeutlicht wurde das am Nachmittag von einem Unfall in dem Gebiet. Zwei Hubschrauber stießen bei den Löscharbeiten zusammen. Im Fernsehen sah man, wie einer von beiden Feuer fing und abstürzte. Laut griechischen Medien verloren dabei zwei Crewmitglieder ihr Leben, zwei Menschen überlebten.
1: Beim Absturz eines kleinen Flugzeugs in Peru sind zwei deutsche Urlauber ums Leben gekommen. Insgesamt wurden bei dem Unglück 13 Menschen getötet. Oliver Neuroth.
3: Es hätte ein Rundflug zu den berühmten Nazca-Linien in der Wüste Perus werden sollen. Hunderte riesige Bodenzeichnungen, die schätzungsweise vor 2000 Jahren entstanden sind. Sie gehören zu den größten Touristenattraktionen Perus. Typischerweise schauen sich Urlauber dieses UNESCO-Welterbe aus der Luft an. Das Kleinflugzeug vom Typ Cessna Caravan C-208 startete in der Hafenstadt Pisco, geriet kurz danach in eine Notsituation, heißt es von den peruanischen Behörden, und stürzte ab. Was genau an Bord vorgefallen war, ist weiter unklar. Ermittler sind an der Unglücksstelle und suchen nach Hinweisen, die Aufschluss über das Unglück geben könnten.
1: In Neunkirchen im Kreis Diepholz hat am späten Nachmittag ein großes Getreidefeld gebrannt, und zwar auf einer Fläche so groß wie etwa 14 Fußballfelder. Die Ursache sei noch völlig unklar, sagte ein Feuerwehrsprecher. Verletzt wurde niemand. Allerdings mussten zwei Wohnhäuser in der Nähe des Feldes im Ortsteil Gördern geräumt werden, weil die Flammen zu dicht an die Gebäude herankamen. Die österreichische Schriftstellerin Monika Helfer ist tot. Sie starb überraschend infolge eines Sturzes, bestätigte der Karl-Hanser-Verlag der Deutschen Presseagentur. Die 1947 geborene Autorin veröffentlichte seit den 70er Jahren Romane, Erzählungen, Kinderbücher, Theaterstücke sowie Hörspiele. Für ihre Arbeiten wurde Helfer mehrfach ausgezeichnet. Das waren die Nachrichten mit Daniel Hasselbach.
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1: In Bremen sind es 25, in Bremerhaven 22 und in Oldenburg auch 25 Grad. Heute Nacht geht es runter auf bis zu 11 Grad. Es ist klar und trocken. Morgen wird es dann wieder richtig heiß bei bis zu 32 Grad und jeder Menge Sonne. Erst am Abend kann dann von Nordrhein-Westfalen es etwas wolkiger werden.
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4: Vorsicht bitte im Kreis Verden-Bollner Landstraße. Zwischen Bremen und Ende der Straße befindet sich eine ungesicherte Unfallstelle. A1 Bremen Richtung Osnabrück. Zwischen Upphusen-Bremen-Mahndorf und Asten 6 Kilometer stockender Verkehr. Die B74 Stade Bremen ist zwischen Abzweig Brillit und Abzweig Messelskamp wegen Bauarbeiten bis 10. August ca. 10 Uhr in beiden Richtungen gesperrt.
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5: Mit Markus Barsch, hallo, schön, dass ihr da seid. Was, ihr hattet einen stressigen Tag? Sollen wir gleich erstmal unsere Synapsen neu verkabeln und das Hirn ein bisschen aushängen? Bisschen Philosophie? Au ja, in 10 Minuten.
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0: Sonntagabend. Gleich hier Dai Dai? Hey, WM ist doch vorbei, Abendshow. Was ist los bei euch? Aber Moment mal, Leute. Aber Shakira und Burna Boy sind immer noch Platz 1 in den Single-Charts. Also, bitte. Und überhaupt ist Shakira, ist echt lustig, gerade geguckt, sie ist so erfolgreich im Streaming wie überhaupt noch niemals in ihrer gesamten 200-jährigen Karriere. Alles dank Dai Dai. Kann man das ja wohl nochmal spielen gleich, oder? Ist doch ein guter Song. Doch zuvor ist es 20.14 Uhr und 40 Sekunden hier. In dieser Ausgabe der Abendshow ist das die einzig mögliche Zeit für etwas Philosophie. Alles, was den ganzen Tag eventuell ein bisschen doof war, was uns genervt hat, was uns hat schwitzen lassen, wie Bullenhitze oder so. Das schieben wir jetzt mal beiseite für eine Minute, machen uns völlig andere Gedanken, gucken anders auf die Welt, wechseln die Perspektive, ihr wisst doch, wie es ist. Und dann die kleinen Problemchen des Tages, die sind im besten Fall gleich weg für immer. Wir haben schon philosophiert über Sachen wie zum Beispiel, hey, wenn sich meine Hündin so auf die Hinterbeine stellt, macht die dann auch Männchen?
1: Hä?
0: Muss ein Top mit Spaghetti-Trägern zwangsläufig in die Kochwäsche? Schlafen Schäfer bei der Inventur ein? Kann man einen Schäfer anrufen und das bitte sagen, 07221211? Wie macht ihr das? Wie könnt ihr jemals rauskriegen, wie viel Schaf ihr habt? Geht doch gar nicht. Gestern, das war auch schon von Noah aus Berlin. Kann eigentlich jeder in Brüssel Geld von der Leyen? Das ist einfach schön. Das ist einfach Quatsch. Den brauchen wir, Noah. Grüße nach Berlin. 877 Trilliarden von diesen kleinen Hirnaushängern stehen auch in der Barschen Philosophiegalerie. Da könnt ihr auch immer eure neuen gedanklichen Ergüsse schicken. Danke, danke, danke. Es hört nie auf. Es ist ein Füller und bester Unterhaltung. Es sind so viele Sachen jeden Tag hier in dem Eingangsfach von unserer Postkiste. Heute verkabeln wir unsere Synapsen neu. Absolut berechtigt. Über die Frage von Dietmar aus Stuttgart. Und es ist gut, dass man diesen Ort oder dieses Wort mehrfach aussprechen kann. Weil Dietmar aus Stuttgart fragt, völlig zu Recht, wenn ich regelmäßig nach Konstanz fahre, beweise ich dann wenigstens damit eine gewisse Konstanz.

0: Die 80er haben angerufen. Sie wollen Duran Duran zurück. Ha. Hallo, hier ist Pop, eure Abendshow. Immer wenn wir im Radio ein bisschen philosophieren, so wie wir das eben gemacht haben hier vor wenigen Minuten, über die Frage von Dietmar aus Stuttgart. Wenn ich regelmäßig nach Konstanz fahre, beweise ich dann wenigstens damit eine gewisse Konstanz? Ja, oft sind es natürlich nur so kleine Wortspäße, es macht aber trotzdem Spaß und vertreibt einem die von der Hitze gegeißelten Synapsen. Alexander Geißels aus Darmstadt-Schauenheim pflegt noch gerade hinterher: Neulich beim Metzger war das Rindfleisch schweineteuer. Ja, was denn nun? Ja, Rindfleisch ist wirklich schweineteuer. Naja. Auch schön vorn, warte mal, wo ist es denn? Ich hab's irgendwo. Das ist auch gemein. Martin Holz aus Leverkusen. Liebe Grüße, Martin, nach Leverkusen. Früher in der Schule, in Mathe, da war das X oder das Y die große Unbekannte in der Gleichung. Heute ist es das D und das B, die Bahn. Das ist gemein. Hier ist irgendwo noch die 0722120111 Sprachnachricht von Jens. Wo ist der? Hier.
1: Ist es vermessen, ja, zu behaupten, dass ein Vermessungsbüro sich nicht vermessen kann?
0: Da platzt er über den Kopf.
1: Grüße aus Köln.
0: Grüße zurück. Tove Lohnstromae. Oh, die Fleur, schön.
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8: Es ist 8:30.
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9: In der Nacht sehen wir verbreitet die Sterne. Im Verlauf schieben sich einige Schleier Richtung Ems auf Quellwolken über den Himmel. Die Tiefstwerte liegen bei 18 oder 17 Grad an der Nordsee, 14 Grad in Bremen und Verden bis 11 Grad in Bremervörde. Morgen scheint neben wenigen Wolken die Sonne und es bleibt weitestgehend trocken bei 28 bis 32, an der Nordsee 23 bis 26 Grad. Der Wind weht schwach, tagsüber im Weser-Ems-Gebiet mäßig aus Ost bis Südost mit frischen bis vereinzelt starken Böen.
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10: A1 Bremen Richtung Osnabrück. Zwischen Uphusen, Bremen, Mahndorf und Asten 6 Kilometer stockender Verkehr. Die A270 Blumenthal Richtung Ilpol ist zwischen Bremen-Blumenthal und Bremen-Lobbendorf gesperrt. Kreis Ammerland, die Hauptstraße, ist zwischen Apen und Riedam wegen Bauarbeiten bis zum 12. August in beiden Richtungen gesperrt.
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11: Und hier ist Pop, eure Abendshow mit Markus Barsch und Linkin Park.

0: Was ist denn das für eine Zeile da in Alex Warrensons neuer Single oder aktueller Single Passenger? Das ist diese Zeile hier. How do I drive from the passenger side? Ja, wie soll ich denn lenken, wenn ich nur auf dem Beifahrersitz sitze? Ist diese Zeile ein Hinweis auf Stress in der Beziehung?
1: Genau das fragen sich die Fans von Alex Warren zu seiner Single Passenger schon seit geraumer Zeit auf Insta und TikTok.
0: Dabei erzählt doch Alex die ganze Zeit offen und überall, jeder Ecke, wie glücklich er mit Cover Annan, seiner Frau, ist. Alex Warren selbst hat einfach erzählt, dass es im kommenden Album um die persönliche Entwicklung und auch um Heilungsphasen geht. Und da darf dann so eine Zeile in so einem Song auch mal drin sein, oder? Wenn man mal irgendwie so sich machtlos fühlt oder sowas. How do I drive from the passenger side? Hier ist Alex Warren, Passenger, für euch jetzt in der Abendshow.
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Ja, ja, immer muss man an Fußball denken. 20.47 Uhr, noch was aus dem Verkehrszentrum. Vorsicht auf der A14, Halle Richtung Leipzig. Zwischen Gröbers und Steuditzer Kreuzer liegen Fahrzeugteile auf der Fahrbahn. Und Vorsicht auf der A8, Stuttgart Richtung München. Zwischen Leipheim und Günzburg. Da ist eine ungesicherte Unfallstelle, da ist nur die mittlere Spur aktuell befahrbar. Fahrt vorsichtig.

I'm levitating. Ich schwebe. Die neue Single von Samba, finde ich, am Anfang schwebt nämlich auch so ein bisschen, oder? Die ganzen 16-fachen Chöre, die er selber macht. My body isn't ready in eurer Abendshow.

0: hier noch was Wichtiges aus dem Verkehrszentrum vor sich. Auf der A8 Stuttgart Richtung München zwischen Leipheim und Günzburg. Da ist die Fahrbahn nach Unfall komplett blockiert. Die Polizei bittet um unbedingte Offenhaltung der Rettungsgasse. Sonst steht ihr da morgen noch.
1: Also.

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1: Mit Daniel Hasselbach, guten Abend. Griechenland kämpft weiter gegen Waldbrände. Söder warnt vor Scheitern der Rentenreform. Großbrand beschäftigt Feuerwehr in Neunkirchen. Das Wetter in der Nacht ist es meist klar, bei 18 bis 11 Grad. In mehreren südeuropäischen Ländern kämpfen Einsatzkräfte weiter gegen Waldbrände. Am stärksten betroffen ist gerade Griechenland, Anja Guse.
2: Am schlimmsten ist die Lage 50 Kilometer westlich von Athen. Die Flammen haben sich laut griechischem Rundfunk bis kurz vor die Kleinstadt Megara ausgebreitet. Nach ersten Schätzungen haben die Brände dort inzwischen große Waldflächen sowie Häuser, Ställe und Felder zerstört. Westlich von Athen sind bei einem Einsatz zwei Löschhubschrauber zusammengestoßen. Ein Helikopter soll explodiert sein, Pilot und Copilot starben. Entspannt hat sich die Situation dagegen in der Türkei. Alle Feuer seien vollständig unter Kontrolle, teilte das Forstministerium mit. Auch in Zentralspanien sind die Brände nach Behördenangaben weitgehend eingedämmt.
1: In der Diskussion um die Frührente mit 63 hat CSU-Chef Markus Söder vor einem Scheitern der gesamten Rentenreform gewarnt. Man dürfe das Gesamtpaket nicht aufschnüren, sagte er in der ARD. Es brauche eine langfristige Antwort auf den demografischen Wandel, so der bayerische Ministerpräsident Georg Schwarte.
3: Der Vorstoß der drei Ostministerpräsidenten aus Thüringen, Sachsen und Sachsen-Anhalt, die sogenannte Rente mit 63 nicht abzuschaffen, Bayerns CSU-Chef Söder gibt sich im ARD-Sommerinterview überrascht. Man habe sich in der Union und SPD schließlich zuvor auf ein Gesamtpaket zur Rentenreform geeinigt, so Söder. Der Zeitpunkt jetzt überrasche, da alle Parteien sich in ihren Gremien bereits vor Wochen für dieses Rentenpaket ausgesprochen hätten. Zuvor hatten bereits der neue Unionsfraktionschef Frei und auch die neue CDU-Generalsekretärin Hoppermann die Reformpläne der Bundesregierung verteidigt. Das Rentenpaket enthält bisher die Abschaffung der abschlagsfreien Rente nach 45 Beitragsjahren.
1: Bei russischen Luftangriffen auf die Ukraine sind mindestens 3 Menschen ums Leben gekommen. Nach Angaben der Militärverwaltung starben in Saporischschja 2 Menschen. 11 weitere Personen seien bei der Explosion von Gleitbomben verletzt worden. In der Stadt Cherson wurde bei einem Drohnenangriff auf ein Auto eine Frau getötet. In Neunkirchen im Kreis Diepholz hat am späten Nachmittag ein großes Getreidefeld gebrannt, und zwar auf einer Fläche so groß wie etwa 14 Fußballfelder. Die Ursache sei noch völlig unklar, sagte ein Feuerwehrsprecher, verletzt wurde niemand. Allerdings mussten 2 Wohnhäuser in der Nähe des Feldes im Ortsteil Gördern geräumt werden, weil die Flammen zu dicht an die Gebäude herankamen. 6 Menschen waren davon betroffen. Das waren die Nachrichten mit Daniel Hasselbach.
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1: In der Nacht ist es klar, wir sehen verbreitet die Sterne. Im Verlauf schieben sich einige Schleierwolken davor bei 11 bis 18 Grad. Morgen gibt es wieder viel Sonne, es wird heiß bei bis zu 32 Grad.
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4: Vorsicht bitte auf der A1 Osnabrück Richtung Bremen. Zwischen Fechter und Rastplatz Bakuma Wiesen Ost steht ein defektes Fahrzeug. Vorsicht bitte auf der A27 Walsrode Richtung Bremen. In der Ausfahrt Verden Ost liegt ein Plastikteil. A1 Bremen Richtung Osnabrück zwischen Uphusen, Bremen-Mahndorf und Arsten 4 Kilometer Stau. Die A270 Blumenthal Richtung Ilpol ist zwischen Bremen-Blumenthal und Bremen-Lobbendorf gesperrt. Kreis Friesland, die Landesstraße, ist zwischen Sande und B210 in beiden Richtungen 31. August gesperrt. Kreis Ammerland, die Hauptstraße, ist zwischen Apen und Riedam wegen Bauarbeiten bis zum 12. August in beiden Richtungen gesperrt.
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5: 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Hallo, schön, dass ihr da seid am Sonntagabend. Machen wir gleich erstmal ein Quiz? Gute Idee.
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0: Hallo Deutschland.
1: Hier ist Pop, eure gemeinsame Abendshow von Bremen 4, HR3, MDR Jump, NDR 2, RBB 888, SR1 und WDR 2. Produziert für euch mit Liebe, Herzblut, Hingabe und jetzt auch mit einem spontanen Schnellstquiz von SWR 3. Wir gucken mal gerade, was der allwissende Abendshow-Kalender so hergibt. Wenn ihr heute Geburtstag habt, toll, alles Liebe. Ihr seid die tollsten Geburtstagskinder, die man sich nur vorstellen kann. Ihr habt Geburtstag mit so freundlichen Leuten. Ich glaube, der war wirklich total lieb und freundlich. Wes Craven. Wes Craven würde heute 87, wenn er nicht schon lange tot wäre. 2015 ist er gestorben. Am 2. August 1939 in Cleveland, Ohio geboren. Amerikanischer Filmregisseur, Drehbuchautor, Produzent und Schauspieler. Wisst ihr, was der gemacht hat? Wes Craven? Ja? Ja? Wer weiß es? Wer weiß es? Horrorfilme. Das ist ja super. Der hat zum Beispiel Scream gemacht. So Sachen, die man auf keinen Fall angucken darf, weil man schläft einfach 3 Tage schlecht. Oder Hügel der blutigen Augen. Horrorfilme auch immer so schöne Titel. Komm, wir machen das spontan. Jetzt sofort anrufen. 07221 20 11. Wir spielen das spontane. Ist das ein sehr berühmter Horrorfilm? Also in echt jetzt. Gibt es den wirklich? Hat man den schon mal gesehen? Ist das ein sehr berühmter Horrorfilm? Oder haben wir den Titel eventuell erfunden? Sofort anrufen. 07221 2011. Ihr müsst im besten Fall keinen einzigen Horrorfilm gesehen haben, weil vielleicht erschließt sich's auch gleich. Wir denken uns noch was aus. Ist das ein sehr berühmter Horrorfilm oder haben wir den Titel eventuell unter Umständen gegebenenfalls vielleicht erfunden? 07221 2011. Wir hören die neue Single von Gracie Abrams, Look at My Life. Und dann ist hier Horror im Radio.

0: Tracy Abrams' Look at My Life. Hier ist Pop, eure Abendshow. Heute hat Wes Craven Geburtstag. Der Meister des Horrorfilms. Er würde heute 87 Jahre alt, ist aber schon tot. Wir spielen das Spontane. Ist das ein sehr berühmter Horrorfilm oder haben wir den Titel eventuell vielleicht gegebenenfalls erfunden? Das spielen wir mit Andrea aus Engelskirchen hinter Köln links. Hallo Andrea, bist du da? Andrea!
1: Hallo Markus, na? Ja, ich bin da.
0: Wann hast du das letzte Mal einen Horrorfilm angeguckt?
1: Oh je, ist schon ein bisschen länger her. Früher habe ich den ganz gerne geguckt.
0: Ja? Es gibt ja, also ich kann das manchmal machen. Ich weiß auch nicht, wovon es abhängt, ob ich gut gegessen habe oder nicht. Ich weiß nicht. Manchmal kann ich da nicht schlafen, aber es kommt auch auf den Film an natürlich. Wir spielen das Spontane. Ist das ein richtiger Film oder haben wir das vielleicht erfunden mit dir?
1: Ja.
0: Freitag der 13.
1: Den gibt's.
0: Den gibt's wirklich. Den von 1980. Ja. Schlimmer Film, genau. Auf keinen Fall angucken.
1: Genau.
0: Samstag der 14. Andrea.
1: Nee, den gibt's nicht.
0: Ich weiß es ehrlich gesagt nicht. Vielleicht gibt's den wirklich, ich hab's nur gerade mir ausgedacht, das stimmt.
1: Okay.
0: Paranormal Activity.
1: Mich tatsächlich noch nicht gehört.
0: Aber.
1: Ich sag mal, den gibt's.
0: Ja, das stimmt. Von 2007. Ein grauenhafter Film. Auf keinen Fall angucken. So ganz mit ganz einfach, minimalistisch gemacht. So Überwachungsvideo-Grusel. Ich krieg Gänsehaut vom Erzählen.
1: Gruselig, ja.
0: Ja, du bist auf der Gewinnerstraße. Weiter. S.
1: Ja, den gibt's.
0: Ja, Stephen King Buch. Das schlimmste Buch der Welt. Auf keinen Fall angucken. Ich hasse Clowns.
1: Ja.
0: SZ.
1: Gibt's nicht.
0: Nightmare on Elm Street.
1: Den gibt's.
0: Ja, der ist von Wes Craven, der heute Geburtstag hätte. Er guckt von oben zu.
1: Okay.
0: Jetzt einer meiner Lieblingstitel. Chucky, die Mörderpuppe.
1: Ja, den gibt's auch.
0: Gibt's auch. Ja. Hab ich noch nicht gesehen, möchte ich irgendwann mal sehen. 1988, Chucky, die Mörderpuppe.
1: Auch schon alt.
0: Du bist auf einem sehr guten Weg. Hier noch. Otto.
1: Ey, wie viel muss ich denn richtig haben?
0: Noch einen. Okay. Otto, der blutrünstige Ocelot.
1: Gibt's nicht.
0: Das ist richtig. Na sowas. Oh, Andrea, du hast gewonnen. Bleib dran, wir schenken dir was.
1: Juhu. Ja, danke.
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0: Charlie Puth, Selena Gomez. In eurer Abendshow eben haben wir über Horrorfilme gesprochen, weil Wes Craven heute Geburtstag hätte.
1: Wenn er nicht schon tot wäre.
0: Scream, ne? Nightmare on Elm Street. Wes Craven. Ich habe eben erzählt, dass ich finde den Titel allein schon geil. Chucky, die Mörderpuppe. Der ist schon ein bisschen trashig. Ich mag sowas. Und ich sagte eben, ich würde den gerne mal angucken. Chucky, der kommt Andreas aus dem Landkreis Tuttlingen an die 07221 2011, schreibt er. Hallo Markus, guter Rat von mir. Verzichte auf Chucky. Es ist Müll. Viel besser Into the Blue. Okay, habe ich noch nie gehört, Into the Blue. Aber das mit dem Müll ist natürlich gemein. Wenn ich gerade die KI frage, ist Chucky die Mörderpuppe schlecht, sagt die KI, der Horrorfilm Chucky die Mörderpuppe von 1988 gilt heute als Kult, wird aber für seine vorhersehbare Handlung und vorhersehbare Figuren kritisiert. Bietet jedoch starke handgemachte Effekte. Was heißt das denn? KI, was heißt das denn? Na gut. Handgemachte Effekte. Das ist wie so bei der Augsburger Puppenkiste, so Chucky. Hat er Fäden?

0: Es ist 9:30.
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2: In der Nacht sehen wir verbreitet die Sterne. Im Verlauf schieben sich einige Schleier Richtung Ems, auch Quellwolken, über den Himmel. Die Tiefstwerte liegen bei 18 oder 17 Grad an der Nordsee, 14 Grad in Bremen und Verden bis 11 Grad in Bremervörde. Morgen scheint neben wenigen Wolken die Sonne und es bleibt weitestgehend trocken bei 28 bis 32, an der Nordsee 23 bis 26 Grad. Der Wind weht schwach, tagsüber im Weser-Ems-Gebiet mäßig aus Ost bis Südost mit frischen bis vereinzelt starken Böen.
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3: A1 Bremen Richtung Osnabrück zwischen Opphusen, Bremen-Mahndorf und Arsten 4 Kilometer Stau. Die A270 Blumenthal Richtung Ilpol ist zwischen Bremen-Blumenthal und Bremen-Lobbendorf gesperrt. Die B74 Stade Bremen ist zwischen Abzweig Brillit und Abzweig Messelskamp wegen Bauarbeiten bis 10. August ca. 10 Uhr in beiden Richtungen gesperrt.
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4: Okay, hier ist Pop eure Abendshow. Schön, dass ihr da seid. Mein Name ist Markus Bartsch. Wenn ihr gerade auch erschrocken seid, wenn ihr SWR3 eingeschaltet habt und gehört, war das Russisch, was die KI da im Verkehr gesagt hat? Wir werden dem auf den Grund gehen. Keine Sorge.
5: Oh.

0: Oder wie Katzen ja mal sagen, Rock, Paper, Scissors. In eurer Abendshow Hallo Deutschland. Schön, dass ihr da seid. Es ist Sonntagabend, 21.43 Uhr. Die neue Woche ist gar nicht mehr weit. Wir schauen in sie hinein. Was die so bringt, das machen wir zusammen mit Pia Ritter aus unserem aktuellen Team in der Abendshow. Pia, es wird heiß, gilt nicht. Auch wenn es stimmt, oder?
1: Ja, es stimmt. Klar. Jedenfalls für viele von uns 35 Grad und mehr. Aber gut. Okay, niemand hat Schule. Es ist genau diese eine Woche, in der alle Bundesländer Sommerferien haben. Die Bayern sind als allerletzte eingestiegen, während Rheinland-Pfalz, das Saarland und Hessen schon wieder kurz davor ist, Stifte und Hefte und Kladden einzukaufen.
0: Ich will auch Stifte und Hefte und Kladden einkaufen.
1: Ja, wie wär's stattdessen mit ein paar schönen Festivals?
0: Gern.
1: Zum Beispiel das Haldern-Pop am Niederrhein. Ja. Breites Line-Up von den Sporties bis zu No-Twist.
0: No-Twist. The No-Twist. No-Twist.
1: The No-Twist.
0: Die Kult. Seit 50.000 Jahren machen die minimalistischste Elektro.
1: Und ab Mittwoch auch wieder. Da geht's nämlich los. Genauso wie das Open Flair Festival in Eschwege in Nordhessen mit Biffy Clyro. Oder ab Freitag das Elbenwald Festival in Cottbus. Viel mehr als nur Musik.
0: Ja.
1: Und weißt du, da ist es dann doch auch schön, wenn es abends noch warm ist.
0: Na klar, sehr richtig. Und hier noch der spontane Tipp, der Service, der euch bares Geld sparen kann.
1: Und der richtet sich an alle, die im Auto, LKW oder auch mit dem Motorrad unterwegs sind. Von morgen bis einschließlich Sonntag ist wieder Blitzermarathon.
0: Yay.
1: Überall kann es verstärkt Radarkontrollen geben, in Baustellen, irgendwo in der 30er-Zone, auf Bundesstraßen und Autobahnen. Die meisten Bundesländer machen mit, außerdem Saarland, Sachsen und Bayern. Sachsen holt die Aktion nach, wenn wieder Schule ist, ab 17. August.
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Ja, Vorsicht auf der A7 Ulm Richtung Würzburg. In der Ausfahrt Aalen-Oberkochen steht ein kaputtes Auto. Vorsicht auf der A7. Kaputtes Auto Ulm Richtung Würzburg. In der Ausfahrt Aalen-Oberkochen.

0: Hallo Deutschland, hier ist Bob, eure Abendshow.
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0: Ich wusste gar nicht, dass es so aufhört. Justin Timberlake, hier ist Bob, eure Abendshow. Ihr wisst, das ist die zusammengeschaltete Abendshow der ARD. Produziert im Südwesten Deutschlands für die ganze Republik.
2: Außer Bayern.
0: Bayern 3 ist nicht dabei. Liebe Grüße nach Bayern. Von SWR 3 in Baden-Baden an alle Studios in Deutschland. Und eben, wenn ihr SWR 3 hört, wenn ihr also im SWR 3-Slot in Deutschland eben gehört habt, dann habt ihr das gehört. Das sorgt hier für eine Menge Feedback in unserem Studiocomputer hier. Was war denn da los? Wieso ist das möglich?
3: Die A8 Stuttgart Richtung München ist zwischen Leipheim und Günzburg nach einem Unfall blockiert. Momentan 100 Kilometer Stau.
0: Und wir so, warum? Also ihr wisst, warum wir das machen mit der KI, weil ganz Deutschland so viele einzelne Autobahnen hat. Wenn ich die alle immer vorlesen würde, um 3 nach den Nachrichten und um 30, um halb, dann hätte ich hier 60 Meldungen ständig zu verkünden. Also sagen wir, wir geben diese ganzen 60 Meldungen der KI und die sortiert die geil nach Bundesländern. Ne? Dass ihr bei MDR Jump, dass ihr bei NDR 2, bei WDR 2, bei SR1 nur eure Staus bekommt, sonst würdet ihr ja verrückt. Aber warum die KI jetzt gerade hier bei Leipheim angehört mit einem russisch-ukrainischen, wir wissen es nicht, Akzent zu sprechen, das ist, wir stehen alle vor einem Rätsel. Wir werden dranbleiben und es bei Zeiten irgendwann euch erklären. Wir hoffen, dass wir das können. Vielleicht sind wir ja gehackt worden.

Noch eine Eilmeldung aus dem Verkehrszentrum. Achtung, Falschfahrer auf der A573 Ahrweiler Bad Neuenahr. Zwischen Dreieck Bad Neuenahr und Bad Neuenahr selber. Da kommt ein Falschfahrer entgegen. Ganz rechts fahren, nicht überholen. Auf der A573 Ahrweiler Bad Neuenahr. Zwischen Dreieck Bad Neuenahr und Bad Neuenahr. Falschfahrer unterwegs. Vorsicht in beiden Richtungen.

0: es 22 Uhr. 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
1: Mit Daniel Hasselbach, guten Abend. Griechenland kämpft weiter gegen Waldbrände. Söder warnt vor Scheitern der Rentenreform. Großbrand beschäftigt Feuerwehr in Neunkirchen. Das Wetter in der Nacht ist es meist klar bei 18 bis 11 Grad. In mehreren südeuropäischen Ländern kämpfen Einsatzkräfte weiter gegen Waldbrände. Am stärksten betroffen ist gerade Griechenland an Yakuza.
2: Am schlimmsten ist die Lage 50 Kilometer westlich von Athen. Die Flammen haben sich laut griechischem Rundfunk bis kurz vor die Kleinstadt Megara ausgebreitet. Nach ersten Schätzungen haben die Brände dort inzwischen große Waldflächen sowie Häuser, Ställe und Felder zerstört. Westlich von Athen sind bei einem Einsatz zwei Löschhubschrauber zusammengestoßen. Ein Helikopter soll explodiert sein, Pilot und Copilot starben. Entspannt hat sich die Situation dagegen in der Türkei. Alle Feuer seien vollständig unter Kontrolle, teilte das Forstministerium mit. Auch in Zentralspanien sind die Brände nach Behördenangaben weitgehend eingedämmt.
1: In der Diskussion um die Frührente mit 63 hat CSU-Chef Markus Söder vor einem Scheitern der gesamten Rentenreform gewarnt. Man dürfe das Gesamtpaket nicht aufschnüren, sagte er in der ARD. Es brauche eine langfristige Antwort auf den demografischen Wandel, so der bayerische Ministerpräsident Georg Schwarte.
3: Der Vorstoß der drei Ostministerpräsidenten aus Thüringen, Sachsen und Sachsen-Anhalt, die sogenannte Rente mit 63 nicht abzuschaffen, Bayerns CSU-Chef Söder gibt sich im ARD-Sommerinterview überrascht. Man habe sich in der Union und SPD schließlich zuvor auf ein Gesamtpaket zur Rentenreform geeinigt, so Söder. Der Zeitpunkt jetzt überrasche, da alle Parteien sich in ihren Gremien bereits vor Wochen für dieses Rentenpaket ausgesprochen hätten. Zuvor hatten bereits der neue Unionsfraktionschef Frei und auch die neue CDU-Generalsekretärin Hoppermann die Reformpläne der Bundesregierung verteidigt. Das Rentenpaket enthält bisher die Abschaffung der abschlagsfreien Rente nach 45 Beitragsjahren.
1: Im Berliner Tiergarten ist am Abend der Opfer des mutmaßlich islamistischen Anschlags auf den CSD gedacht worden. Zu den Teilnehmenden gibt es unterschiedliche Angaben. Die Veranstalter sprachen von bis zu 4000 Menschen, die Polizei von 650. Bei dem Attentat gestern vor einer Woche war eine Frau gestorben, 31 Menschen wurden verletzt, einige von ihnen schwer. Das Fürstentum Liechtenstein zwischen der Schweiz und Österreich ist Opfer eines Cyberangriffs geworden. Die Daten von 31.000 Menschen seien abgegriffen worden, hat die Regierung bekannt gegeben. Angegriffen wurde das Verzeichnis wirtschaftlich berechtigter Personen. In solchen Dateien sind Namen und andere Details von Personen hinterlegt, die hinter Firmen oder auch Stiftungen stehen. Es wurde ein Krisenstab eingerichtet. Das waren die Nachrichten mit Daniel Hasselbach.
0: Das Bremen-Vierlandswetter.
1: In der Nacht ist es klar, regnen wird es nicht. Die Tiefstwerte liegen bei 18 bis 11 Grad. Morgen wird es wieder richtig heiß. Es gibt viel Sonne bei bis zu 32 Grad.
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4: Die A270 Blumenthal Richtung Ilpol ist zwischen Bremen-Blumenthal und Bremen-Lobbendorf gesperrt. Die B74 Stade Bremen ist zwischen Abzweig Brillit und Abzweig Messelskamp wegen Bauarbeiten bis 10. August ca. 10 Uhr in beiden Richtungen gesperrt. Kreis Ammerland, die Hauptstraße, ist zwischen Apen und Riedam wegen Bauarbeiten bis zum 12. August in beiden Richtungen gesperrt.
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5: 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Hallo, schön, dass ihr da seid.
6: Shibusi ist auch da.
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0: Hier ist Pop, eure Abendshow am Sonntagabend. Kennt ihr Tadej Pogacar?
1: Tadej Pogacar?
0: Wollt ihr den auch so gerne adoptieren? Okay, der ist 27. Das ist einfach so ein super Sympath, oder? Das ist der fünffache Tour de France-Gewinner, Tadej Pogacar. Neulich, jetzt vor einer Woche, schon wieder gewonnen. Und der ist so nett, der macht mit jedem Fotos, der quatscht mit jedem. Null Star-Allüren, Tadej Pogacar. Wir sind Fan. Aber einen Sieg nimmt er natürlich gerne mit, Tadej auf dem Fahrrad. Aber jetzt hat es ausgerechnet, jetzt hat es nicht geklappt, heute. Der Tadej Pogacar, der macht auch wieder so goldig, der macht seit einer Weile immer so ein Rennen, also in seiner Heimat in Slowenien, auf seinen Hausberg hoch. Da wohnt er und dann hat er gesagt, kann jeder gegen mich einfach mitfahren aus Spaß. Wir machen einfach Spaß, aber wir geben schon ordentlich Gas. Ne? Und ausgerechnet heute hat er verloren. Was ist denn da? What the bike? Steffi Linkscheid aus unserer Pop tritt in die Pedale Abendshow Spezialcrew. Was war denn heute bei der Pogi Challenge los?
2: Du, das sage ich dir, da war Stau.
0: Also, da war Stau? Fahrradstau?
2: Fahrradstau. Das ist ja so eine Art Fangspiel auf Rädern. Also da sind heute 1200 Amateure gestartet.
0: Ja, gegen Tadej Pogacar.
2: Eben, genau. Es ging den Kirwawerz hoch, den Anstieg. Der hat im Schnitt 8% Steigung, 12 Kilometer Länge. Ja. Und Pogacar lässt den Fahrern immer 7 Minuten Vorsprung.
0: Er lässt ihn 7 Minuten, okay.
2: So, die starten also, dann startet er die Aufholjagd und dafür hat er stellenweise auch so eine eigene abgesperrte Spur und dann geht's los, ja? Okay. Normalerweise ist er eigentlich immer an allen vorbei, ziemlich weit vorne, aber diesmal gelandet auf Platz 8.
0: Ja, was hat er zu seiner Verteidigung gesagt?
2: Er hat gesagt, oh sorry Leute, unten gab es einen riesen Stau und einen Crash.
0: Oh, okay. Oh,
2: und dann habe ich die ersten 2 Kilometer genutzt, um mich mit anderen Fahrern zu unterhalten.
0: Okay.
2: Sorry for that.
0: Aber wie nett, weißt du, da bleibt er stehen und hilft und unterhält sich. Das ist einfach ein guter Typ.
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0: Mist, ist noch nicht 22.22 Uhr. Aber wenigstens gerade 22.21 Uhr und 22 Sekunden. Sieht auch gut aus. Kennt ihr noch mehr so Honks, die es irgendwie gut finden, wenn Zahlen auf der riesengroßen Uhr gut aussehen?
1: Was ist denn los in meinem Kopf?
0: Egal. Hallo, hier ist Pop, eure Abendshow. Schön, dass ihr da seid. Jetzt wieder die sechs coolen Frauen von Cat's Eye, ne, die zusammen aus der Welt zusammengewürfelten mit philippinischen, mit schweizerischen, mit venezolanischen, mit indischen, mit südkoreanischen und mit amerikanischen Wurzeln. Die Frauen von Cat's Eye kennen wir noch hier von Hands Up Gabriella. Auch die sind Cat's Eye. Natürlich Cat's Eye. Kenne ich seit Jahren, sagen jetzt viele. Neuer, cooler Song. Vielleicht haben sie es mit Tieren irgendwie, ne? Cat's Eye, Katzenauge, Gabriella. Aber jetzt kommt Neu Animal in eurer Abendshow.

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0: Es ist 22:30.
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8: In der Nacht sehen wir verbreitet die Sterne. Im Verlauf schieben sich einige Schleier Richtung Ems, auch Quellwolken, über den Himmel. Die Tiefstwerte liegen bei 18 oder 17 Grad an der Nordsee, 14 Grad in Bremen und Verden bis 11 Grad in Bremervörde. Morgen scheint neben wenigen Wolken die Sonne und es bleibt weitestgehend trocken bei 28 bis 32, an der Nordsee 23 bis 26 Grad. Der Wind weht schwach, tagsüber im Weser-Ems-Gebiet mäßig aus Ost bis Südost mit frischen bis vereinzelt starken Böen.
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9: Vorsicht bitte auf der A1 Bremen Richtung Hamburg. Zwischen Rade und Buchholzer Dreieck steht ein defektes Fahrzeug. Die B6 Hannover Richtung Nienburg ist zwischen Nienburg Süd und Nienburg Mitte nach einem Unfall gesperrt. Die B74 Stade Bremen ist zwischen Abzweig Brillit und Abzweig Messelskamp wegen Bauarbeiten bis 10. August ca. 10 Uhr in beiden Richtungen gesperrt. Kreis Ammerland, die Hauptstraße, ist zwischen Apen und Riedam wegen Bauarbeiten bis zum 12. August in beiden Richtungen gesperrt.
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10: Hi.

Becky G. in eurer Abendshow. Hallo Deutschland, hier ist die gemeinsame Abendshow von Bremen 4, HR3, MDR Jump, NDR 2, SR1, RBB 888 und WDR 2. Produziert jetzt, seht mal, was ich hinter dem Pult gefunden habe hier. Produziert von SR3. Es ist ein Glückskeks. Das ist ja toll, um 22.43 Uhr genau, 1 Stunde 17, bis die neue Woche anfängt. Wenn ihr Lust habt auf ein bisschen Weisheit aus dem klugen Keks hier, dann ruft sofort an. 07221 2011. Jetzt anrufen, 07221 2011. Ich öffne den Glückskeks. Ich weiß nicht, wie alt er ist. Ich esse ihn auch dann. Es kann sein, dass er dann nie mehr von mir hört. Okay. Manche freut das vielleicht, manche nicht. Keine Ahnung. In dem Spruch ist ja, in dem Keks ist ja, ich guck mal, wie das, man weiß immer, man kann das so ein bisschen testen. Habt ihr mal gemerkt, wenn er noch ein bisschen so crunchy klingt, dann geht's noch. Wenn sie überhaupt nicht mehr crunchy klingen, sondern total labbelig, dann geht's nicht. Doch, der geht noch. Den kann ich gleich noch essen. Sofort anrufen, 07221 2011. Ich werde den Keks gleich öffnen und ihr kriegt die Weisheit aus dem Keks, den Spruch. 07221 2011.

0: ich jetzt ein Vanilleeis.
1: Hätte ich auch nichts gegen.
0: Hier ist Pop, eure Abendshow am Sonntag, am späten Sonntag, kurz vor 11 schon. Die neue Woche, die winkt schon da hinten. Ne? Seht ihr sie? Ich winke auch gerade total bescheuert. Warum, weiß ich nicht. Hört doch mal auf zu pfeifen hier. Immer pfeift mein Kopfhörer. Ich mache den gar nicht so laut, aber der hat ein Loch an der Seite. Das ist kein Witz. Dieses Polster hat ein Loch. Muss ich mal neuen. Habe ich drüber getaped. Sparen. Ihr wisst, wie es ist. Hallo, Heike im Saarland in Eppelborn. Bist du da, Heike?
2: Hallo, lieber Markus mit C.
0: Danke, ist lieb. Heike mit K und Ei.
2: Ja.
0: Wie ist es gerade so bei dir heute Abend im Saarland in Eppelborn? Gut.
2: Oh, sehr schön, sehr warm.
0: Ja, das kommt auch. Ich glaube, morgen wird es noch 2 Grad wärmer oder 3. Ja, ja. Oh, in Teilen
2: ja,
0: Deutschlands.
2: Ist immer nur warm, trocken und.
0: Es ist ein bisschen viel, die Hitze. Es gibt ja Leute, ich habe heute gelernt, es gibt Leute, die vertragen Hitze besser und es gibt Leute, die vertragen Hitze schlechter. Und zwar liegt das daran, dass die Leute, die Hitze besser vertragen, das ist eine KI-Antwort gewesen, die Menschen, die Hitze besser vertragen, haben vor Tausenden von Jahren vielleicht afrikanische Vorfahren. Wir alle kommen aus Afrika, aber bei denen gab es eine Genmutation, dass die Hitze besser vertragen. Ich hätte auch gerne diese Genmutation, aber andere haben diese Mutation nicht mitbekommen und ich bin einer von denen offensichtlich. Ich gehe mal kaputt. Naja, egal. Aber man kann auch viel jammern. Das bringt ja auch nichts, weißt du? Entschuldigung, wenn ich dich kaputt laber.
2: Alles gut.
0: Wir haben eigentlich uns getroffen, liebe Heike, in Eppelborn im Saarland, weil ich den Keks aufgemacht habe und gleich todesmutig essen werde, aber du kriegst den weisen Spruch aus Fernost.
2: Oh ja, bitte.
0: Achte, ich raschel auch nur minimal. Unsere Kekse sind magisch, du weißt, wie es ist. In dem Moment, wo ich die aufmache, hier die Dings, erscheint dir erstmal dein Name. Hier steht, das steht dir wirklich. Liebe Heike, begeisterungsfähig rennst du alle Widerstände über den Haufen. Das steht dir wirklich. Begeisterungsfähig rennst du alle Widerstände über den Haufen. Heike,
2: ja.
0: Renn in die neue Woche.
2: Ja.
0: Tschüss.
2: Das stimmt.
0: Das ist doch gut. Tschö.
2: Danke.

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1: Hallo, hier ist Pop, eure Abendshow. Wir sind immer an eurer Seite. Wir sind immer da. Wir sind immer mit euch in jedem Zimmer, wo ihr uns mit hinnehmt. In jedes Auto steigen wir mit ein. Oder auch, wir setzen uns mit euch aufs Fahrrad, wenn ihr Radio dabei hört. Hier ist Anke Brühl aus Bonn mit einer Frage an die 07221211. Hallo, lieber Markus Barsch. Hallo, liebes Radioteam. Wir möchten wissen, ob bei dem Lied von Ray ein Mann oder eine Frau da hinten diesen Satz sagt.
2: Your husband is coming.
1: Danke für die Info. Gruß von Anke. Wir meinen diesen Satz.
3: Your husband is coming.
1: Das ist so eine ganz süße Geschichte. Das ist doch die Oma. Das ist die Oma von Ray. Tatsächlich. Ich wusste gar nicht. Ich wollte mal wissen, wie alt ist die. Ich habe die KI gerade gefragt, wie alt ist die Oma von Ray? Und da sagt die KI, mal wieder nichts wissend,
4: das genaue Alter von Rays Großmutter, Agatha Dawson Amoah,
1: ist öffentlich nicht genau bekannt. Versucht sie noch schön zu färben, die KI. Also du weißt es nicht, oder? Okay. Also Agatha Dawson Amoah und der Zweitname von Ray, von Rachel, Agatha Keane. Da ist nämlich die Agatha auch drin. Die hat nämlich den zweiten Namen von ihrer Oma, Agatha. Und das ist ihre Oma, die diesen Satz, Oma, kannst du mal diesen Satz sagen, bitte?
2: Your husband is coming.
1: Und da hat sie das gemacht, die goldige Oma.
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1: Mit Daniel Hasselbach, guten Abend. Griechenland kämpft weiter gegen Waldbrände. Söder warnt vor Scheitern der Rentenreform. Liechtenstein wird Opfer von Cyberangriff. Das Wetter in der Nacht ist es meist klar bei 18 bis 11 Grad. In mehreren südeuropäischen Ländern kämpfen Einsatzkräfte weiter gegen Waldbrände. Am stärksten betroffen ist gerade Griechenland. Anja Guse.
2: Am schlimmsten ist die Lage 50 Kilometer westlich von Athen. Die Flammen haben sich laut griechischem Rundfunk bis kurz vor die Kleinstadt Megara ausgebreitet. Nach ersten Schätzungen haben die Brände dort inzwischen große Waldflächen sowie Häuser, Ställe und Felder zerstört. Westlich von Athen sind bei einem Einsatz zwei Löschhubschrauber zusammengestoßen. Ein Helikopter soll explodiert sein, Pilot und Copilot starben. Entspannt hat sich die Situation dagegen in der Türkei. Alle Feuer seien vollständig unter Kontrolle, teilte das Forstministerium mit. Auch in Zentralspanien sind die Brände nach Behördenangaben weitgehend eingedämmt.
1: In der Diskussion um die Frührente mit 63 hat CSU-Chef Markus Söder vor einem Scheitern der gesamten Rentenreform gewarnt. Man dürfe das Gesamtpaket nicht aufschnüren, sagte er in der ARD. Es brauche eine langfristige Antwort auf den demografischen Wandel, so der bayerische Ministerpräsident Georg Schwarte.
3: Der Vorstoß der drei Ostministerpräsidenten aus Thüringen, Sachsen und Sachsen-Anhalt, die sogenannte Rente mit 63 nicht abzuschaffen, Bayerns CSU-Chef Söder gibt sich im ARD-Sommerinterview überrascht. Man habe sich in der Union und SPD schließlich zuvor auf ein Gesamtpaket zur Rentenreform geeinigt, so Söder. Der Zeitpunkt jetzt überrasche, da alle Parteien sich in ihren Gremien bereits vor Wochen für dieses Rentenpaket ausgesprochen hätten. Zuvor hatten bereits der neue Unionsfraktionschef Frei und auch die neue CDU-Generalsekretärin Hoppermann die Reformpläne der Bundesregierung verteidigt. Das Rentenpaket enthält bisher die Abschaffung der abschlagsfreien Rente nach 45 Beitragsjahren.
1: Im Berliner Tiergarten ist am Abend der Opfer des mutmaßlich islamistischen Anschlags auf den CSD gedacht worden. Zu den Teilnehmenden gibt es unterschiedliche Angaben. Die Veranstalter sprachen von bis zu 4000 Menschen, die Polizei von 650. Bei dem Attentat gestern vor einer Woche war eine Frau gestorben, 31 Menschen wurden verletzt, einige von ihnen schwer. Das Fürstentum Liechtenstein zwischen der Schweiz und Österreich ist Opfer eines Cyberangriffs geworden. Die Daten von 31.000 Menschen seien abgegriffen worden, hat die Regierung bekannt gegeben. Angegriffen wurde das Verzeichnis wirtschaftlich berechtigter Personen. In solchen Dateien sind Namen und andere Details von Personen hinterlegt, die hinter Firmen oder auch Stiftungen stehen. Es wurde ein Krisenstab eingerichtet. Das waren die Nachrichten mit Daniel Hasselbach.
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1: In der Nacht ist es klar, die Temperaturen gehen runter auf 18 bis 11 Grad. Morgen gibt es wieder viel Sonne, es wird warm bei 32 Grad.
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4: Vorsicht bitte auf der A27 Bremen Richtung Bremerhaven. Zwischen Ilpol und Utlede liegen Gegenstände. Die B6 Hannover Richtung Nienburg ist zwischen Nienburg Süd und Nienburg Mitte nach einem Unfall gesperrt. Die B74 Stade Bremen ist zwischen Abzweig Brillit und Abzweig Messelskamp wegen Bauarbeiten bis 10. August ca. 10 Uhr in beiden Richtungen gesperrt. Kreis Friesland, die Landesstraße, ist zwischen Sande und B210 in beiden Richtungen 31. August gesperrt. Kreis Ammerland, die Hauptstraße, ist zwischen Apen und Riedam wegen Bauarbeiten bis zum 12. August in beiden Richtungen gesperrt. Schneiderkrug, die Hansestraße, Schneiderkrug-Oldenburg, ist zwischen B69, Emstecker Straße und Raiffeisenstraße wegen Bauarbeiten bis 16. August 18 Uhr in beiden Richtungen gesperrt. Schneiderkrug, die Wisbeker Straße, ist zwischen B69, Hansestraße und Ringstraße wegen Bauarbeiten bis 16. August 18 Uhr in beiden Richtungen gesperrt.
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5: Mit Markus Barsch, hallo, schön, dass ihr da seid. Kaigo, Khalid, Griffin, Save My Love, fang an.
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Viertel nach elf ist es, hier ist Pop, eure Abendshow am Sonntagabend. Welches offizielle Musikvideo war schon einen Tag überhaupt? Schon vor dem Single-Release auf YouTube? Ja, ganz genau. Giant Rooks, Slow Dance. Die lieben ihre Fans. Die Fans konnten also den Song und den Clip schon vor dem offiziellen Start im Plattenladen, im Online-Plattenshop entdecken. Slow Dance, Giant Rooks. Schöner Song, ne? Haben wir schon mal gespielt hier, habt ihr nachgefragt. Könnt ihr nochmal machen? Ja, machen wir jetzt. So der Song, der so direkt aus so einer frühen Teenie-Serie, der 2000er, könnte der kommen. Oder so ein Indie-Film oder irgendwas, so ein Soundtrack von irgendwas von Snow Patrol ist da auch vorbeigekommen, als sie den gemacht haben, oder? Oder The Fray. Schön, schön, schön. Außerdem ist ja immer lustig bei Giant Rooks und Singles. Was machen sie jetzt wieder für komische Geräusche am Anfang? Hier, wir erinnern uns an Bedroom Exile, das fängt ja vorne so an. Warum? Tocke, tocke, tocke, tocke. Oder Watershed? Giant Rooks. Warum? Oder hier, Wanted Back. One. Einfach so, weil sie es können. Und hier bei Giant Rooks Slow Dancing, neu, da lassen sie halt einfach so einen Ton langsam einfliegen. Na gut.

0: Hallo, hier ist Pop, eure Abendshow. Alle, die 95 sind, mal aufzeigen und sich melden. Ja, okay. Schön, dass ihr... Jetzt in eurer Abendshow Neues von Captain Kirk. Captain Kirk ist eine fiktive Figur. Der Schauspieler, der Captain Kirk vor 2000 Jahren gespielt hat, hieß und heißt heute noch William Shatner. Der ist 95 Jahre alt und der ist ja nicht müde, alles Mögliche zu machen. Komm, ich habe gerade das alte Enterprise-Beam-Geräusch gefunden im Computer. Computer, mach mal das Original-Enterprise-Beam-Geräusch von früher. Ist gut. Das ist das komische Ding. Da, Captain. Es materialisieren sich, wie hießen die immer, Tribbles? Es gab so eine Folge, vor 20.000 Jahren gab es so eine Folge, immer Ärger mit den Tribbles oder so. Das waren so lustige Flauschi-Wesen. Das waren halt Außerirdische. Die haben sich dann ganz schlimm vermehrt an Bord der Enterprise. Aber das ist eine andere Geschichte. William Shatner ist ja auch Musiker, was manche vielleicht gar nicht wissen. Der macht seit vielen Jahren immer wieder mal Platten. Der hat schon mit Pulp zusammen Zeug gemacht. Oh, da, warte mal. Der hat auch mal ein Album, meine Lieblingslieder aus dem Weltraum hat er mal gemacht. Da hat er Major Tom von unserem Peter Schilling gecovert. Und der singt nicht wirklich, der macht immer so ein Sprechgesang. Hier. Geht los gleich.
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0: The countdown?
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0: Verstehe, alles klar. Nun denn, William Shatner. Ja, ist, Respekt kriegt er da immer für. Auch wenn, er hat mal eine Beatles-Cover, ich glaube Lucy in the Sky with Diamonds hat er mal gecovert von den Beatles. Da hat die Community der ganzen Welt gesagt, das ist leider das schlechteste Beatles-Cover, das jemals veröffentlicht wurde, William. Aber wir haben dich trotzdem lieb. Und William Shatner hat vor einiger Zeit, da sagten schon viele, aha, angekündigt, ich möchte mal was mit einer Heavy-Metal-Band machen. Und jetzt ist es soweit. Es gibt diese Heavy-Metal-Band. Dave Lombardo ist auch dabei. Das ist der ehemalige Drummer von Slayer zum Beispiel. Die kennen sie aus mit hartem Rock. Alles gut. Und jetzt eben kommt die Meldung, jawohl, wir spielen 2027 das Coachella. Das Schöne ist, das Coachella bei William Shatner war so, ist das dieses Festival, das immer in der Wüste ist? Er wusste es nicht so richtig, aber ist egal. Jetzt stehen sie da nächstes Jahr. Toi, toi, toi, William, schön gesund bleiben auf der Bühne. Und er hat natürlich schon gleich, weil da muss ich ja so richtige Rockstar-Sachen raushängen lassen, sagt er dann. Also wünsche ich mir eine Schüssel Sauerkraut. Das hat er wirklich gesagt. Ich brauche Backstage eine Schüssel Sauerkraut, sagt William Shatner, wenn er beim Coachella dann nächstes Jahr auf der Bühne ist. Sauerkraut her.

0: Es ist 11:30.
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2: In der Nacht sehen wir verbreitet die Sterne. Im Verlauf schieben sich einige Schleier Richtung Ems, auch Quellwolken über den Himmel. Die Tiefstwerte liegen bei 18 oder 17 Grad an der Nordsee, 14 Grad in Bremen und Verden bis 11 Grad in Bremervörde. Morgen scheint neben wenigen Wolken die Sonne und es bleibt weitestgehend trocken bei 28 bis 32, an der Nordsee 23 bis 26 Grad.
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3: Vorsicht bitte auf der A27 Bremen Richtung Bremerhaven. Zwischen Ilpol und Utlede liegen Gegenstände. Die B6 Hannover Richtung Nienburg ist zwischen Nienburg Süd und Nienburg Mitte nach einem Unfall gesperrt.
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4: Und hier ist Pop, eure Abendshow. Mit Markus Barsch und Teddy Swims.
5: Hi.
4: Schön, dass ihr da seid.

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0: Ja, das Klavier ist auch komponiert worden. Das will auch mal zu Ende gespielt werden.
1: Hallo, hier ist Pop, eure Abendshow ist 20 vor 12 am Sonntagabend. Was ist? Ihr habt den ganzen Tag nichts zu lachen gehabt? Das gibt es doch gar nicht. Wir helfen, wie immer. Auf uns ist Verlass. Ein Comedy-Newcomer kommt jetzt. Stellen wir euch gerne mal vor zwischendurch, ne, neben den Altarrivierten. Rasmus Sümann kommt aus dem Ruhrgebiet, hat in Weimar studiert, wollte schon mit 24 Comedian werden, hat aber dann trotzdem erstmal 10 Jahre lang rumgepimmelt und gewartet, geguckt, was mache ich so, bis es zum ersten Mal auf die Bühne gegangen ist. Lustiger Typ.
2: Ich habe das Gefühl, ich bin gerade nur von Leuten umgeben, die extrem hart versuchen, authentisch zu sein. Ich war im Urlaub, ich komme zurück, ich erzähle dem Kollegen von meinem Urlaub, er unterbricht mich, fängt direkt an, von seinem Urlaub zu erzählen. Sehr nerviger Kollege. Und er sagt, also wir waren in Portugal und wenn wir reisen ja nur authentisch. Und wir gehen nur dahin, wo die Locals hingehen. Wir gehen nur dahin, wo die Locals hingehen. Und ich bin nur so, also die Locals gehen zur Arbeit, oder? Das wollen nur wir. Wir brauchen es immer authentisch. Niemand will es andersrum. Niemand will das authentische Deutschland erleben, ja? Verantwortlich für 2 Weltkriege und den Wendler. Kein Portugiese kommt nach Hause von seiner Hannover-Reise und erzählt vom authentischen Deutschland, ja? Und dann haben wir den ganzen Abend nicht gelacht, aha. Aber wir brauchen es immer authentisch. Diese Sucht nach Authentizität, das ist so eine Seuche. Freunde von mir, andere Freunde wollen auch nur authentisch essen, ja? Machen das Thema viel zu groß. Ich war neulich eingeladen bei einem Kumpel, es gab italienische Spaghetti, auf dem Tisch lagen nur Gabeln. Ich habe nach einem Löffel gefragt, weil ich offensichtlich von Wölfen aufgezogen wurde, ja? Und er war direkt genervt. Er war so, in Italien kriegst du auch keinen Löffel zur Pasta. Und ich nur so, ja, aber wir sind ja nicht in Italien hier. Das ist nicht Venedig, das Wedding, okay? Also, der kann zu froh sein, dass ich zum Essen eine Hose an habe, okay? Ja, der Typ unten neben deiner Haustür hatte keine Hose an. Und selbst der hatte einen Löffel. Also.
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Es ist 11:45, hier kommt noch was aus dem Verkehrszentrum für euch. Vorsicht bitte auf der A81 Stuttgart Richtung Singen. Zwischen Herrenberg und Rottenburg steht ein kaputtes Auto. Und Vorsicht bitte im Kreis Oder Spree auf der Landstraße zwischen Grünheide und Hangelsberg steht ein unbeleuchtetes Fahrzeug. Neue Single von Michael Schulte. Jetzt ist er auch noch liebeskrank.

Schön laut, Evanescence, Bring Me to Life. Ist ja schon gleich 12. Was poppt denn hier noch für ein Posting auf wie ein Pilz aus dem Boden in unseren Lieblingssozial-O-Netzwerken? Hier, Lukas nennt sich Anzugmensch. Anzugmensch postet. Gefällt mir. Als nächstes finden sie raus, dass das Ich bin über 18 Jahre alt Pop-up nicht funktioniert. Schlimm. Es war Pop die Abendshow mit Markus Barr. Schön, dass ihr da wart. Bleibt da. Danke, ist Ben Sträubel hier für euch in der Pop-up.

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1: Um 0 Uhr mit Marc Geißler. Nach dem Massenandrang auf die spanische Exklave Ceuta sprechen Grüne und SPD von einer gezielten Provokation. Sie fordern, die Hintergründe des Vorfalls schnell aufzuklären und stärker gegen Schleuser vorzugehen, die die Überfahrt der Menschen organisiert haben sollen. Rund 50.000 Menschen waren am Mittwoch und Donnerstag nach Ceuta gelangt, viele schwimmend oder über die Grenzanlagen. Die spanische Exklave liegt auf dem afrikanischen Kontinent, gehört aber zu Spanien und damit zur EU. Weil Ceuta nicht Teil des Schengen-Raums ist, können Migranten von dort nicht einfach in andere EU-Staaten weiterreisen. Inzwischen sind fast alle wieder nach Marokko zurückgekehrt. Im Kampf gegen die schweren Waldbrände sind in Griechenland zwei Löschhubschrauber zusammengestoßen. Einer der beiden Hubschrauber hatte Feuer gefangen und ist abgestürzt. Anna Giordano berichtet.
2: Laut griechischen Medien verloren dabei zwei Crewmitglieder ihr Leben, zwei Menschen überlebten. Auf der Insel Kefalonia im Ionischen Meer war in der Nacht eine neue Feuerfront ausgebrochen. Hier rückten Flammen gefährlich nah an Wohnhäuser heran. Dörfer im Inneren der Insel wurden geräumt. Auch hier sind Löschflugzeuge im Einsatz. Der größte der griechischen Waldbrände wütet weiterhin rund 50 Kilometer westlich der Hauptstadt Athen. Hunderte Einsatzkräfte, darunter auch Feuerwehrleute aus Rumänien und Frankreich, versuchen, die Flammen in den Griff zu bekommen.
1: CSU-Chef Söder sieht die Migrationspolitik als einen wichtigen Grund für die hohen Umfragewerte der AfD. Im ARD-Sommerinterview sagte er, Deutschland schiebe Menschen ohne Aufenthaltsrecht noch immer nicht konsequent genug ab. Gleichzeitig reiche das allein nicht aus. Um die AfD zu schwächen, brauche es laut Söder auch eine starke Wirtschaft. Wenn Werke schließen und Menschen Angst um ihre Zukunft hätten, würden sich mehr von ihnen für radikale Parteien entscheiden, so der CSU-Chef. Bei einem Cyberangriff auf das Fürstentum Liechtenstein sind die Daten von rund 31.000 Menschen gestohlen worden. Betroffen ist ein Register, an dem festgehalten wird, wer tatsächlich hinter Firmen, Stiftungen oder Treuhandgesellschaften steht. Die Regierung hat einen Krisenstab eingesetzt und lässt den Vorfall jetzt untersuchen. Das Register soll eigentlich dabei helfen, Geldwäsche und Terrorismusfinanzierung zu verhindern. Wer hinter dem Angriff steckt und welche Daten genau abgeflossen sind, ist aber noch unklar. Und das Wetter für Deutschland. In der Nacht bleibt es meist trocken, oft klar. Nur am Alpenrand kann es vereinzelt Schauer oder Gewitter geben. Die Temperaturen gehen runter auf 20 Grad im Rhein-Main-Gebiet und auf bis zu 12 Grad im Norden. Der Start in die neue Woche fällt vielerorts sonnig aus. Im Laufe des Nachmittags kann es vor allem im Westen und im Südwesten dann noch einige Schauer oder Gewitter geben. Es bleibt weiter sehr sommerlich bei 26 bis 37 Grad. Und die Zeit, es ist gleich 0.03 Uhr.
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3: Die B6 Hannover Richtung Nienburg ist zwischen Nienburg Süd und Nienburg Mitte nach einem Unfall gesperrt. Die B74 Stade Bremen ist zwischen Abzweig Brillit und Abzweig Messelskamp wegen Bauarbeiten bis 10. August ca. 10 Uhr in beiden Richtungen gesperrt. Kreis Ammerland, die Hauptstraße, ist zwischen Apen und Riedam wegen Bauarbeiten bis zum 12. August in beiden Richtungen gesperrt.
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4: Mit Ben Sträubel, wenn ihr meine Stimme hört, wisst ihr, Wochenende ist rum. Stuhl ist runtergefahren, niemand kann mehr dran sägen und die nächsten 5 Stunden sind uns.
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denn die Warhols in der Popnacht und schon sind wir drin in der neuen Woche. Heute ist der 3.8. Fühlt sich das einigermaßen gut an hier? Ja, fühlt sich gut an, dieser Montag. Hoffe, ihr hattet ein schönes Wochenende und seid einigermaßen ungeschwitzt jetzt in diese Nacht reingerutscht, wenn das funktioniert überhaupt bei diesen Temperaturen. Heute wird es auch wieder sehr heiß werden, bis zu 37 Grad. Wer sich in Mannheim oder Trier aufhält, 26 kühle Grad, kann man da fast sagen. In Kiel oder Greifswald, man kann ja mal mit dem Private Jet oder mit der Motorjacht dann nachhaltig dahin fahren und sich ein bisschen an der Ostsee gut gehen lassen. Heute ist auch ein erfrischender Tag, nämlich der Wassermelone. Welttag der Wassermelone ist ja nun gerade bei diesen Witterungsbedingungen eine sehr leckere Mahlzeit, mal so eine Wassermelone zu verspeisen. Und was ich da immer wieder gerne lese drüber, ist, dass man eigentlich die ganze Wassermelone essen kann, auch die Schale. Also nicht das Grüne ist vielleicht nicht so gut, da kann man eventuell dann den Bollen vielleicht ausfüllen oder sowas, aber das Weiße dieser Schale kann man auch futtern, genauso wie die Kerne, wenn man sie nicht ausspuckt. Sie haben jede Menge Nährstoffe und so, könnt ihr ja mal probieren, aber nicht, dass es zwischen den Zähnen hängen bleibt. Ich habe mal einen Nachbarn gehabt im Westerwald, der hat dann sich das immer mit dem Fingernagel, diese Kerne aus den Zähnen gepult. Wer das einmal gesehen hat, ist eigentlich keine Wassermelone mehr, aber nach einer Therapie geht das einigermaßen. Und es gibt auch eckige Wassermelonen, habt ihr vielleicht auch schon mal gesehen. In Japan werden Wassermelonen in Glasbehältern rangezogen, damit sie quadratisch wachsen. Und warum, du da hinten letzte Reihe? Nur damit sie besser in den Kühlschrank passen, tatsächlich. Aber deshalb jetzt nicht wieder neu diskutieren, weshalb die Banane krumm ist. Ja? Vielleicht hatten die Japaner auch eine Idee dazu. Ne?

Shakira macht immer wieder Spaß, ne? Auch wenn die WM nicht so viel Spaß gemacht hat. Aber Shakira macht's. So, 0:18 ist es eine Gefahrenstelle von der A46. Da sind Fahrradfahrer auf der Fahrbahn Heinsberg in Richtung Düsseldorf. Zwischen Dremmen und Hückelhofen West, passt ihr bitte auf.

Naja, immer wieder passend montags, aber naja. Manic Monday. Haben wir immer Spaß dran an was Kultischem. Gibt noch mehr Kultisches hier in dieser Show, aber auch einen neuen Hit von Miles Smith. Hören wir gleich sofort in wenigen Sekunden, wenn ich euch gesagt habe, dass es ein Rätsel danach gibt. Ein prominenter Sänger, der heute Geburtstag feiert. Der hat sich verwandelt in einen Zombie, holt ihn aus dem Zombie-Kostüm raus und ihr verdient euch das erste Pop-Nacht-Package in 3 Minuten nach Heaven von Miles Smith.

0: Miles Smith und Heaven, neuer Hit.
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0: Da ist er. Ein Sänger, der heute Geburtstag feiert, holt ihn aus dem Zombie-Kostüm raus, entblättert ihn und sagt mir, wer das ist hier.

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1: Whistle, Jax Jones und Callum Scott, es ist jetzt 0.30 Uhr.
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10: Heute starten wir mit viel Sonnenschein. Anfängliche Schleier oder Quellwolken ziehen über die Nordsee ab. Erst am Abend kann es von Süden wieder wolkiger werden. Der Regenschirm kann aber zu Hause bleiben. Dazu werden 28 Grad in Drochtersen, 30 Grad in Bremen und Delmenhorst bis maximal 32 Grad in Löningen, auf den Inseln 23 bis 26 Grad erreicht. Am Dienstag wird es schwülheiß mit meist 31 bis 34 Grad. Dazu sind tagsüber vereinzelt unwetterartige Schauer und Gewitter möglich. Ähnliches Wetter erwartet uns am Mittwoch bei 27 bis 30 Grad.
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11: A270 Blumenthal Richtung Ilpol. Die Einfahrt Bremen-Lesum ist Arbeiten am Mittelstreifen bis 17. August gesperrt. Kreis Ammerland, die Hauptstraße, ist zwischen Apen und Riedam wegen Bauarbeiten bis zum 12. August in beiden Richtungen gesperrt.
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1: Und die am meisten unterschätzte Höchsttemperatur heute in Wieden-Borstel werden es 28 Grad. Hier ist die Popnacht. Ich bin Ben Streudel.

0: Trumbellas.
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0: Das war eine Aufgabe, die ich euch gestellt habe. Wer steckt denn im Zombie-Kostüm drin? Ein Sänger oder wirklich sehr bekannte Band? Aua. Wer ist denn das? Bernd aus Gera war der Erste mit einer Idee. Guten Morgen, Bernd.
3: Guten Morgen, Bernd.
0: Wen hast du rausgehört?
3: Ich würde sagen, das ist James Hetfield Metallica.
0: Ja.
3: Das sollte so sein.
0: Das ist so. James Hetfield hat heute Geburtstag. Happy Hoopy Birthday to him. Und du bekommst dann
3: yes.
0: Nachtpackage, das erste Pop-Nacht-Package dieser Nacht bekommst du. Kannst es auch
3: Dankeschön.
0: Kaufen. Du fährst gerade Nachtbus 83, ist das die Linie in
3: ja,
0: Gera. Das geht von unserem Haus nach Biblach Ost. Da ist Endstation.
3: Jawohl.
0: Wie ist die
3: da
0: Stimmung
3: ist Endstation.
0: Im Bus? Sind viele Leute jetzt um diese Zeit noch unterwegs bei dir?
3: Jetzt habe ich eine halbe Stunde Pause.
0: Ach, okay. Und fahren denn viele Leute um diese Zeit von Sonntag auf Montag?
3: Ja, es geht. Es sind noch einige unterwegs. Ich habe noch einen Gelenkbus mit.
0: Ja.
3: Ist noch ein bisschen was los.
0: Kann man sich schön anlehnen in der Mitte, wo das Gelenk ist, ne? Das macht immer
3: genau.
0: Spaß. Das macht Spaß. Geht da was kaputt, wenn man sich da anlehnt?
3: Nein, da geht nichts kaputt.
0: Das ist äußerst stabil. Ich würde gerne mal so eine Ansage machen im Bus, ne? Wenn du da mal irgendwie Kapazitäten hast, so Endstation Biblach Ost. Ausstieg in Fahrtrichtung rechts. Aber nur, weil links keine Türen sind. Ne?
3: Ja, genau.
0: Wenn es mal ist, Ausstieg in Fahrtrichtung links, dann steht der Bus auf dem Kopf.
3: Ich glaube, dann haben wir irgendwas falsch gemacht.
0: Aber wie gesagt, es macht Spaß auf jeden Fall. Ne?
3: Das macht auf jeden Fall Spaß.
0: Gut, dann komm gut durch die Nacht und ich schicke dir ein Paketchen zu. Das wird noch nicht da sein, wenn du nach Hause kommst. Wann ist das? Wann kommst du nach Hause?
3: Ich bin so viertel nach vier rum zu Hause.
0: Ja, gut, mit dem nachhaltigen Private Jet könnte man das vielleicht hinkriegen. Gucken wir mal. Ne?
3: So, ja, gut, aus Stuttgart ist ein bisschen weit.
0: Ja, ist noch nicht mal. Ist woanders. Ist ganz, ganz im Wald versteckt, wo ich
3: okay.
0: mich befinde. Ciao, ciao.
3: Ciao, ciao.
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0: Lecker. Hier ist die Popnacht. Wir machen mal einen Zeitvergleich. Bei uns in Deutschland ist es 0.47 Uhr unserer Zeit voraus. Ist man in Japan, in Yokohama, 7.47 Uhr. Kurz vorm Frühstück ist Christian. Der ist eigentlich in Ehingen zu Hause, aber eben gerade in Yokohama geschäftlich. Guten Morgen, Christian.
2: Ja, schönen guten Morgen.
0: So, du bist noch eine Woche da. Laufen die Geschäfte gut nach Plan? Du bist Elektroingenieur oder Elektronikingenieur. Läuft das?
2: Ganz richtig, ja genau, das passt.
0: Ja, nee, also machst du gute Umsätze, große Ideen, die Japan braucht aus Deutschland.
2: Ich mache nicht die Umsätze, aber ich mache die Entwicklung, die Japan kann und wir einfach für Deutschland übertragen.
0: Was muss ich mir vorstellen darunter, was du denen dann Input gibst oder was da gemacht wird?
2: Ja, also ich gebe eben die Inputs, wie ein ABS-Gerät zum Beispiel aussehen muss für ein E-Bike.
0: Ah ja, okay. Du bist du selbst E-Bike-Fahrer?
2: Ja, klar, logisch.
0: Oh, kennst du dann natürlich, dann empfindest du das natürlich. Ne? Ich bin E-Scooter-Fahrer, ich bin sozusagen ein Feindbild des E-Bike-Fahrers, aber umgekehrt geht's mir genauso.
2: So, aber ja, aber dann müsstest du mal nach Japan kommen. Also Japan ist Wahnsinn, was da an Respekt herrscht. Ja. Also wenn da jemand nur ein Kribbeln in der Nase hat, dann zieht er in der U-Bahn einfach eine Maske auf.
0: Ja, das ist gut.
2: Ich glaube, da würden sich auch E-Bike-Fahrer und E-Scooter-Fahrer auf dem Fahrradweg gut verstehen.
0: Das finde ich auch ein sehr schönes Plädoyer für Frieden auf den Straßen, auf den Fahrradwegen vor allen Dingen. Christian, du gehst gleich zum Frühstück. Wie ist das denn in Japan? Ich meine, du bist wahrscheinlich nicht ganz so oft da. Muss man sich da schon an gewisse Traditionen auch halten, wenn man frühstückt jetzt gleich?
2: Ja, also in Japan ist das Frühstück für die Japaner sehr, also für mich sehr gewöhnungsbedürftig, weil da gibt es schon gleich Reis und warme Suppe mit Fisch und solche Dinge. Da fange ich noch nicht mit an, aber das Schöne ist, in so einem Hotel hast du eben auch dieses interkontinentale Frühstück. Ich kann auch mir ein Brot holen mit Marmelade, wenn ich möchte, ein Glas Orangensaft dazu oder Eier. Das machen sie ganz gut hier, okay. Kleine Omelettes, das sind sie echt fit.
0: Also ansonsten hättest du so eine kleine, so eine Tupperdose unterm Tisch, ne?
2: Heimlich rausstibitzen, genau, und dann mit Stäbchen.
0: Deinem Schwarzbrot und dann krümelnd essen. Ich wünsche dir auf jeden Fall eine gute Zeit, viel Erfolg dort bei deinen Entwicklungsarbeiten und ich spiele dir einen Lieblingshit und ein gutes Frühstück. Bis bald.
2: Super, danke dir. Ciao.

0: Bruno Mars, On My Soul. Hier ist die Popnacht. Es ist jetzt 0.55 Uhr, da piept es nochmal für uns alle. Vorsicht auf der A5 Karlsruhe in Richtung Basel. Da laufen Menschen auf der Fahrbahn zwischen Hartheim, Hattersheim und Müller-Neuenburg. Bitte aufpassen. Die Sunrise Avenue in der Popnacht.
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Es ist 0.57 Uhr, noch eine Gefahrenstelle. Bitte aufpassen auf der A61 Koblenz in Richtung Mönchengladbach. In der Einfahrt Türnich. Auch da sind Menschen auf der Fahrbahn. Bitte vorsichtig fahren in diesem Bereich. Ich höre.

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1: Um 1 Uhr mit Marc Geißler. Die USA und der Iran wollen wieder miteinander sprechen. Laut US-Präsident Trump sollen bereits heute neue Verhandlungen beginnen. Zuvor hatten die USA und Israel angekündigt, vorerst auf weitere Angriffe gegen den Iran zu verzichten. Trump sprach von ersten Ansätzen für eine mögliche Vereinbarung. Der Iran wies diese Darstellung jedoch zurück und bezeichnete sie als falsch. Noch wenige Tage zuvor hatte die US-Regierung mit weiteren schweren Angriffen gedroht. CSU-Chef Söder hat sich irritiert über die neue Rentendiskussion geäußert. Im ARD-Sommerinterview reagierte er auf die Forderung von drei ostdeutschen CDU-Ministerpräsidenten, die abschlagsfreie Rente nach 45 Beitragsjahren doch nicht abzuschaffen. Er sei überrascht darüber, weil sich Union und SPD längst auf eine Rentenreform geeinigt hätten.
2: Und eigentlich haben alle Parteien sofort gesagt, in ihren Vorstandssitzungen mehrfach, dass sie genau das 1:1 übernehmen wollen. Deswegen überraschter Zeitpunkt für den Vorstoß jetzt, denn das ist jetzt etliche Wochen, nachdem wir dieses auf den Weg gebracht haben. Und ich glaube, in der Sache muss man aufpassen, dass man da nicht hier das ganze Rentenpaket aufschnürt, denn sonst am Ende, wenn wir für diese wichtige Frage der demografischen Entwicklung keine Antwort haben.
1: Arbeitsministerin Baas von der SPD sagte im ZDF, ihre Partei sei offen dafür, das Rentenpaket neu aufzuschnüren, wenn die Union das wolle. Die Polizei führt diese Woche wieder verstärkt Geschwindigkeitskontrollen durch. Ab heute beginnt in mehreren Bundesländern der Blitzermarathon, die sogenannte Speed Week. Aus der Nachrichtenredaktion Stefan Evertz.
3: Ab heute lohnt es sich, öfters mal auf den Tacho zu schauen und vom Gas zu gehen. Die Polizei überwacht laut dem Innenministerium bundesweit die Höchstgeschwindigkeit mit stationären und zusätzlich mit mobilen Kontrollen. Geblitzt werden kann theoretisch überall, vor allem aber an Unfallschwerpunkten oder an sensiblen Orten wie Schulen oder Altenheimen. Ziel der Aktion ist es, die Zahl der schweren Verkehrsunfälle zu reduzieren. Sie findet jedes Jahr im April und im August statt. Im April wurden bei der Speed Week bundesweit über 58.000 Verkehrsteilnehmer geblitzt.
1: Der neue Spider-Man-Film Brand New Day hat an seinem Eröffnungswochenende weltweit umgerechnet rund 800 Millionen Euro eingespielt. Mehr als ein Drittel davon nahm der Film in den USA und Kanada ein. Damit hat er dort den zweiterfolgreichsten Kinostart aller Zeiten hingelegt, teilte das Filmstudio Sony mit. Rekordhalter bisher ist Avengers Endgame. Brand New Day ist das vierte Solo-Abenteuer für Spider-Man, gespielt von Tom Holland. Das Wetter für Deutschland. In der Nacht bleibt es meist trocken, oft klar. Am Alpenrand kann es vereinzelt Schauer oder Gewitter geben. Die Temperaturen gehen runter auf bis zu 12 Grad. Der Start in die neue Woche fällt vielerorts sonnig aus. Im Laufe des Nachmittags Schauer und Gewitter. Insgesamt bei 26 bis 37 Grad. Die Zeit 1.03 Uhr.
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4: A270 Blumenthal Richtung Ilpol. Die Einfahrt Bremen-Lesum ist Arbeiten am Mittelstreifen bis 17. August gesperrt. Kreis Ammerland, die Hauptstraße, ist zwischen Apen und Riedam wegen Bauarbeiten bis zum 12. August in beiden Richtungen gesperrt.
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5: Mit Ben Sträubel und dann wird's gleich laut. Der lauteste Hit, der erste superlaute Hit in dieser Woche ist der Lenkradklopfer nach 1. So, ihr dürft die Vorschläge jetzt abgeben unter 07221 20 11 07221 20 11. Und dann wird hier ein kleines Hirn wird das Ganze sortieren. Das ist nämlich meine rechte Hirnhälfte. Und dann die linke wird es dann ausstrahlen sozusagen, ja. Mit jeder Menge Flora, Fauna, Aura. Wenn ihr mögt, 07221 2011, macht ein paar Vorschläge für einen lauten Hit. Vielleicht habt ihr einen Lieblingshit und braucht einen Energieriegel. Wer unterwegs ist auf den Autobahnen, Bundesstraßen und Feldwegen, 07221 2011.
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0: Mit dem lautesten Hit der Nacht, mit dem Lenkradklopfer. Das heißt also jede Menge Phon bis zur Ohramputation. 5,7932% lauter spiele ich den Song, für den Deutschland sich entscheidet. Die Vorschläge heute Nacht aus Berlin und Nordrhein-Westfalen. Tyler, mit seinen 13 Jahren lebt er in Ennepetal und hat am Wochenende fleißig gearbeitet. Hallo Tyler, guten Morgen.
1: Morgen.
0: Morgen. Und was durftest du machen da in deiner Einfahrt?
1: Hecke geschnitten.
0: Hecke geschnitten. Ich habe eine Hecke geschnitten. Ja, Wahnsinn. Und du selbst? Oder hast du das unterstützend nur dazu beigetragen? Weil ich würde ja sagen, da kann man sich ja verletzen.
1: Ich selbst.
0: Ja, okay. Und wie sieht das jetzt aus, das Projekt?
1: Sehr schön.
0: Erzähl mal, wie man sich diese Einfahrt vorstellen kann. Wenn ich jetzt keine Ahnung habe, ich habe die Augen geschlossen, weil ich ja beim Radio bin sozusagen.
1: Also es ist eine Einfahrt mit einer Mauer drumherum.
0: Mhm.
1: Ein riesiger Parkplatz, da auch schön Bäume, Gebüsch.
0: Ja. Und jetzt kommt man da wieder gut rein, wenn man ein Auto hat, wenn du später mal dann den Ferrari geschenkt bekommst, ne? Dann in 5 Jahren, ja, wenn es soweit ist. Und dann kann man da auch gut vorbeifahren und müsstest du eventuell die Hecke nochmal schneiden. Aber das, da würde ich dir dann, wenn das Auto vor der Tür steht, auch helfen.
1: Ja.
0: Okay. So, du hast ja ausgesucht von Rammstein Sonne. Das ist doch ideale Heckenschneidemusik. Als Lenkradklopfer, Sonne, Rammstein und Berlin, vertreten durch Jan. Guten Morgen, Jan.
2: Hallo, hallo,
0: hallo. Ich bin für Sonne. Ja, wollte man sagen, willst du Sonne hören? Willst du aussteigen mit deinem Vorschlag?
2: Ja, ich bin für den Kleinen da, für den
0: Rest. Du hast jetzt plötzlich, also das gibt's doch gar nicht. Du willst aussteigen mit deinem Vorschlag?
2: Ja,
0: dann über, ich verstehe das.
2: Ich verstehe es. Dass du Rammstein spielst, hätte ich gar nicht gedacht.
0: Wieso hättest du nicht gedacht? Ich schätze mich ein. Findest du mich doof oder was?
2: Ihr spielt so selten Rammstein.
0: Ja. Also, das sind ja Vorwürfe und alles, da kommt ja alles zusammen. Du steigst aus,
2: ja.
0: Der Deal ist geplatzt, den wir hatten. Das sind ja Sachen wie bei Infantino, die hier abgehen. Ja,
2: ja.
0: Das ist ja nicht in Ordnung.
2: Ja, ich nicht.
0: Okay. Also du möchtest deinen Vorschlag zurückziehen und sozusagen, dass Rammstein dann kommt, ja?
2: Ja, du kannst aber meinen Vorschlag mal.
0: Ja. Plötzlich. Na gut, okay, plötzlich. Das war das, was eigentlich Jan aus Berlin wollte. Jetzt könnt ihr aber entscheiden in Deutschland, was wollt ihr denn hören? Hier kommt Alex oder vielleicht auch Rammstein Sonne. 07221 2011. Bin ich gespannt, wie es ausgeht. 07221 2011.

0: Connors Skinner und Find You in der Popnacht.
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2: Lenkradklopfer, der lauteste Hit der Nacht.
0: Vorschläge kamen aus Berlin und Nordrhein-Westfalen. Tyler aus Ennepetal, der hätte gerne gehört von den Toten Hosen. Nee, Tyler hätte gerne gehört Rammstein mit Sonne, sowas. Und Berlin, vertreten durch Jan, der hätte gerne die Toten Hosen gehört. Hier kommt Alex. Und jetzt dachte ich eigentlich so, nein, es kam aber doch anders. Und doch eindeutig vorbeigezogen an den Toten Hosen. Nee, also ich muss es leider doch revidieren. Die Toten Hosen haben gewonnen. Mit 77% aller Anrufer. Hier kommt Alex, ich mache ein bisschen lauter, vielleicht sogar ein bisschen mehr lauter. 5,7932%. Hier ist die Popnacht am Montag.

Picture this and get on my love. Es ist 1.26 Uhr, eine Gefahrenstelle von der A2 Hannover in Richtung Berlin. Da ist ein Unfall passiert. Die Unfallstelle ist noch nicht gesichert zwischen Thesen und Ciesa. Die Popnacht mit was Kultischem. Mary, Mary und Shackles.

0: ist 1.32 Uhr.
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0: Es ist jetzt 1.32 Uhr. Das Neueste aus dem Verkehrszentrum auf der A2 Hannover in Richtung Berlin zwischen Thesen und Ziesar. Da befindet sich eine ungesicherte Unfallstelle. Ein defektes Fahrzeug auf der A23 Hamburg in Richtung Heide zwischen Hanerau und Heidemarschen. Da steht ein Fahrzeug, das auch nicht mehr nach vorne fahren will. Ein Reh liegt auf der A33 Bielefeld in Richtung Osnabrück. Da bitte aufpassen zwischen Osnabrück-Lüstringen und Widukindland. Und ein Tier auf der A623 B41 Friedrichsthal Richtung Saarbrücken zwischen Saarbrücken-Ludwigsberg und Rodenhof. Und heute wird es freundlich und hochsommerlich heiß wieder werden zum Wochenstart. Abends dann stellenweise Hitze, Gewitter, Temperaturen zwischen 26 und 37 Grad. Wo gibt es denn die 26? In Wismar, in Kiel, in Greifswald. 28 angenehme Grad in Hamburg oder Neubrandenburg. In Siegen, Erfurt und Dresden werden es 33 Grad werden. In Frankfurt am Main, Wiesbaden und Nürnberg 36 Grad, kein Ventilator. Und 37 dann nochmal in Trier und Mannheim. Morgen am Dienstag dann im Osten und Südosten wieder so freundlich. Temperaturen auch wieder bis 38 Grad. Hier ist die Popnacht. Mein Name Ben Sträubel.

0: Shut up and dance, hier ist die Popnacht. Gut, dass der Frank mal zuhört und er hat sofort erkannt, wenn hier was nicht in Ordnung ist auf den Autobahnen, Bundesstraßen und Feldwegen, dann habe ich das mal hier durchzugeben. Hallo.
1: Guten Morgen, Ben.
0: Morgen.
1: Eine kleine Nachricht auf der A8. Nie von Richtung Pforzheim. West steht in der Baustelle ein Kleintransporter. Also wie gesagt, in der Baustelle sehr eng, vorsichtig.
0: Dankeschön. Frank ist ein guter Mann, ist Mitarbeiter der Minute, bekommt gleich sein Lieblingshit hier von Rosalind. Und falls ihr noch nichts zu lachen hattet, dann wird es gleich lustig werden. Comedy mit Lisa Feller, die erzählt uns einen Witz. Und es geht um Kopfschmerzen. Kann man über Kopfschmerzen Witze machen? Ja, gut, ich weiß es nicht so genau. Meistens ist es ja, wird der Kopfschmerz erwähnt in nicht wirklich lustigen Situationen. Aber vielleicht massiere ich den dann danach weg. Erstmal Rosalind und danach Lisa Feller hier in der Popnacht. Snap.

0: Snap.
1: Ja, mein Snap, es ist jetzt 1.44 Uhr. Vorsicht auf der A4, nee, B4 in beiden Richtungen Nordhausen-Erfurt. Zwischen Kühnhausen und der A71 Erfurt-Gispersleben. Da läuft ein Wildschwein auf der Fahrbahn. So, jetzt wird es hoffentlich ein bisschen lustig werden. Ihr kommt auf andere Gedanken. Hilft gegen Kopfschmerzen auch ein Witz. Lisa Feller.
2: Ein junger Mann hat seit geraumer Zeit, wirklich schon seit mehreren Jahren, tierische Kopfschmerzen und nimmt sich ein Herz und sagt, ja komm, ich gehe mal zum Arzt. Und der Arzt, der untersucht ihn von oben bis unten und sagt, ich habe eine gute und eine schlechte Nachricht. Die gute ist, ich kann ihre Kopfschmerzen auskurieren. Die schlechte ist, ich muss sie dafür leider kastrieren. Sagt er, das ist natürlich krass, ja. Sagt er, sie haben so eine ganz seltene Krankheit. Das ist so albern. Eine ganz seltene Krankheit, wo die Hoden hinten ans Steißbein drücken und das verursacht die Kopfschmerzen. Aber wenn wir die entfernen, dann sind die Kopfschmerzen weg. Ja gut. Ein Leben ohne Kopfschmerzen, was für ein Traum, er lässt es machen. Er kommt aus dem Krankenhaus, das erste Mal seit Jahren, keine Kopfschmerzen mehr. Der ist gut drauf. Der sagt, ich kaufe mir was Neues. Geht in ein Herrenoberbekleidungsgeschäft und sagt, ich hätte gern ein Jackett. Ah, sagt der Verkäufer, Größe 48. Sagt er, wie konnte er denn das so schnell sehen? Oh, 40 Jahre Berufserfahrung. Er zieht das Jackett an, passt perfekt. Oh, haben Sie vielleicht auch noch ein Hemd? Also jetzt ein passendes Hemd dazu? Ja, lassen Sie mich kurz... Kragenweite 41, Taille 128. Also, ja, ich sag doch 40 Jahre Berufserfahrung. Er zieht das Hemd an, es sitzt wie angegossen. Sagt er irgendwann, also, dann fangen wir auch wirklich ganz unten wieder an. Haben Sie denn auch Unterwäsche? Ja, sagt er, Unterhosen, klar. Lassen Sie mich raten, Moment, Größe 7. Ha! Sagt der junge Mann, jetzt hab ich sie. Ich trage Größe 5, seit ich 18 bin. Nee, sagt er, das können Sie gar nicht. Wenn Sie Größe 5 tragen würden, dann würde die Unterhose die Hoden an das Steißbein drücken und dann hätten Sie tierische Kopfschmerzen.
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0: und Hole in the Head. Hier ist die Popnacht am Montag und wir haben den Verkehrsservice schon gehört. Da gibt es eine Gefahrenmeldung für Niedersachsen, unter anderem aufgrund eines Großbrandes im Bereich Goslar. Da kommt es zu starker Rauchentwicklung. Das heißt, Fenster und Türen geschlossen halten, Lüftungs- und Klimaanlagen abschalten. Was ist denn da genau los? Wie sieht es aus mit dem Großbrand in dieser Produktionshalle? Jost Schmidt aus dem Popnacht Aktuell Team.
1: Also die gute Nachricht ist, das ist jetzt unter Kontrolle. Da laufen die Nachlöscharbeiten bis in den Vormittag heute am Montag. Die setzen jetzt gerade Schaum ein, hat die Feuerwehr uns gerade am Telefon gesagt, um so an das letzte bisschen Feuer ranzukommen. Unten im Erdgeschoss, müssen wir uns vorstellen, sind die Maschinen in dieser Produktionshalle. Oben im Obergeschoss sind Stoffe, die sehr gut brennen und die haben dafür gesorgt, dass es eben so groß wurde, der Großbrand. Viele Feuerwehrleute waren da im Einsatz, bis zu 400 zeitweise. Die sind jetzt noch, gerade während wir hier reden, am Arbeiten. Um 4 Uhr kommt die Ablöse und die sind dann nochmal bis um 7, 8 da, rollen da 3 Kilometer Schlauchmaterial ein, was sie da überall verteilt haben. Das stinkt halt und zieht Richtung Hildesheim, deswegen wenn da jetzt schön nachtmäßig durchgelüftet wird in den Schlafzimmern, das ist dieser Großbrand. Das ist nicht schlimm, keine Schadstoffe in der Luft, aber es stinkt halt.
0: Aber besser Fenster und Türen geschlossen halten. Sagen wir ja auch immer, in Rheinhessen, da brennt es auch, in Sprendlingen, in einer Kunststofffirma. Und da sind auch ein paar hundert Feuerwehrleute im Einsatz. Ne?
1: Ja, 230. Auch da ist das Feuer unter Kontrolle. Da brennt Kunststoff in dieser Firma. Wohnhäuser wurden auch geräumt, eine Bahnstrecke wurde gesperrt. Und das Ganze schon seit Sonntagvormittag. Mittlerweile gab es auch eine Feuerwehrfrau, die leider ein bisschen Kreislaufprobleme hatte, weil es natürlich irre heiß auch ist, ne? So unter deiner Ausrüstung und dann noch am Feuer. Und dann war es eh ein warmer Tag in Deutschland. Was da ganz interessant ist, die haben Löschwasser dann aus einem kleinen Fluss genommen und auch aus einem Freibad. Weiß ich nicht, wann das wieder aufmacht. Und sie haben noch einen Hinweis, es gibt so ein bisschen Rußniederschlag da in der Gegend. Das heißt also so ein bisschen Ruß, der vom Feuer wieder runtergeregnet ist im Gemeindegebiet von Sprendlingen. Wenn man das sieht, nicht anfassen und wenn es irgendwo drauf ist, wo es nicht drauf sein sollte, Wasser und Seife benutzen, sagt der Landkreis.
0: Also auch da natürlich Fenster und Türen geschlossen halten, Ruß nicht anfassen. Wir halten euch auf dem Laufenden. 2 Großbrände, einmal Sprendlingen in Rheinhessen und Goslar. Hier ist die Popnacht.

es ist 1.57 Uhr, piep, auf der A61 Mönchengladbach in Richtung Koblenz. Da steht ein defektes Fahrzeug auf der Fahrbahn zwischen Kreuz Meckenheim und Dreieck Bad 9 a Ahrweiler. DJ Tiesto, machst du nie was falsch.

Sorry an Eilmeldung an Falschfahrer auf der A7 Ulm-Fürstenreute zwischen Bergheim und Memmingen Süd. Kommt ein Fahrzeug entgegen an Falschfahrer? Bitte äußerst rechts fahren, nicht überholen. Wir melden es, wenn die Gefahr vorüber ist. Auf der A7 Ulm-Fürstenreute zwischen Bergheim und Memmingen Süd ist ein Falschfahrer unterwegs. In beiden Richtungen bitte aufpassen.

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1: Um 2 Uhr mit Marc Geißler. Nach dem Flüchtlingsansturm auf die spanische Exklave Ceuta wird in Deutschland weiter über mögliche Konsequenzen diskutiert. Die Grünen-Politikerin Nanni fordert in der Rheinischen Post die EU-Innenminister auf, die Hintergründe genau aufzuklären. Aus Berlin berichtet Georg Schwarte.
2: Es müsse um Aufklärung gehen, nicht um Populismus auf Kosten des europäischen Zusammenhalts. Die stellvertretende SPD-Fraktionsvorsitzende Eichwede verlangte ebenfalls in der Rheinischen Post die konsequente Umsetzung des gerade in Kraft getretenen gemeinsamen europäischen Asylsystems GEAS. Sie spricht von perfiden und kriminellen Geschäften der Schleuser, denen Europa gemeinsam entschlossen entgegentreten müsse. Zuvor hatte bereits SPD-Chef Klingbeil Solidarität mit der spanischen Regierung eingefordert. Es gelte, mit Spanien zu agieren und nicht über Spanien zu sprechen.
1: Die USA und der Iran wollen nach den jüngsten Spannungen wieder miteinander sprechen. Nach Angaben von US-Präsident Trump sollen sich beide Seiten bereits heute an den Verhandlungstisch setzen. Zuvor hatten die USA und Israel weitere Angriffe auf den Iran vorerst ausgesetzt. Trump sprach bereits von ersten Ansätzen für eine mögliche Einigung. Der Iran wies das jedoch zurück und bezeichnete die Aussagen als falsch. Noch wenige Tage zuvor hatte Trump mit neuen schweren Angriffen gedroht. Zwei Löschhubschrauber sind in Griechenland bei der Bekämpfung von Waldbränden zusammengestoßen. Auf einem Video ist zu sehen, wie einer der beiden Hubschrauber Feuer fängt und abstürzt. Laut griechischen Medien verloren dabei zwei Crewmitglieder ihr Leben. In Griechenland wüten seit Tagen schwere Waldbrände. Sturmböen fachen immer wieder neue Feuer an und erschweren die Löscharbeiten. Hunderte Einsatzkräfte, darunter auch Feuerwehrleute aus Rumänien und Frankreich, versuchen, die Flammen in den Griff zu bekommen. Bei einem Cyberangriff auf das Fürstentum Liechtenstein sind die Daten von rund 31.000 Menschen gestohlen worden. Betroffen ist ein Register, an dem festgehalten wird, wer tatsächlich hinter Firmen, Stiftungen oder Treuhandgesellschaften steht. Die Regierung hat einen Krisenstab eingesetzt und lässt den Vorfall jetzt genauer untersuchen. Das Register sollte eigentlich dabei helfen, Geldwäsche und Terrorismusfinanzierung zu verhindern. Wer hinter dem Angriff steckt und welche Daten genau abgeflossen sind, das ist noch unklar. Das Wetter für Deutschland: in der Nacht bleibt es meist trocken und oft klar. Nur am Alpenrand sind vereinzelt Schauer oder Gewitter möglich. Die Temperaturen, die sinken auf 20 bis 12 Grad. Die neue Woche startet in vielen Teilen sonnig. Am Nachmittag können vor allem im Westen und im Südwesten einzelne Schauer und Gewitter dazukommen, ebenfalls am Rande der Alpen. Insgesamt bleibt es sommerlich warm mit Höchstwerten zwischen 26 und 37 Grad. Das waren die Nachrichten und es ist gleich 2.03 Uhr.
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3: A270 Blumenthal Richtung Ilbohl. Die Einfahrt Bremen-Lesum ist Arbeiten am Mittelstreifen bis 17. August gesperrt. Die B74 Stade Bremen ist zwischen Abzweig Brigitte und Abzweig Messelskamp wegen Bauarbeiten bis 10. August ca. 10 Uhr.